Neu von Gabi Baginski, denn ich will alles. Und weiter geht mit Dixie und Sonja, ein Herz fragt nicht, Ashley Weiland, Crank It Up, Twin Beats, Country Roads, Wanda Key, Wenn die Fiddle spielt, Salvatore Rosario, Ciao Ciao Amore.

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Und wieder macht Wally Schneider mit Diamantenzauber. Andrea Schön, heute fängt ein neues Leben an. Roccia Chasso, Catal, Kontrast, Star Summon, Gary Anderson, Some Girls Do.

Deadman, Cadillac, Midgirl ist das gewesen. Und Liam Larson macht weiter mit Svea Land, Rolf Wegmann, Mas Palomas, Johnny Robert, Feu Refuge, Patricia Lewis, Hello Hello, Eckhead, Joe

Und mein Dominik Ruiz sind wir auch schon wieder am Ende von meiner heutigen Ausgabe. Ich hoffe, ihr habt Spass daran. Ich bedanke mich fürs Zuhören. Bis gleich wieder, euer Rolf Wehmann.

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2: Im Studio Philipp Nützig. In einigen Bundesländern dürfen LKWs auch heute auf den Straßen unterwegs sein. Die Landesregierungen von NRW, Niedersachsen, Rheinland-Pfalz und dem Saarland haben das Fahrverbot wegen des anhaltenden Niedrigwassers in den Flüssen ausgesetzt. Auf den Straßen dürfte es auf jeden Fall voller werden. Der ADAC hatte bereits vorab wegen des Reiseverkehrs vor Stau gewarnt. Unter anderem in Rheinland-Pfalz und dem Saarland enden heute die Sommerferien. Die meisten Deutschen wollen an der Rente mit 63 festhalten. Das geht aus einer Umfrage für die Bild am Sonntag hervor. Tom Husse, mehr als zwei Drittel sind gegen die Abschaffung.
3: Ja, und über die Hälfte will die Frührente sogar selbst nutzen oder hat das bereits getan. Über das Aus der Rente mit 63 wird bereits seit einiger Zeit gestritten. Widerstand gegen die Rentenreform kommt von mehreren Ministerpräsidenten. Und auch Gewerkschaften machen Druck auf die Bundesregierung. Verdi-Chef Wernicke sagte der Bild, die Pläne würden die Lebensleistung vieler Beschäftigter missachten. Ähnlich sieht es auch die IG Metall.
2: Die Ausbrüche von KI-Modellen bei Tests haben zuletzt immer wieder eine Diskussion um den Umgang mit der Technik ausgelöst. Viele sorgen sich um die Sicherheit im Netz, weil Cyberkriminelle vielleicht leichtes Spiel haben. KI-Experte Thorsten Holz vom Max-Planck-Institut für Sicherheit sieht dadurch aber eher Unternehmen in Gefahr. Er sagte uns:
4: Als Privatperson muss man sich jetzt nicht unbedingt Sorgen machen, weil die Angriffe auf Privatpersonen ist meistens, dass also ein Betrüger versucht, das Opfer dazu zu bringen, solch ein Passwort einzugeben oder auf einen Link drauf zu klicken, oder es werden gestohlene Passwörter benutzt. Und das sind eben die Angriffe, die jetzt über KI-Modelle nicht unbedingt deutlich besser werden.
2: Mitten in der Urlaubszeit ist der Vulkan Ätna auf Sizilien erneut ausgebrochen. Der größte aktive Vulkan Europas stieß eine riesige Wolke aus Rauch und Asche aus. Am nahegelegenen Flughafen wurden Starts und Landungen zeitweise gestrichen.
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5: Mit KI-Support. Viele Wolken gibt es gerade und ganz im Norden kann auch mal etwas Regen dabei sein. Sonst bleibt es meist trocken. Dazu liegen die Temperaturen aktuell bei 20 bis 13 Grad. Tagsüber wird es dann oft sonnig mit ein paar Wolken. In den Bergen können später vereinzelt Schauer und Gewitter aufziehen. Dazu wird es heiß, maximal 30 bis 35 Grad.

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Schwung falsch, Missy, Gamer angefangen und jetzt mal wieder mal volkstümlich mit den Alpenstonis. Ja, mit einem ganz tollen Titel, wie es sein von Austria, alles österreichische Melodien in toller, toller Art und ja, Formation und Arrangement. Herzlich willkommen in dem Sinne zu Ischi Melodie und ihr merkt es, heute wird es ein bisschen volkstümlicher als die letzten 2-3 Mal. Ich glaube, das ist euch sicherlich erlebt und da kennt euch alle gerne die Art von Musik. Am Mikrofon, wie immer, Vanessa Grand und ihr wisst, die Musik liegt ja mir sehr am Herzen. Da bin ich aufgewachsen, da bin ich dabei, immer noch. Ich liebe sie immer noch, wenn Veranstaltungen anders sind. Ja, aber die Zeiten ändern sich, aber die Volksmusik, die bleibt und die lebt. Und darum würde ich sagen, wir gehen genau mit dem Stil Musik weiter. Und ich wünsche euch jetzt viel Vergnügen für die nächsten 90 Minuten. Hier der Madel, grüß mir mein Heimatland.

Jacklinger Buhm, wenn der Mond am Himmel steht. Fast sicher ein, ja, 35-40-jähriges Lied. Und alle, die in der Szene ein bisschen beheimatet sind, die die Volksmusik und die Oberkreinermusik lieben, die kennen das. Und sie lieben den Titel. Es ist, aber ganz ehrlich gesagt, ein wunderbarer Titel. Wir bleiben in der Volksmusikrichtung und gehen weiter zu Irmgard und Ronny. Der Herzl-Porsche. Ja, aber in der Volksmusik spielt die Liebe eine große Rolle.

Hast du auf Snake und seine Oberkreiner Hito jetzt einmal in slowenischer Art, ja, in der ihrer Heimatsprache. Und wir haben in letzter Zeit gehört, um Sascha auf Snake, geht's besser? Ende Jahr darf er wieder mit Akkordeon auf der Bühne stehen. Ich glaube, das ist die schönste Nachricht für ihn selber. Wir fahren weiter mit Volkslied vom Schlager jetzt. Wir kommen da ein bisschen in einen Mix drin zwischen Volksmusik und Schlager. Und da sind die Südtiroler Spitzbuben natürlich die Band schlechthin. Wir sind die Kinder der Alpen. Ein schöner Titel, ein alter Titel, in Erinnerung schwelgen.

Il Lustige Candy, Alben Friedenboom, eine uralte Melodie, aber man hört sie immer noch gern. Musikalisch, da kommen wir jetzt zurück in die Schweiz. In dieses Land, wo übrigens letzte Woche der Nationalfeiertag gefeiert hat. Während er von viel Tradition erleben, gute Musik geniessen, gute Abende geniessen und vor allem viel Ansprache. Und darum gibt es jetzt Musik vom Duo Barbados, was leider auch nicht mehr so gibt, Vater und Sohn. Sie haben sich für andere Wege entschieden, aber trotzdem, jede Dich spielen wir schon natürlich noch. Wenn zwei das gleiche träumen. Aus Bern, auch oder schon, du Barbados.

Spiel noch einmal für mich, Habanero. Wer kennt die Melodie nicht? Und wunderschön, immer wieder mal solche Oldies zu kehren. Ein Oldie aus meiner Region kehren wir jetzt. Da hat es nämlich damals eine tolle Band gegeben, die hat sich Trias genannt, ist ein Trio gewesen und hat jedes Wochenende irgendwas wo gespielt, sei es Hochzeiten, sei es öffentliche Veranstaltungen. Also ich würde sagen, locker 150 Mal im Jahr sind sie unterwegs. Ja, und ihr wisst, alle Zeiten ändern sich und alles geht einmal vorbei, aber trotzdem spielen wir jetzt hier einen Titel von ihnen. Nimm mich mit, die Gruppe Trias.

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Ich mache ja in letzter Zeit sehr viel musikalische Ausflug nach Südtirol. Südtirol ist ein wunderschönes Land, nicht nur von der Natur ist es recht paradiesisch, sondern auch von der Musik her. Da hat es so unzählige gute Musiker, Musiker, die noch mit Leidenschaft das ausüben und nicht nur wegen dem Geld oder wegen so Dollarzeichen. Und Südtirol ist aber auch ein Land, das einem ein ganz spezielles Gefühl gibt. Alexander, ihr besingt das Land. Und das wollte ich eben jetzt nicht verschwiegen. Südtirol, du bist mein Land.

Waar is nur ein Sommerflirt? Hier von den Calimeros, aber natürlich auch gesungen vom Edgeland Express, mittlerweile Tiroler Herz. Und das ist jetzt eine ganz lange Runde, viel Musik gewesen. Aber einfach schön mal ein bisschen zum Genießen, ohne langes Gerede. Jetzt aber geht's weiter natürlich mit guter Musik. Wir haben noch viel Zeit. Ich schicke dir ein Liebeslied. Ja, mit Musik kann man so viel ausdrücken. Das machen jetzt hier die Kastler der Spatz.

erste, dritte mit Heimat. Ja, erste, dritte sind die Formation schlechthin in der Schweiz. Und sie haben es wirklich geschafft, der Ländler, der Volksmusik, der Jodel wieder so populär zu machen, dass auch die Jungen das wieder gerne hören dürfen. Das ist wirklich etwas sehr, sehr Wertvolles. Erste, dritte mit Heimat. Und somit sind wir jetzt vom Schlager wieder ein bisschen weggekommen. Zurück zur Volksmusik und da bleiben wir, glaube ich, euch bis zum Schluss von der Sendung. Hier ist Trio Alpin, 3x3 ist 9.

Der Rainer Marsch, das Heimatlandquintett. Und in Österreich ist es so, dass jedes Bundesland seinen eigenen Marsch hat. Und aber in Salzburg ist der Rainer Marsch, in Tirol ist dem Land Tirol die Treue. Ich rede nicht mehr lang, es gibt die Musik. Tiroler Madel!

junge Zillertaler, ja, das ist unser Land. Und welches Name hält Zillertaler? Ich komme aus dem schönen Zillertal und das Zillertal ist eines der musikantenreichsten Täler im Tirolerland, ja, und wahrscheinlich sogar im ganzen Alpenland. Es gibt nie noch so viele Musiker und Musikerinnen. Ich glaube, in jedem Haushalt sind mehrere Instrumente wie im Zillertal. Gut für uns, da kennen wir immer neue und immer gute Musik. Und genau, die Musik ist ja etwas, was uns viel Kraft gibt, was uns unendlich viel bedeutet und wo wir es einfach gut können lassen gehen. Bis dann irgendwann auch mal die Veranstaltungen immer zu Ende sind oder auch unsere Radiosendungen immer zu Ende sind. Und das ist dann immer sehr, sehr schade. Aber wir haben einen kleinen Trost. Nächste Woche ist es wieder soweit. Und ich freue mich, wenn er dann euch wieder einschaltet. Aber für heute, dann verabschiede ich mich. Und ich habe vorhin gesagt, Musik tut gut, Musik hält zusammen. Und Musik macht, dass wir eine grosse Familie sind. Und mit diesem Titel tun wir uns verabschieden. Am Mikrofon war Vanessa Grant. Ade miteinander.

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1: Mit KI-Support. Viele Wolken gibt es gerade und ganz im Norden kann auch mal etwas Regen dabei sein. Sonst bleibt es meist trocken. Dazu liegen die Temperaturen aktuell bei 20 bis 13 Grad. Tagsüber wird es dann oft sonnig mit ein paar Wolken. In den Bergen können später vereinzelt Schauer und Gewitter aufziehen. Dazu wird es heiß, maximal 30 bis 35 Grad.

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2: Sommerzeit, Urlaubszeit, Radiozeit, auch an diesem Wochenende wieder hier bei eurem Lieblingsradio. Willkommen zur 144. Ausgabe von Bogarts Schlagershow. Schön, dass ihr wieder eingeschaltet habt.

Ich hoffe, ihr hattet alle eine schöne Woche, seid gesund oder auf dem Wege der Besserung und freut euch so wie ich nun auf das Wochenende. Ein hoffentlich für alle erholsames und sonniges. Wir starten in diese Ausgabe mit einer lieben Kollegin aus der Schweiz, welche zu den Stammgästen hier in Burgers Schlagershow gehört und welche uns jetzt zu Beginn ihre brandneue Single präsentiert. Nur für eine Sommernacht. Wir starten in diese mit Francine Jodie.

In der letzten Woche habe ich euch meine brandneue Single Zeit, die nie vergeht, der Musical Radio Mix vorgestellt. Und ich danke euch an dieser Stelle für so viele liebe Nachrichten, die mich seit der letzten Woche erreicht haben. Zeit, die nie vergeht, wurde 1985 von Perl, geschrieben und gesungen von dessen Frontsänger Michael Barakowski, zum Kulthit und zum emotionalen Spiegel einer ganzen Generation. Ein Lied über Sehnsucht, Hoffnung und die große Liebe. Für mich ist dieser Klassiker seit jeher ein fester Bestandteil meines musikalischen Weges. Über Jahre hinweg habe ich diesen Song immer wieder live gesungen und nun durfte ich mir einen lang gehegten musikalischen Traum erfüllen mit der Musical-Radio-Version des Songs meiner Jugend. Denn der Song ist Ausgangspunkt für das gleichnamige Musical aus dem Hause Xenia Records und JK Event & Music, bei dem ich in diesem Jahr mein 20-jähriges Label-Jubiläum feiern konnte. Im Zentrum dieses Musicals steht die Geschichte, die das Lied erzählt. Das Warten auf die große Liebe, neu gedacht für die Bühne. Ein Klassiker also im neuen Gewand, intensiv, nahbar und aktueller denn je. Ein gewisser Ralf Pugert präsentiert und singt euch also jetzt Zeit, die nie vergeht, die Musical-Radio-Version des Songs meiner Jugend.

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1: Die aus Benningen am Neckar stammende Tanja Böhler und Ines Amanovic aus Denkendorf haben sich im Jahr 2000 im Stuttgarter Karneval kennengelernt. Damals haben sie die beiden ältesten Stuttgarter Karnevalsgesellschaften in ihrer Funktion als jeweils singende Prinzessin auf unzähligen Veranstaltungen auch weit über die Grenzen der Landeshauptstadt hinaus vertreten. Nach kurzer Zeit haben sich die beiden Künstlerinnen zusammengetan und stehen seither voller Überzeugung hinter ihrem Motto: Gemeinsam sind wir stark. Viele Jahre sind Tanja und Ines als Solistenduett mit Gotthilf Fischer unterwegs gewesen. Regelmäßig hörte man sie mit Fischer in der Stuttgarter Liederhalle, der Ludwigsburger Friedenskirche und bei vielen anderen Live-Konzerten. Sie haben unter anderem auch auf zahlreichen Empfängen und privaten Veranstaltungen für Persönlichkeiten wie zum Beispiel Walter Scheel, Lothar Späth, Günther Oettinger, Manfred Rommel, Paola und Kurt Felix oder Kevin Kurani gesungen. Auch die Arbeit vor der Fernsehkamera ist den beiden Sängerinnen nicht fremd. In den letzten Jahren wirkten sie in den Sendungen wie Melodien für Millionen, Fröhlicher Feierabend, Sonntagstour und verschiedenen weiteren SWR-Produktionen mit. Jetzt präsentieren Tanja und Ines ihre brandneue Single Seelenverwandt, ein mitreißender Popschlager und eine wahre Ode an die Freundschaft.

Ein herzliches Happy Birthday geht auch heute wieder an liebe Kolleginnen und Kollegen von mir, die in der letzten Woche ihren Geburtstag gefeiert haben. Da gehen heute zunächst liebe Grüße und Glückwünsche an Geburtstagskind Mireille Mathieu, welche am Mittwoch ihren 80. Geburtstag gefeiert hat und welche sich gerade auf Abschiedstour befindet, allerdings zu ihrem Geburtstag ganz privat in Avignon gefeiert hat, wo 1964 ihre Weltkarriere begann. Dann gehen liebe Geburtstagsgrüße und Wünsche ins schöne Land Brandenburg, wo meine liebe Kollegin Nicole Freitag in der vergangenen Woche ebenfalls Geburtstag gefeiert hat. Und ein herzliches Happy Birthday nachträglich geht dann auch an Maria Bonelli, die ebenfalls ihre Kerzen auf der Geburtstagstorte auspusten durfte. Hören wir jetzt die Geburtstagskinder der heutigen ersten Runde. Mireille Mathieu singt ihren Hitklassiker Hinter den Kulissen von Paris. Von Nicole Freitag hören wir den brandneuen Remix 2026 ihres Songs Ohne dich. Und mit aller Kraft voraus startet dann Maria Bonelli in ihr neues Lebensjahr. Happy Birthday, Teil 1.

Juliane Werding, Pietro Basil und Aline Alexandra haben ebenfalls in dieser Woche Geburtstag gefeiert. Und auch sie hören wir jetzt gleich mit je einem ihrer tollen Songs. Mit Stimmen im Wind präsentiert uns Juliane Werding ihren wohl bekanntesten Hit. Für Pietro Basil heißt es Amore mio, vino e musica. Und Gefühle kann man nicht ändern, meint und singt dann zum Abschluss der Geburtstagsrunden meine liebe Schweizer Kollegin Aline Alexandra. Doch zuvor ein herzliches Happy Birthday auch an euch alle, die ihr in dieser Woche ebenfalls euren Geburtstag gefeiert habt. Viel Gesundheit, viel Liebe und ganz viel Glück für euer neues Lebensjahr.

Eine emotionale Popschlagersingle über unausgesprochene Gefühle, Sehnsucht und die Bedeutung der Worte zwischen den Zeilen präsentiert uns jetzt Alessa. Die sympathische Sängerin knüpft damit an den Erfolg ihrer Single 20.000 Meilen an und präsentiert mit Zwischen deinen Zeilen auch einen Vorboten auf ihr bald erscheinendes Album Spielerin, welches persönliche Geschichten und gefühlvolle Popschlager in den Mittelpunkt stellen wird. Und danach präsentiert uns Robert Wind einen tollen Remix seiner Königin der Nacht. Einen modernen, clubtauglichen Schlagerhit mit viel Feuer.

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1: Nach einer kreativen Pause und vielen Reisen meldet sich Pop-Songwriter Johannes Oerding mit seinem aktuellen Album Hotel, hörbar erfrischt und inspiriert zurück. Manchmal braucht man Abstand von sich selbst, von dem, was vermeintlich die Welt bedeutet und von dem, was einen über Jahre getragen und zugleich erschöpft hat. Nur so kann man wieder zu sich finden. Und genau das hat Johannes Oerding erlebt. So schlägt Johannes Oerding nun mit Hotel das nächste Kapitel auf und es reiht sich ein in eine Karriere, die seit 2 Jahrzehnten unbeirrbar nach oben zeigt. Alle seine Alben wurden mindestens mit Gold ausgezeichnet, viele erreichten sogar mehrfach Platin. Ich bin mir sicher, das wird auch diesmal wieder der Fall sein und so stelle ich euch heute 2 Songs aus dem aktuellen Album von Johannes Oerding vor und beginne mit dem Titelsong Hotel. Hier ist Johannes Oerding.

Ein Hoch auf das Gänsehautgefühl. Genau über diese wunderbare Reaktion unseres Körpers singt Sandra Haag in ihrem neuen Song. Es sind diese freudigen, emotionalen und berührenden Momente, die unser Leben so lebenswert machen. Sandra Haag wünscht uns allen viel Spaß beim Hören, Tanzen und auch Mitsingen.

Wenn aus dem ganz normalen Wahnsinn das ganz große Glück wird. Jörg Bausch präsentierte uns soeben einen modernen, partylastigen, Gute-Laune-Song über zwei Menschen, die unterschiedlicher kaum sein könnten und gerade deshalb perfekt zusammengehören. Anita Hofmann gehört seit Jahrzehnten zu den prägenden Stimmen des deutschsprachigen Schlagers. Nach ihrer erfolgreichen Karriere als Teil des Duos Geschwister Hofmann, später Anita und Alexandra Hofmann, geht sie seit Ende 2022 ihren eigenen musikalischen Weg. Mit ihrem Soloalbum Voll auf Schlager unterstrich sie 2024 eindrucksvoll ihre Eigenständigkeit und ihre Lust, den Schlager immer wieder neu zu entdecken. Genau diese Offenheit prägt auch ihre neue Single Ganz ehrlich gefährlich, welche wir dann jetzt gleich hören und in dem sie zugleich einen Trend aufgreift, der aktuell weit über die Country-Szene hinaus Menschen begeistert, nämlich das Line Dance. Und danach hören wir dann meinen lieben Kollegen Norbert Köhler, der uns seine neue Single »Genau wie du« präsentiert.

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2: Unsere liebe Görlitzer Musikredaktion hat sich für diesen Schlagerdreier wieder Gedanken gemacht und sich dazu entschieden, mal eine musikalische Reise von der Schweiz über Österreich und dann nach Deutschland zu unternehmen. Wird doch, und da haben Christian und Thorsten natürlich recht, Bogarts Schlagershow in diesen drei Ländern Woche für Woche bei euren jeweiligen Lieblingsradios ausgestrahlt. Sie denken, dass in diesen Ländern auch derzeit viele von euch vielleicht in dem Urlaub sind, und so kommen hier die Vorschläge der beiden. Von Christian, die Grobertaler mit Die Schweiz, die hat was. Von Thorsten, Udo Jürgens und Wien. Und von beiden dann Stefanie Simon und Bert Behl mit Wir zwei sind aus Berlin. Mit dem letztgenannten wunderschönen Duett senden Christian und Thorsten mal ganz liebe Grüße zu Steffi und Bert, und ich schließe mich diesen Grüßen hiermit natürlich sehr, sehr gerne.

mitreißenden Sommertitel voller Lebensfreude, Romantik und mediterraner Leichtigkeit präsentiert uns jetzt die liebe Rosanna Rocci mit Ballade con me. Der Titel nimmt uns mit in eine warme Sommernacht, in der getanzt, gelacht und geliebt wird. Dabei entsteht eine besondere romantische Spannung, in der man die Anziehung zwischen zwei Menschen förmlich spürt. Es geht um das Gefühl, den Moment festzuhalten, lange wach zu bleiben und gemeinsam unter den Sternen das Leben und die Liebe zu feiern. Was dabei passieren kann, wenn man bei dieser Sommernachtsparty nah am Feuer steht, davon erzählt dann Uli Bastian im Anschluss in seinem ebenfalls brandneuen Song. Ja.

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1: Es ist Juli 1976 und damit der Höhepunkt des berühmten Jahrhundertsommers, welcher eine extreme, wochenlange Hitzewelle und Dürre nach Mitteleuropa brachte. Die Temperaturen kletterten in Deutschland regelmäßig über die 30-Grad-Marke, wobei an vielen Wetterstationen Höchstwerte von 35 bis 38 Grad Celsius erreicht wurden. Da kam ein Song, geschrieben von Kurt Fels und Werner Scharfenberger, gesungen von Peter Rubin, gerade recht. Und er sorgte zwar nicht für Abkühlung, aber zumindest für eine bildhafte Geschichte, die dann auch gleich die Hitparaden eroberte. Mädchen im Boot. Peter Rubin im Juli 1976.

0: Mit Schau mich bitte nicht so an griff Pauline soeben einen der bedeutendsten Klassiker der französischen Musikgeschichte auf. Die deutsche Neuinterpretation orientiert sich am Charme und der Atmosphäre des Originals, entwickelt jedoch zugleich, wie ihr gerade hören konntet, eine eigene musikalische Handschrift. Und mit seiner neuen Single Für immer schlägt Timo das nächste Kapitel seiner erfolgreichen musikalischen Laufbahn auf. Im fünften Jahr seiner Karriere präsentiert der sympathische Schlagersänger bereits seine 9. Veröffentlichung und beweist eindrucksvoll, dass er sich längst einen festen Platz in der modernen Schlagerszene erarbeitet hat. Und auch Mirjana schlägt das nächste Kapitel ihrer musikalischen Laufbahn auf, nachdem sie in den Nullerjahren als Solokünstlerin und Duettpartnerin von Karel Gott zu den bekannten Gesichtern des Schlagers gehörte und in großen Fernsehsendungen präsent war, legte sie ihren Fokus über viele Jahre auf ihre Familie. Nun knüpft sie Schritt für Schritt an ihre Karriere an und zeigt, dass ihre Stimme nichts von ihrer Ausdruckskraft verloren hat. Ihr neuer Song heißt dann Herz an Herz.
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1: Das Hotel als Bild fürs Leben. Auf seinem aktuellen Album singt Johannes Oerding über das Unterwegssein, flüchtige Begegnungen und Heimweh. Er musiziert dabei auch unter anderem mit Peter Maffay und Michael Patrick Kelly. Er nutzte eine Auszeit, um zu reisen und sich selbst neu zu begegnen. Auf den Wegen, in Begegnungen mit Freunden und in der Stille abseits der Bühne fand er wieder zurück zu dem, was seine Musik immer getragen hat. Ehrlichkeit, Klarheit und Gefühl. Im zweiten Teil vom Powerplay der Woche ein weiterer Song aus dem Album Hotel von Johannes Oerding. Mehr Glück als Verstand.

für immer da ist, wie eben in ihrem brandneuen Song gehört, meine liebe, sympathische österreichische Kollegin Petra Frey. Ein Leben lang Sommer wünscht sich jetzt Bene Nova und der Sänger feiert damit seinen Einstand im deutschen Popschlager. Die Debütsingle verbindet sommerliche Leichtigkeit, große Gefühle und modernen Disco-Fox zu einem eingängigen Titel über Liebe, Freiheit und unvergessliche Augenblicke.

Eine positive Melodie und tanzbare Rhythmen machen den Song zum passenden Begleiter für sonnige Tage und auch natürlich für ausgelassene Abende. Und ebenfalls passend zum diesjährigen Sommer und dem Urlaub im neuen Fußballland Spanien präsentiert uns dann Andy Andres, wenn er singt: Señorita, spürst du den Sommer? Ja.

Die Stille nach einem Abschied fühlt sich oft taub an, bis plötzlich eine Melodie den Raum wieder mit Leben füllt. Ariane Perl zeigt uns jetzt kurz vor dem Ende dieser Sendung mit ihrer neuen Single, dass Hoffnung keine Frage der Entfernung ist, sondern eine Entscheidung des Herzens. Ein Song, der nicht nur berührt, sondern auch motiviert, dem eigenen Instinkt wieder zu vertrauen. Hier ist Ariane Perl und Irgendwo.

Im Gegensatz von Steffen Jürgens, dessen brandneuen Song wir gerade hören konnten, sind wir jetzt angekommen. Und zwar am Ende dieser 144. Ausgabe von Bogarts Schlagershow hier bei eurem Lieblingsradio. Vielen Dank, dass ihr wieder mit dabei wart und mich durch diese 2 Stunden meiner Radioshow begleitet habt. Ich wünsche euch nun ein schönes sonniges Wochenende und dann einen guten Start in die neue Woche. Wenn ihr möchtet, dann hören wir uns sehr, sehr gern am kommenden Wochenende hier wieder. Bis dahin bleibt oder werdet gesund. Habt einen schönen Urlaub oder lasst euch auf der Arbeit nicht so stressen. Passt bitte gut auf euch und eure Lieben auf. Und natürlich bleibt im Rhythmus. Von Herzen alles Liebe, euer Ralf Bogart.

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2: Hallo, ich bin heute leider etwas außer Atem, weil ich bin gerade 2 Kilometer gelaufen. Ich dachte schon, der Eiswagen hält nie an. Willkommen im Hochsommer 2026 und willkommen zur 145. Ausgabe von Bogarts Schlagershow. Heute eine Sommerspezialsendung für euch, denn viele von euch sind gerade im Urlaub, einige von euch sind voller Vorfreude darauf und einige von euch sind froh, wenn die Klimaanlage im Büro wieder funktioniert. Für alle unter euch, die noch nicht in den Urlaub gehen konnten, versuche ich heute mal ein wenig Urlaubs- und Ferienstimmung musikalisch hier übers Radio zu euch zu bringen. Stellt euch einfach mal vor, es geht erstmal Richtung Süden. In den Urlaub im Süden. Hier ist der unvergessene Udo Jürgens.

So ein Sommer ist ja auch immer die Zeit zum Verlieben. Dass es jedoch bei meiner lieben Kollegin Pia Sophie keinen Kuss ohne Liebe gibt, verrät sie uns jetzt in ihrem brandneuen Song. Dieser erzählt über den Wunsch nach einer Beziehung, die auf Ehrlichkeit, Vertrauen und gegenseitigen Gefühlen basiert, von einer Frau, die nach Enttäuschungen klare Grenzen zieht und sich nicht mehr mit oberflächlicher Nähe zufrieden gibt. Pia Sophie selbst beschreibt die Single als Plädoyer dafür, den eigenen Wert zu erkennen und in der Liebe keine halben Gefühle zu akzeptieren. Nach Enttäuschungen und schmerzhaften Erfahrungen zieht sie für sich eine klare Grenze. Nähe allein reicht nicht aus, wenn die Gefühle dahinter fehlen. Sie sehnt sich nach Ehrlichkeit, Vertrauen und einer Verbindung, die über den Moment hinausgeht. Ein Kuss ohne Liebe. Hier ist die wirklich tolle, brandneue Single von Pia Sophie.

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1: Ich singe, weil ich ein Lied habe. Dieses Zitat von ihrem Künstlerkollegen Konstantin Wecker ist für die Komponistin und Textdichterin Isa Jansen zu ihrem Motto geworden. Zurzeit arbeitet die Wahlberlinerin mit Greifswalder Wurzeln an ihrem dritten Album, welches in der kommenden Woche erscheinen und den Titel »Ich will die Welt« tragen wird. Mit der Vorab-Single »Gib mir einen guten Grund« setzte die Wahlberlinerin im Frühling einen sehr nachdenklichen Akzent und der Anfang Juli erschienene neue Titel »99 Kilometer« ist die Momentaufnahme einer Reise, die mehr bedeutet als die zurückgelegte Strecke. Der Song fängt das Gefühl ein, gemeinsam unterwegs zu sein und sich zu wünschen, dass dieser Augenblick niemals endet. Isa Jansen ist eine Sängerin, die sich nicht mit dem Erreichten zufrieden gibt, sondern ihren eigenen Blick auf das Leben konsequent weiterentwickelt, neugierig, authentisch und mit dem Wunsch, Menschen durch ihre Musik zu erreichen. Und das tut sie auf jeden Fall. Zurücklehnen, genießen und die Geschichte spüren. 99 Kilometer. Hier ist Isa Jansen.

Im Sommer gibt es immer sehr viele Geburtstagskinder und ja, ich gehöre auch dazu und darf deshalb sagen, dass im Sommer einfach etwas besser gefeiert werden kann. Alle Juni-September-Kinder dürften mir da jetzt sicherlich zustimmen. Und wer hat nicht Lust auf Sommer? So der Songtitel des ersten Geburtstagskindes dieser Woche, Stefanie Hertel. Alles Liebe und Gute, liebe Stefanie. Und von einer Sternschnuppennacht, die wir wieder Mitte, Ende August erleben können, singt dann Geburtstagskind Nummer 2, Sarah Schiffer. Auch für dich ein herzliches Happy Birthday hier in Teil 1 der Geburtstage der Woche.

Auf einen Sommernachtsball entführt uns jetzt Geburtstagskind Veronika Fischer und präsentiert uns damit einen ihrer zeitlosen Hits. Und ich sag ja auch immer wieder, Gott sei Dank gibt es das Radio. Und das findet auch Johnny Hill, welcher ebenfalls in dieser Woche seinen Geburtstag gefeiert hat. Und an Veronika und Johnny hiermit ein ebenso herzliches Happy Birthday.

Wir bleiben bei den Sommergeburtstagskindern und von ihrem Sommerglücksgefühl singt uns jetzt die liebe Katharina Herz, bevor es dann mit einem weiteren Geburtstagskind barfuß durch den Regen geht, den es ja im Sommer auch manchmal gibt und von dem uns dann Michael Holm singt. Happy Birthday auch an euch beide hier im Teil 3.

Im vierten Teil der Geburtstage der Woche gehen liebe Grüße und Glückwünsche an Isabel Varell und an meinen Berliner Kollegen Mario Marschall. Isabel Varell stellt dazu jetzt gleich musikalisch fest, auf einmal geht die Sonne auf und von Mario Marschall hören wir zu seinem Geburtstag seinen tollen Song C'est la vie. Happy Birthday!

Jetzt erst recht heißt die brandneue Single meiner Kollegin Bianca Erbe. Auch sie feierte in dieser Woche ihren Geburtstag und zu diesem macht sie sich und auch uns ein ganz persönliches Geschenk in Form dieses neuen Songs. Und meine liebe Kollegin Heike Renner beendet heute die Geburtstagsrunde passenderweise mit »Ein süßer Sommer«, auch bei meinem Label Xenia Records von Jürgen Kerber erschienen. Und auch an dich, liebe Heike, an dieser Stelle nochmals viele liebe Grüße und herzlichen Glückwunsch. Doch bevor wir nun diese heute sehr vielen Geburtstagsrunden beenden, ein herzliches Happy Birthday auch an euch alle, die ihr in dieser Woche ebenfalls euren Geburtstag gefeiert habt. Viel Gesundheit, viel Liebe und ganz viel Glück für euer neues Lebensjahr.

Wir bleiben musikalisch im Sommer. Und ich hatte euch ja auch versprochen, dass ich euch heute ganz speziell mal etwas Urlaubs-Sommer-Feeling hier ins Radio bringen möchte. Was haltet ihr von einem Sommer in der City, wie es jetzt gleich Tommy Steiner singt, oder doch lieber einen Besuch im Café am Meer von meinem lieben Labelkollegen Martin Jones?

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1: Auch das Powerplay der Woche ist heute sommerlich. Denn ich darf euch in dieser Woche mal ganze 4 Sommersongs spielen, die allesamt bei unserem gemeinsamen Label Xenia Records unter der Leitung von Jürgen Kerber alias DJ Rufus veröffentlicht wurden. Ich beginne da mit Paradise, einem absolut strandbar tauglichen Song von DJ Rufus featuring Mark Wilson. Und mit Tropical Up in the Club geht es dann auch am sommerlichen Abend in die besagte Urlaubsstrandbar.

Martin Marais serviert mit dem Remix seines Songs So schmeckt der Sommer genau den Sound, den man hören will, wenn die Sonne knallt, die Laune steigt und der Alltag kurz mal Pause machen darf. Der Song fühlt sich an wie ein Spaziergang am Wasser, ein spontaner Abend mit Freunden oder dieser eine Moment, in dem man merkt, okay, Sommermodus ist jetzt offiziell aktiviert. Statt schwere Gedanken gibt es leichte Melodien, tanzbare Beats und eine Portion guter Vibes, die nicht erst lange erklären müssen, was sie wollen. Der Track geht direkt ins Ohr und bleibt dort ziemlich bequem sitzen. Und auch die liebe Nicole ist dem Sommer verfallen und ruft dann aus: Ich will mehr in ihrem Summer Holiday Mix.

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1: Im Urlaub mal eine Städtetour zu machen ist auch schön, meint unsere liebe Görlitzer Musikredaktion und haben sich deshalb überlegt, einen Schlagerdreier zum Thema musikalische Städtetour zu machen. Und auch wenn Ihre Stadt Görlitz wirklich wunderschön ist und auch immer einen Urlaub wert, hier die heutigen Vorschläge der beiden. Von Christian Ute Freudenberg und Christian Leis auf den Dächern von Berlin. Von Thorsten, Genghis Khan und Rom. Und als dritter Vorschlag von beiden, Roberto Blanco mit Sonnenaufgang in Athen. Reisen wir also musikalisch von Berlin nach Rom und weiter nach Athen.

Ach ja, Griechenland ist auch wirklich schön und deren Hauptstadt Athen natürlich vor allem. Aber es gibt auch woanders wunderschöne Orte oder besser Inseln, die einen immer magisch anziehen. So wie für Rainer Kirsten Ibiza, welche er in seinem brandneuen Song besingt. Und eine brandneue Single gibt es passend zum Sommer auch von Angela Nebauer. Mit Mia Bella Amore kombiniert sie italienische Leichtigkeit mit bayerischer Bodenständigkeit und verleiht beiden Einflüssen ihren festen Platz. Als gebürtige Bayerin lässt die Sängerin ihre Muttersprache bewusst in den Song einfließen und dadurch entsteht ein Wechselspiel aus italienischen und bayerischen Passagen, das den Charakter des Titels prägt und ihm eine ganz eigene Handschrift gibt.

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1: Eine sentimentale Rückbesinnung an schöne Urlaubsstunden präsentierte im Juli 1976 Irene Scheer in den Hitparaden und traf damit genau den Nerv ihrer Zuhörer, die sich von lieben Urlaubsbekanntschaften verabschieden mussten. Der Song Addio Amore Mio basiert auf dem Italo-Schlager Nanni, welcher Anfang der 1950er Jahre von Claudio Villa zum Besten gegeben wurde. Addio Amore Mio, Irene Scheer, 1976.

Amore. Wir bleiben bei Amore und hören jetzt passend auch gleich Damiano Maiolini mit Schönste Nacht mit dir, L'amore. Denn es gibt auf allen Sprachen ein sehr schönes Wort für Liebe und diesen brandneuen Song von Marie Reim mit dem Zusatz Te Quiero hören wir dann gleich hier im Anschluss.

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1: Mit Dolce Vita, italienisch La Dolce Vita, auf Deutsch das süße Leben, meint man ein entspanntes Lebensgefühl, pure Lebensfreude und den bewussten Genuss des Augenblicks. Es steht für eine leichte und gelassene Haltung, bei der man Stress und Hektik vergisst. Genau dieses Lebensgefühl besingt jetzt mein Labelkollege Wyn Paris in seinem gleichnamigen Song.

Und ebenfalls bei Xenia Records veröffentlicht ein toller Song meiner Kollegin Maria Da Vinci, in dem es wieder um Abschied geht, den Abschied von den wunderschönen Orten Italiens. Italia, goodbye.

50 Jahre nach dem Beginn einer einzigartigen Karriere schließt sich für Wolfgang Petri ein ganz besonderer Kreis. Mit Sommer in der Stadt, 50 Jahre Jubiläum, veröffentlichte die Musiklegende eine moderne Neuinterpretation jener Debütsingle, mit der 1976 alles begann. Der zeitgemäße Rockschlager verbindet die Aufbruchsstimmung von damals mit der unverwechselbaren Energie von heute und markiert gleichzeitig den Auftakt zu einem außergewöhnlichen Jubiläumsjahr. Mit der ersten Vorabsingle kündigt Wolfgang Petri sein neues Studioalbum Ein Leben lang an, eine musikalische Hommage an 5 Jahrzehnte voller Hits, Erinnerungen und vor allem an die einzigartige Freundschaft zu seinen Fans. Genießen wir also zum Abschluss dieser Sendung heute den Sommer in der Stadt 2026 von und mit Wolfgang.

Warum denn nicht? Die liebe Denise Blum war das mal wieder zum Abschluss dieser heutigen Bogerts Sommerschlagershow. Und warum denn nicht? Vielleicht auch mal das Wochenende nutzen, um einen Kurztrip ans Meer, an einen schönen Fluss oder die Berge zu unternehmen. Manchmal, und das wissen wir, glaube ich, alle nur zu gut, liegt das Gute so nah. Ich verabschiede euch nun in dieses Sommersonnenwochenende, sage vielen lieben Dank, dass ihr wieder mit dabei wart und mich durch diese 2 Stunden meiner Radioshow begleitet habt. Wenn ihr möchtet, dann hören wir uns sehr gern am kommenden Wochenende hier bei eurem Lieblingsradio wieder. Bis dahin bleibt oder werdet gesund, habt einen schönen Urlaub oder lasst euch nicht so in euren Jobs stressen. Passt wie immer gut auf euch und eure Lieben auf und natürlich auch wie immer, bleibt im Rhythmus. Alles Liebe, euer Ralf Bogart.

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2: Was für eine Hitze. Ich habe schon 17 Fenster auf meinem Computerbildschirm offen, aber es ist irgendwie immer noch zu heiß. Willkommen zur 146. Ausgabe von Bogarts Schlagershow. Schön, dass ihr auch in dieser Woche wieder mit dabei seid und ich hoffe, dass ihr auch gut durch diese sommerlich heiße Woche gekommen seid. Es wird heute, das kann ich euch schon mal versprechen, wieder eine abwechslungsreiche und vor allem hochsommerliche Sendung. Und ich werde versuchen, euer Lieblingsradio heute wieder in ein Sommerradio zu verwandeln. Und das tue ich zu Beginn gemeinsam mit meinem lieben Kollegen Michael Heck.

Heute gibt es hier in Bogerts Schlagershow eine echte Premiere. Denn ich darf euch den brandneuen Song von DJ Rufus featuring Jess Orton exklusiv zum ersten Mal im Radio vorstellen. Jess Orton, der niederländische Sänger aus Belgien, wurde einem großen Publikum durch seine Auftritte bei The Voice of Flanders bekannt. Dort entstand auch die Zusammenarbeit mit DJ Rufus. Gemeinsam landeten sie mit ihrer Neuaufnahme von Never Gonna Give You Up sogar auf Platz 1 der offiziellen DJ Top 100. Jetzt legen die beiden nach mit einer modernen Neuinterpretation des Klassikers Please Don't Go. Der legendäre Song bekommt ein frisches sommerliches Dancegewand mit internationalem Flair und den markanten Vocals von Jess Orton. Für DJ Rufus hat der Titel übrigens eine ganz besondere Bedeutung. Seit Beginn seiner DJ-Karriere im Jahr 1979 gehört Please Don't Go zu seinen persönlichen Lieblingssongs. Gemeinsam mit Produzent Robert Meister hat er dem Klassiker nun einen völlig neuen Sound verliehen. Und jetzt ist es soweit. Hier ist die exklusive Radiopremiere von Please Don't Go. DJ Rufus featuring Jess Orton.

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1: Wenn ich in deine Augen sehe, heißt die Debütsingle des Sängers Dominik Baumer, die Mitte Juli veröffentlicht wurde und welche bereits über 10.000 Streams verzeichnen kann. Dominik Baumer stammt aus dem sachsen-anhaltischen Weißenfels. Seine Musik steht für deutschsprachigen Pop, Rock mit ehrlichen Texten, emotionaler Tiefe und einer unverwechselbaren Stimme. Als langjähriger Live-Musiker, unter anderem als Frontmann der Party- und Coverband Zwischenraum, verbindet er musikalische Erfahrung mit echter Nähe. Ich stelle euch heute die Debütsingle von Dominik Baumer erstmals hier in Burgerts Schlagershow vor. Wenn ich in deine Augen sehe.

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1: Es gab und gibt auch in dieser Sommerwoche wieder zahlreiche Geburtstagskinder in der deutschsprachigen Schlagerwelt. Und wie in jeder Woche gehen auch heute in dieser Sendung wieder viele liebe Grüße und Glückwünsche an liebe Kolleginnen und Kollegen zu ihrem Ehrentag. Das sind in der ersten Runde Vivian Lind von Gründorf und Florian Silbereisen, welche uns jetzt gleich jeder einen Song zu ihrem Geburtstag mitgebracht haben. Und so hören wir jetzt gleich Vivian Lind mit Ich lieb den Sommer sehr von Gründorf mit dieser Melodie und Sommernachtsgefühle präsentiert uns dann Florian Silbereisen. Happy Birthday, Teil 1.

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Auch Ben Zucker, Helene Fischer und mein lieber Berliner Kollege Siegfried Siggi Tross haben in dieser Woche die Kerzen auf ihren Geburtstagstorten ausgepustet und so geht auch an euch alle ein nachträgliches Happy Birthday. Zur Feier des Tages oder der Tage hören wir Ben Zucker mit Es ist Sommer, Helene Fischer mit Sonne auf der Haut und Siggi Tross zum übrigens 80. Geburtstag mit Leb das Leben. Happy Birthday, Teil 2.

Regen im Gesicht hatte in dieser Woche Tim Peters. Zumindest singt er das als weiteres Geburtstagskind dieser Woche gleich in seinem Song. Seinen Geburtstag feierte auch Lukas Kordalis und stellt dazu musikalisch fest, dass er reif für die Insel ist. Und an meine liebe Kollegin Tila Puer aus Halle an der Saale, in zahlreichen meiner Songs als Co-Sängerin zu hören und auch als Live-Künstlerin sehr erfolgreich, gehen hiermit herzliche Glückwünsche zum Geburtstag. Und Tila hören wir dann mit einem ihrer tollen Songs Juni bis September. Doch zuvor geht natürlich auch an euch alle ein herzliches Happy Birthday, die ihr in dieser Woche ebenfalls euren Geburtstag gefeiert habt. Viel Gesundheit, viel Glück und ganz viel Liebe in eurem neuen

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Jacqueline Engel präsentiert mit Lass mich raten einen neuen deutschen Popschlager voller Gefühl, Stärke und einer Geschichte, die viele Menschen kennen. Das ungute Gefühl, belogen zu werden und längst zu spüren, dass im Hintergrund eine andere Frau im Spiel ist. Mit ehrlichen Worten, eingängiger Melodie und ihrer unverwechselbar emotionalen Stimme erzählt Jacqueline Engel von Enttäuschung, innerem Zweifel und dem Moment, in dem aus Vermutungen Gewissheit wird. Lass mich raten ist kein leiser Trennungssong, sondern ein Titel mit Haltung, direkt, berührend und zugleich kraftvoll. Genau diese Mischung macht den Song zu einem Schlager, der unter die Haut geht, aber auch zum Mitsingen einlädt. Und im Anschluss präsentiert uns Andy Frei seinen neuen Song Ein Freund wie kein anderer. Ein moderner Pop-Rock-Schlager, der vor allem eines in den Mittelpunkt stellt: echte Freundschaft. Statt oberflächlicher Geschichten erzählt der Titel von Menschen, die sich über viele Jahre begleiten, gemeinsam Höhen und Tiefen erleben und sich auch in schwierigen Zeiten immer aufeinander verlassen können.

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1: Ein vermeintlicher Luxusurlaub daheim auf Balkonien statt in der Ferne, während die anderen gestresst aus dem Urlaub zurückkommen. Davon erzählt der Song La Terrazza von Rian aus Österreich, welcher vor 2 Wochen veröffentlicht wurde. Und auf die gleichnamige Single hat der sympathische Sänger und Songwriter auch gleich noch einen zweiten quasi Urlaubssong gebracht, den ich euch natürlich dann auch im zweiten Teil vom Powerplay der Woche spielen werde. Rian Bürgerlich Florian Gruber ist ein österreichischer Indie-Pop-Musiker und Komiker aus Althofen in Kärnten. Er wurde vor allem durch humorvolle TikTok-Songs und seinen Hit Verwandtschaftstreffen bekannt, für den er mehrfach ausgezeichnet wurde. Heute nun hier seine brandneue Single La Terrazza.
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Ein Kind der 80er. So wie eben im brandneuen Song von Matthias Monka gehört, hat sich auch mein lieber Kollege, Musiker und Produzent Markus Bachem in sich erhalten und hat vor Jahren sein deutsches Pop- und EDM-Projekt Simply Blue erschaffen, in dessen Songs es immer eine tolle Mischung aus Pop, Dance und eben den Einflüssen aus den 80er Jahren zu hören gibt. Sein neuestes Werk heißt Love is a Dangerous Game, welches ich euch hier erstmals vorstellen bzw. auch spielen darf. Und dass Markus Bachem auch ein sehr gutes Händchen für neue Stimmen und große Talente hat, bewies er bereits unter anderem mit der Entdeckung meiner lieben Kollegin Katja Hinze, welche er bei einem Clubabend im Urlaub beim Karaoke auf der Bühne sah und sie ganz spontan ins Studio einlud. Katja Hinze hören wir dann mit ihrem tollen aktuellen Song Jetzt oder Nie, gleich im Anschluss an Love is a Dangerous Game von Simply Blue.

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1: Auch für diese Sendung heute haben sich der liebe Thorsten und der liebe Christian, unsere Görlitzer Musikredaktion, mal wieder Gedanken für den Schlagerdreier gemacht und dachten sich, warum nicht mal wieder eine kleine musikalische Reise machen. Dazu kommen hier die Vorschläge der beiden. Von Christian, die Pharaos mit Gran Canaria. Von Thorsten, Regina Toss und Greta im Mai. Damit senden die beiden der wunderbaren Frohnatur und Powerfrau Regina Toss einen herzlichen Gruß, dem ich mich, liebe Nachbarin, natürlich auch sehr gern anschließe. Und als dritter Vorschlag dann von beiden einen Song, der den wundervollen Kontinent Australien aus der Sicht von Patrick Simons beschreibt und dem sie mal einen lieben Gruß senden möchten. Down Under. Auf geht's also in unsere musikalische Reise hier im Schlagerdreier.

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Martin Dewan stellt seine neue Single Liebe ist vor. Der Tiroler Musiker erzählt darin die Geschichte eines Augenblicks, der das Leben zweier Menschen verändert. Alles beginnt mit einer zufälligen Begegnung in einem Café. Ein kurzer Blick, ein ehrliches Lächeln und plötzlich scheint die Zeit für einen Moment stillzustehen. Aus dieser alltäglichen Situation entwickelt sich eine Geschichte über zwei Menschen, die sich zuvor nie begegnet sind und dennoch sofort das Gefühl haben, mehr als nur einen flüchtigen Moment miteinander zu teilen. Der Song beschreibt das vorsichtige Kennenlernen ebenso wie die besondere Verbindung, die von Anfang an spürbar ist. Statt auf große Wendungen setzt die Handlung auf kleine Gesten und Augenblicke, die den weiteren Verlauf bestimmen. Und im Anschluss an Martin Dewan dann die brandneue Single von Norbi und Cindy Berger. Doch die Liebe, sie bleibt.

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1: Eine humorvolle Geschichte über einen Seemann namens Otto präsentierte 1976 die Sängerin Mary Rose unter anderem in der Sommerhitparade im ZDF und erzählt darin von besagtem 40-jährigen Otto, welcher in Kiel ein Mädchen kennenlernt und sie erobern möchte. Der Klabautermann warnt ihn aber und so heißt es im Refrain des Songs, dass ein Teufelsweib keine Frau zum Zeitvertreib ist. Nimm dir nie ein Teufelsweib. Musik und Text Eckhard Stein und Wolfgang Jass. Produzent Michael Holm und die Interpretin Mary Rose.

Sommer, Sonne, Sonnenbrand. Mit diesem Kultsong der ostdeutschen Band Possenspiel bin ich aufgewachsen und der Song gehörte einfach bei unseren Ostseeurlauben immer mit dazu. Und heute genieße ich tatsächlich auch den Sommer in Berlin. Natürlich abseits der Großstadt, so wie mein Kollege Olaf Berger. Oder ich verbringe auch gern mal eine Sommernacht in Rom, so wie dann im Anschluss Gigi Anderson.

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1: Ich hatte euch ja noch einen zweiten aktuellen Song von Rian versprochen, welcher das Thema Urlaub mal humorvoll und augenzwinkernd aus einem anderen Blickwinkel beleuchtet. Denn viele von euch kennen ihn auch, den Urlaub auf der Autobahn. Hier ist noch einmal Rian.

0: Was für ein absolut passender Schlusstitel dieser heutigen 146. Ausgabe von Bogarts Schlagershow. Chris Dirk und Frank Schöbel mit der Titelmelodie des DDR-Kultfilmes Heißer Sommer aus dem Jahr 1968. Und in diesen heutigen heißen Sommer verabschiede ich euch nun auch. Allerdings nur bis zum kommenden Wochenende, denn dann hören wir uns, so ihr denn möchtet und könnt, hier bei eurem Lieblingsradio wieder. Vielen lieben Dank, dass ihr wieder mit dabei wart. Bleibt oder werdet gesund, habt einen schönen Urlaub oder eine schöne Zeit auf der Arbeit. Passt bitte gut auf euch auf und eure Lieben natürlich auch. Und wie immer, bleibt im Rhythmus. Alles Liebe, euer Ralf Bogart.
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2: Ja, was denn sonst? 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
1: Im Studio Philipp Nützig. Schönen guten Morgen. Auch heute am Sonntag dürfen Lkw in einigen Bundesländern fahren. Das Fahrverbot wurde in Niedersachsen, NRW, Rheinland-Pfalz und dem Saarland wegen des anhaltenden Niedrigwassers in den Flüssen vorübergehend ausgesetzt. Da unter anderem in Rheinland-Pfalz und dem Saarland heute auch noch die Sommerferien enden, hatte der ADAC schon vorab vor vielen Staus gewarnt. Die zusätzlichen Lkw auf den Straßen kommen da nun dazu. Die meisten Deutschen wollen an der Rente mit 63 festhalten. Das geht aus einer Umfrage für die Bild am Sonntag hervor. Tom Husse, mehr als zwei Drittel sind gegen die Abschaffung.
2: Ja, und über die Hälfte will die Frührente sogar selbst nutzen oder hat das bereits getan. Über das Aus der Rente mit 63 wird bereits seit einiger Zeit gestritten. Widerstand gegen die Rentenreform kommt von mehreren Ministerpräsidenten. Und auch Gewerkschaften machen Druck auf die Bundesregierung. Verdi-Chef Wernicke sagte der Bild, die Pläne würden die Lebensleistung vieler Beschäftigter missachten. Ähnlich sieht es auch die IG Metall.
1: Beim Thema KI sind viele sowieso skeptisch und mehrere unkontrollierte Ausbrüche bei Tests befeuern die Sorgen um die Cybersicherheit weiter. KI-Modelle hatten sich selbstständig gemacht und fremde Websites gehackt. Was es braucht? Klare Regeln und bessere Überwachung, sagte uns der KI-Experte Thorsten Holz vom Max-Planck-Institut für Sicherheit.
3: So als Vergleich zum Beispiel, wenn jetzt eine Arzneimittel zugelassen wird, dann gibt es vorher umfangreiche Tests, die ein Pharmazieunternehmen durchführen muss. Oder es gibt auch in vielen anderen Bereichen klare Regeln, also auch zum Beispiel bei Flugzeugen oder auch beim Brandschutz. Und ich glaube, hier muss die KI-Industrie auf jeden Fall auch noch nachziehen.
1: Mitten in der Urlaubszeit ist der Vulkan Ätna auf Sizilien erneut ausgebrochen. Der größte aktive Vulkan Europas stieß eine riesige Wolke aus Rauch und Asche aus. Am nahegelegenen Flughafen wurden Starts und Landungen zeitweise gestrichen.
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4: Mit KI-Support. Sonnig ist es, dazu ziehen ein paar Wolken durch. Später bleibt das meiste trocken, nur in den Bergen kann am Nachmittag vereinzelt ein Schauer oder ein Gewitter runterkommen. Und es werden 30 bis 35 Grad. Morgen wird's im Norden erstmal wolkiger mit etwas Regen, später lockert's wieder auf. Dazu maximal 36 Grad.

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3: Nach dem Vorfall mit einer Sprengstoffdrohne am Flughafen in Leipzig fragen wir, wer ist in der Schweiz eigentlich verantwortlich für die Drohnenabwehr, gerade rund um die Flughäfen? Dann schauen wir, was Waadtländer Polizisten heute an der Street Parade von ihren Zürcher Kollegen lernen wollen und wie sich der Cannabismarkt in Thailand entwickelt hat seit der Legalisierung vor 4 Jahren. Das ist Info 3, ich bin Marco Koller. Zuerst geht's aber um Woman de Besse. Seit einigen Stunden läuft in Zürich die 33. Street Parade. Hunderttausende Besucherinnen und Besucher werden erwartet, Kevin Gahanes.
4: Die Street Parade gilt als die größte Techno-Party der Welt. Insgesamt 26 Love Mobiles mit großen Lautsprechern fahren laut den Organisatoren ums Zürcher Seebecken. Darum herum tanzt die Menge. Heute bei gut 31 Grad und praller Sonne. Zur Abkühlung sind entlang der Route 2 riesige Duschen aufgebaut worden. Ein großes Thema an der Street Parade ist nicht nur die Hitze, sondern auch die Sicherheit. 2 Wochen nach dem Anschlag auf den Christopher Street Day in Berlin. Die Zürcher Stadtpolizei sagt, sie sei jedes Jahr mit einem großen Sicherheitsdispositiv im Einsatz, um die Street Parade zu sichern. Ein anderes Thema. Das Betreiber-Ehepaar der abgebrannten Bar Le Constellation in Comontana muss sich weiterhin täglich bei der Polizei melden. Das Walliser Zwangsmaßnahmengericht hat die Auflagen für die beiden französischen Staatsbürger verlängert. Gegen sie wird seit der Brandkatastrophe in der Silvesternacht ermittelt. Beide mussten ihre Pässe abgeben und sie müssen sich täglich auf einem Polizeiposten melden, nun mindestens bis zum 9. Oktober. Das Ehepaar hatte beantragt, die Auflagen zu lockern.
3: Diese Woche hat eine Drohne mit Sprengstoff am Flughafen in Leipzig für große Aufregung gesorgt. Die deutsche Regierung spricht von einem Angriff von fremden Mächten. Wer genau dahinter steckt, ist immer noch unklar. Der Fall zeigt, Drohnen an Flughäfen sind ein großes Sicherheitsrisiko. Einen solchen Zwischenfall an einem Flughafen gab es in der Schweiz bis jetzt noch nicht. Doch wer wäre in der Schweiz zuständig, Drohnen abzuwehren? Die Polizei oder die Flughäfen selber? Das habe ich Wirtschaftsredaktor Matthias Heim gefragt. Er beschäftigt sich mit Drohnentechnologie.
5: Das kommt etwas darauf an, wo sich diese Drohne befindet. An Flughäfen ist es grundsätzlich der Flughafenbetreiber und die Polizei. Aber je nach Situation oder Örtlichkeit können auch private oder die Armee Drohnen abwehren. Wobei dann der entscheidende Punkt ist, was man unter Abwehren versteht. Also geht es darum, die Drohne nur zu sichten oder sie dann tatsächlich vom Himmel zu holen. Und da bewegt man sich dann eben häufig in eine Grauzone, da sind die Grenzen fließend. Und das ist wichtig zu sehen, das hat eben sehr viel mit den Eigenheiten von Drohnen zu tun, weil sie extrem schnell sind und auch vergleichsweise eine große Reichweite haben. Also wenn sie dann beispielsweise ein militärisches Gelände ausspioniert, wäre grundsätzlich die Armee zuständig, aber eben sobald die Drohne dann außerhalb dieses Geländes ist, wäre es wieder an der Polizei dafür, die Verantwortung zu nehmen. Und eben angesichts der Geschwindigkeit dieser Drohnen führt das immer wieder zu unklaren Situationen.
3: Unklare Situationen also, Grauzonen bei der Zuständigkeit. Was heißt das konkret für Flughafenbetreiber, also zum Beispiel für den Flughafen Zürich?
5: Also da braucht es eine enge Zusammenarbeit zwischen dem Flughafenbetreiber und der Polizei. Auf einem Flughafengelände ist die Aufteilung dieser Kompetenzen noch vergleichsweise einfach. Dafür stellen sich dann bei einem Flughafen ganz andere Probleme bei der Abwehr von Drohnen. Also wie soll dann eine allfällige Drohne beispielsweise abgewehrt werden? Störsender sind beispielsweise nur bedingt eine Lösung, weil sie sonst den ganzen Flugverkehr lahmlegen. Und auch Drohnen mit Munition abschießen ist natürlich auf einem Flughafen keine Option. Also daran sieht man eben schon, dass die effektive Abwehr dann eben eine sehr große Herausforderung ist.
3: So ganz allgemein, wie ist denn die Schweiz in Sachen Drohnenabwehr überhaupt aufgestellt?
5: Also beim Flughafen Zürich beispielsweise gibt es ein Drohnenabwehrsystem. Allerdings gibt der Betreiber keine Details bekannt jetzt über die genaue Technologie, die da zum Einsatz kommt, nachvollziehbarerweise aus Sicherheitsgründen. Aber in der Schweiz gibt es natürlich noch sehr viel andere Infrastruktur und die ist weitgehend ungeschützt. Also denken wir da an Strominfrastruktur oder Datenzentren. Wobei das nicht nur in der Schweiz ein Problem ist, sondern das ist eigentlich europaweit oder weltweit ein Problem. Und da stellt sich natürlich dann immer die Frage, welchen Aufwand kann und will man betreiben und welche technischen Möglichkeiten will man dann da auch einsetzen. Und bei der Schweizer Armee ist es so, dass die Schweiz inzwischen dran ist, Drohneneinheiten aufzubauen. Da versucht man natürlich auch mit dem technologischen Fortschritt Schritt zu halten. Aber das ist nicht ganz so einfach, weil es ein Katz-und-Maus-Spiel ist, also zwischen Drohnenangriff und Drohnenabwehr. Und das ist eine Herausforderung, eben mit der nicht nur die Schweiz zu kämpfen hat, sondern eigentlich grundsätzlich alle Staaten.
3: Das waren Informationen von Wirtschaftsredaktor Matthias Heim. Mehr Dialog, weniger Eskalation. Das ist das Ziel der Waadtländer Kantonspolizei. Sie will dafür von der Zürcher Stadtpolizei lernen. Diese hat nämlich eigens ein Dialogteam, das bei Grossanlässen das Gespräch mit den Beteiligten sucht, zum Beispiel mit Demonstrantinnen und Demonstranten. Im Juni war das Zürcher Dialogteam beim Frauenstreik in Lausanne. Heute nun ist die Waadtländer Polizei an der Street Parade in Zürich dabei. Westschweiz-Korrespondent Philipp Reichen berichtet.
2: Am Samstag der feministische Frauenstreik in Lausanne, am Montag der Start zum G7-Gipfel in Évian-les-Bains. Das sorgte im Juni bei der Waadtländer Kantonspolizei für Nervosität. Die Polizei befürchtete, dass Gipfelgegner den Frauenstreik für eigene Zwecke nutzen und auch die Polizei attackieren. In Lausanne ist es bereits in den letzten Monaten bei Kundgebungen zu gewaltsamen Zusammenstößen gekommen. Das Vertrauen in die Polizei hat gelitten. Die Waadtländer Kantonspolizei ist bereit, nun neue Wege zu gehen. Sie ist daran, das Dialogkonzept der Stadtpolizei Zürich in der Waadt anzuwenden. Beim Frauenstreik in Lausanne waren darum auch Zürcher Stadtpolizisten anwesend. Das sorgte für Aufsehen, bestätigt Domenico Ceroli, Zürcher Stadtpolizist und stellvertretender Leiter des Dialogteams.
6: Die Frage kam ab und an, was wir Stadtzürcher in Lausanne machen würden. Sie waren schon sehr neugierig, warum wir da sind, was wir genau machen.
2: Es ging darum, das Zürcher Dialogkonzept in den Lausanner Strassen in Kontakt mit den Menschen anzuwenden. Polizist Ceroli beschreibt das so.
6: Wir beantworten Fragen, informieren über Massnahmen und es geht darum, den Menschen zu sagen, weshalb die Polizei macht, was sie macht.
2: Der Waadtländer Polizeileutnant Yvan Beauvoir stand beim Frauenstreik an Cerolis Seite. Er sagt, es gehe darum, zu deeskalieren. Man müsse den Leuten bei Kundgebungen direkt erklären, dass die Polizei zu repressiven Mitteln greift, wenn sie dies oder das tun. Für Yvan Beauvoir und seine Kolleginnen und Kollegen ist das Dialogkonzept neu. Er schätzt nicht nur das Konzept, sondern auch die Zusammenarbeit mit den Zürcher Kollegen. Die Kooperation sei eine Bereicherung. Sprachprobleme habe man problemlos überwinden können. Schließlich habe man, egal ob in Zürich oder der Waadt, nur ein Ziel, dass Kundgebungen friedlich bleiben. Der Frauenstreik in Lausanne verlief am Ende ohne Zwischenfälle. Nun geht es für Yvan Beauvoir nach Zürich. Im August wird der Stadtpolizisten bei ihrem Einsatz an der Street Parade begleiten, an der traditionell auch viele Romand und Romans teilnehmen.
3: Schauen wir nun auf Nachrichten aus dem Ausland. Da geht es zuerst um die Folgen der anhaltenden Trockenheit.
7: Weil es so trocken ist, führt der Rhein wenig Wasser und darum läuft der Warentransport mehr schlecht als recht. Dafür fahren nun mehr Lastwagen. Mehrere deutsche Bundesländer haben das Sonntagsfahrverbot für Lastwagen aufgehoben. Bereits an diesem Wochenende dürfen Lastwagen in Rheinland-Pfalz, Nordrhein-Westfalen und Niedersachsen am Sonntag fahren. Andere Bundesländer kritisieren das. Mehr Lastwagen führten in der Ferienreisezeit zu mehr Staus, sagt der Verkehrsminister von Sachsen-Anhalt. Und in Italien brennt seit gestern Abend ein Wald am oberen Teil des Gardasees. Das Feuer habe sich oberhalb des Ufers in den Bergen rasch ausgebreitet, sagt die Feuerwehr. Das Feuer ist derzeit noch nicht unter Kontrolle. Mehr als 200 Menschen wurden evakuiert, viele davon sind Feriengäste. Der Gardasee ist eine der beliebtesten Ferienregionen von Italien.
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3: In Thailand boomt das Cannabis-Geschäft, seit Cannabis vor 4 Jahren weitgehend legalisiert wurde. Streng genommen ist die Droge allerdings nur für medizinische Zwecke erlaubt. Doch die Branche und die Konsumentinnen und Konsumenten nehmen es nicht so genau. Gesundheitsexperten warnen vor den Folgen und sorgen sich um das Image von Thailand. Aus Bangkok berichtet Martin Aldrovandi.
9: So wie ein Vacuum Seal. Die Luft entweicht, nachdem die vakuumierte Box geöffnet wird. Win Kodawa Udompongkun stellt die verschiedenen Cannabis-Sorten vor. Win führt einen kleinen Cannabis-Shop im Stadtzentrum von Bangkok.
10: I think it's a perfect match.
9: Thailand und Cannabis passen perfekt zusammen. Thailand ist das Land des Lächelns. Wir sind so entspannt hier. Und das mögen die Touristen, die uns besuchen. Sein Laden ist rund um die Uhr geöffnet. Wer will, kann hier auch noch mitten in der Nacht einkaufen. Jetzt ist es kurz vor Mittag. 2 Kunden schauen sich an der Ladentheke das Sortiment an. Eine junge Frau hatte sich in der Sofaecke bequem gemacht, den Kopf über einen Bon gebeugt und inhaliert.
10: 95% of my customer.
9: 95% seiner Kundschaft komme aus dem Ausland, erklärt Win. Zuletzt für Schlagzeilen gesorgt hat der Schmuggel nach Europa.
10: Especially if the UK.
9: Vor allem nach Großbritannien, aber auch in die Schweiz. Vieles geht nach Europa, weil die Gesetze, soviel ich weiß, dort nicht so streng sind. Smith Season befürchtet, dass die Thailänder im Ausland bald unter Generalverdacht geraten würden. Der Toxikologe gehört zu den bekanntesten Kritikern der Cannabis-Legalisierung. Cannabis in Thailand sei inzwischen fast einfacher zu kaufen als Kaffee, klagt er. Smith sorgt sich besonders um Jugendliche. Die Entkriminalisierung habe ein falsches Signal gesetzt. Er verweist auf Studien, wonach die Anzahl Spitaleinweisungen von Jugendlichen und selbst Kindern wegen Cannabiskonsums drastisch zugenommen haben. Der Verkauf von Cannabisprodukten an Jugendliche ist in Thailand nach wie vor verboten. Das Verbot aber werde zu wenig durchgesetzt, klagt Smith. In der Politik gibt es derzeit Bemühungen, die Gesetze wieder zu verschärfen und die Branche strenger zu regulieren. Ladenbesitzer Win dagegen ärgert sich über die Unsicherheit. Die Gesetze und Regeln ändern sich ständig. Es ist verwirrend. Dass das Rad ganz zurückgedreht und der Cannabiskonsum wieder kriminalisiert wird, glaubt Win aber nicht.
10: It create a lot of jobs.
9: Er verweist auf die Arbeitsplätze, die die Industrie geschaffen habe und das Geld, das mit dem Verkauf verdient werde. Cannabis, sagt Win, sei von Thailand nicht mehr wegzudenken.
3: Und zu guter Letzt haben wir noch den Blick aufs Wetter.
7: Am Abend bleibt es meist sonnig, morgen dann wieder Sonne und einige Wolken, am Nachmittag vor allem in den Bergen aber auch lokale Gewitter, das Ganze bei um 33 Grad.
3: Info 3, gut informiert in einer knappen Viertelstunde, auch am Samstag. Im Studio waren heute Kevin Gahannes und Marco Koller.
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12: Genau. Regionaldiagonal mit dem Reto Wittmer. Die Kantonsstrasse durch den Bowald auf dem Grenzgebiet zwischen den Kantonen Luzern, Bern und Aargau sorgt seit Jahren für Ärger, weil Auto- und TÜV-Fahrer die Strasse regelmässig in eine Rennstrecke verwandeln. Abgas, gefährliche Überholmanöver und Ruhestörungen sind die Folge. Jetzt haben die 3 betroffenen Gemeinden genug, der Joel Dettwiller.
13: Ein schönen Wochenende, sage ich sehr laut, sagt der Gemeindepräsident von der Gemeinde Roggwil im Kanton Bern, der Benjamin Kurt. Vor allem, wenn die ganze TÜV-Szene um sind.
14: da hört man es sehr gut, wo eigentlich stundenlang dürfen nur und runterfahren und immer wie schneller, weil Beschleunigung kurven. Und jetzt ist es einfach wirklich so viel weit, dass wir haben müssen sagen, jetzt muss wirklich mal etwas Gröberes wieder mal passieren, dass wir einfach die Strecke unattraktiv machen können. Und das ist eigentlich die Massnahme mit dem 60 km/h, die wir fordern.
13: 60 km pro Stunde hätte verschiedene Vorteile. Die Strecke würde unattraktiver und es gäbe der Polizei mehr Möglichkeiten. Der Rasertatbestand ist bei 60 km pro Stunde früher erfüllt, wenn jemand schnell fährt. Es hätte vorher schon andere Massnahmen gegeben im Bowald.
14: Die ganzen Leitplanken, die man weggenommen hat, dass es eben nicht wie eine Rennstrecke noch wirkt. Man hat dann auch noch mit diesen Kamerasystemen auch noch gearbeitet, wo Kanton Aargau eigentlich die Strecke ein bisschen überwachen konnte. Und wenn viel Verkehr war, auch Patrouillen können schicken.
13: Das hat die Polizei im Bowald viel gemacht und macht es immer noch. Gerade letzten Sonntag hat die Polizei mehrere Töfffahrerinnen und Töfffahrer gebüsst, weil sie mehrmals drauf und drab gefahren sind und den Motor haben aufhüllen. Aber es langt offensichtlich nicht. Das gleiche Problem hat bis vor 2 Jahren die Gemeinde Erlischbach an der Strasse auf einen kleinen Pass gehabt. Das haben wir mit einer Temporeduktion in den Griff bekommen. Die Lage hat sich entspannt, sagt die Kantonspolizei Aargau. Die Forderung der 3 Gemeinden rund um den Bowald ist jetzt beim Kanton Aargau. Die Lärmblock der Gemeinde hoffen, dass diese Temporeduktion schon nächsten Sommer kommt.
12: Wie in der ganzen Schweiz ist Velofahren auch im Kanton Zug in den letzten Jahren immer beliebter geworden. Aber zu Zug fällt etwas auf. Laut den aktuellen Zahlen vom Bundesamt für Strassen gibt es in der Stadt Zug schweizweit am meisten schwere und tödliche Velounfälle im Verhältnis zu der Bevölkerung. Ein bisschen ein trauriger Spitzenplatz also. Der Nick Riegert.
15: 3 schwere oder sogar tödliche Velounfälle pro Jahr. Die gibt es in der Stadt Zug abgerechnet auf 10'000 Leute. Das ist der Spitzenplatz auf der Rangliste vom Bund. Die Zahlen machen schon stutzig, sagt Lucian Franzini. Er ist im Vorstand von Pro Velo Zug und sitzt für die Alternative Die Grünen im Kantonsrat. Gleichzeitig gäbe es einige Fragezeichen zu diesen Zahlen.
16: Wir können uns gut vorstellen, dass es eben einen höheren E-Bike-Anteil gibt im Kanton Zug im Vergleich zu anderen Städten. Einfach auch aufgrund von der Kaufkraft und von der Demografie von der Bevölkerung. All die Fragen muss man jetzt, glaube ich, vertieft prüfen, bevor man da einfach zu einem Schluss kommt.
15: Einzig für ihn aber klar.
16: Es braucht mehr Sicherheit auf diesen Velowegen und vor allem auch abtrennte Velowege von den Strassen an diesen gefährlichen Stellen.
15: Auch die zuständige Stadträtin Barbara Giesel sagt, es sei noch viele Fragen offen, wieso dass es Zug so viele schwere Velounfälle gibt.
17: Liegt es an der Infrastruktur, liegt es an den Velofahrenden, am Verhalten, liegt es auch an den anderen Verkehrsteilnehmenden mit den Vierrädern.
15: Beide Seiten setzen sich für einen runden Tisch ein, um zu klären, wie die Zug für Velo könnte sicherer werden.
12: Zu wenig Regen, zu wenig Gras, zu wenig Futter. Dieser Sommer 2026 ist gerade für die Milchbetriebe ein Sommer zum Vergessen. Im Thurgau und über den Kanton raus wollen die Bauern darum jetzt handeln. Nicolas Ledergerber.
18: Was es bedeutet, wenn Betriebe zu wenig Futter haben, hat man in den letzten Tagen immer wieder können lesen. Entweder müssen die Bäuerinnen und Bauern dann teuer zukaufen oder sie müssen die Tiere auch schlachten, dass das wenige Futter noch langt. Und weil das Futter aus dem Ausland knapp werde und Frankreich zum Beispiel auch noch den Export von Futter verboten hat, müssen wir jetzt selber handeln, sagt der Präsident der Thurgauer Milchproduzenten, Daniel Vetterli.
19: Die Lage ist wirklich ernst. Wir haben zu wenig Rauchfutter. Am meisten betroffen sind unsere Käsemilchproduzenten, also die, die Milch produzieren. Aber es zieht natürlich raus für alle. Und jetzt müssen wir uns hier helfen.
18: Und für die Selbsthilfe gibt es heute die Webseite rauchfutterbörse.ch. Eine Art Marktplatz, wo Betriebe schreiben können, was suchen und Betriebe gratis Inserat schalten können, wenn sie noch etwas vorig haben. Die Idee sei es auch, dass zum Beispiel Betriebe, die Körnermais haben, da als Silomais erntet und als Futter verkaufen. Es ist nicht das erste Mal, wo es so eine Börse gibt. Anders als noch vor 8 Jahren, wo man da im Thurgau schon mal vor allem für Bäuerinnen und Bauern im Kanton gemacht hat, stehen die Webseiten jetzt für alle offen. Er hoffe auf ein Angebot weit rundherum, sagt der Präsident der Thurgauer Milchproduzenten weiter. Dass Betriebe aus der ganzen Schweiz oder auch im Süden von Deutschland Angebote machen, wenn sie noch Futter herum haben.
12: Mit dem Beispiel von über die Kantonsgrenze rausdenken, sind wir am Schluss vom Regionaldiagonal. Wir hören uns wieder am Montag. Die nächsten News gibt's aber schon am 5 Uhr hier auf SRF 1.
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2: Guten Abend, ich begrüße Sie zur Tagesschau. Wegen des Niedrigwassers in Rhein und Donau hat Verkehrsminister Bilger vorgeschlagen, das Sonn- und Feiertagsfahrverbot für Lkw zu lockern. Mehrere Bundesländer setzen das bereits morgen um. Die Reaktionen darauf sind gespalten. Der Vorsitzende der Umweltorganisation BUND kritisierte in der Rheinischen Post, die Regierung habe nicht verstanden, dass niedrige Flusspegel ein Symptom der Klimakrise seien. Dagegen lobte der Industrieverband BDI die Regierung für ihre Handlungsfähigkeit. Die Verlagerung von Gütern auf Schiene und Straße könne die Auswirkungen des Niedrigwassers abmildern.
3: Noch müssen sie hier stehen. Ab morgen dürfen einige Lkw auch am Wochenende wieder fahren. Wegen des Niedrigwassers wird das Sonntagsfahrverbot für bestimmte Transporte gelockert. Güter, die derzeit nicht mit dem Schiff ans Ziel kommen, können so auf der Straße transportiert werden. Viele Speditionsverbände begrüßen die Entscheidung, erwarten an diesem Wochenende allerdings kaum Auswirkungen.
4: Weil in der Disposition muss natürlich am Wochenende auch alles passen. Es muss der Lkw vorhanden sein, es muss der Fahrer vorhanden sein und die Ladestellen müssen offen sein. Aber trotzdem ist das eine sehr positive Entscheidung, die der Logistikkette hilft.
3: Kritik für die Lockerung kommt von Umweltverbänden und aus der Opposition. Die Linke spricht von einem Schnellschuss und stellt heute einen 5-Punkte-Plan gegen Wassermangel vor. Darin fordert sie unter anderem mehr Klimaschutz und Schwammlandschaften in den Einzugsgebieten von Flüssen und kritisiert den Verkehrsminister.
5: Also anders wie Herr Bilger vor ein paar Tagen geäußert hat, ist es nicht ein Wetterphänomen, was wir gerade erleben, sondern es ist Folge der Klimakrise. Da sollte er sich auch ein bisschen besser informieren. Und ich finde es verantwortungslos, dass die Bundesregierung erst jetzt konkret reagiert auf die Niedrigwasserkrise, die wir erleben.
3: Der neue Verkehrsminister verteidigt heute die Lockerung. Jetzt geht es vor allem darum, den Unternehmen Flexibilität zu geben und Lieferengpässe zu vermeiden.
6: Diese Maßnahme allein wird sicher nicht ausreichen. Wir schaffen auch zusätzliche Kapazitäten auf der Schiene. Wir schauen uns genau an, welche Baustellen auf der Wasserstraße, auf der Straße, auf der Schiene in nächster Zeit geplant sind. Auch dort muss man optimieren, sodass der Güterverkehr fließen kann auf allen Verkehrsträgern.
3: Für den neuen Verkehrsminister ist das eine erste Bewährungsprobe. Kurzfristig geht es darum, Lieferketten zu sichern. Langfristig muss Bilger dafür sorgen, dass die Verkehrsinfrastruktur auf solche Wetterlagen besser vorbereitet ist. Denn die nächste Hitzewelle kommt schon in der kommenden Woche.
2: Und das Niedrigwasser in Flüssen fördert auch Historisches zutage. In der Donau zum Beispiel wurden mehrere Schiffswracks aus dem Zweiten Weltkrieg freigelegt. Sie waren dort zum Ende des Krieges absichtlich versenkt worden.
7: Nahe der serbischen Hafenstadt Prahovo, wo in der Mitte der Donau die Grenze zwischen Serbien und Rumänien verläuft, sind sie wieder aufgetaucht. Mehr als ein Dutzend Kriegsschiffe aus dem Zweiten Weltkrieg. Im September 1944 versenkte die Nazi-Marine Teile ihrer Flotte in der Donau, um das näher rückende sowjetische Militär aufzuhalten. Insgesamt wurden dabei weit mehr als 100 Schiffe versenkt, darunter Minenräume und Patrouillenboote, Werkstatt- und Lazarettschiffe. Das Lazarettschiff da hinten sieht man nur sehr selten. Jetzt ist es sehr sichtbar über der Wasseroberfläche. Inzwischen ziehen die Wracks auch Touristen an. Nicht ungefährlich. Denn nach wie vor befindet sich Sprengstoff an Bord. Seit 2023 läuft ein von Serbien und der EU finanziertes Großprojekt, um die Wracks zu sichern und schrittweise zu bergen. Erst 2024 wurde mit den schwierigen Arbeiten begonnen. Seitdem wurden 7 Wracks geborgen. Gemäß dem Vertrag müssen wir bis Juli 28 insgesamt 21 Wracks bergen. Unser Ziel ist es jedoch, alle Wracks bereits bis Ende 27 geborgen zu haben. Danach werden wir die Fahrrinne ausbaggern. 16 Millionen Euro Fördermittel stellt die EU über die Europäische Investitionsbank dafür bereit. Die Wracks behindern die Schifffahrt auf Europas zweitlängsten Fluss seit Jahrzehnten. Nun macht Serbien Tempo, die gefährlichen Kriegsreste verschwinden zu lassen.
2: 2 Wochen ist der Anschlag auf den Berliner CSD mittlerweile her. Ungeklärt ist jedoch weiterhin, warum die Tat nicht verhindert werden konnte, obwohl der Attentäter als islamistischer Gefährder bekannt war und auch überwacht wurde. Für die Behörden ist eine solche Beobachtung eine herausfordernde Aufgabe. Aktuell führt das Bundeskriminalamt laut einer Sprecherin 409 Menschen als islamistische Gefährder. Hinzu kämen 67 rechts- und 17 linksextremistische Gefährder.
8: Zwischen dem Tatort des Anschlags im Berliner Tiergarten und der Wohnung des mutmaßlichen Attentäters Abdul B. liegen nur 5 Minuten mit dem Auto. Hier hatten Beamte des Landeskriminalamts den Gefährder in den Wochen zuvor immer wieder tagelang observiert, nachdem er Mitte Mai aus der Untersuchungshaft entlassen worden war.
9: Das war sozusagen Alarmstufe Rot. Und es war völlig klar, dass man ihn zunächst mal observieren muss. Das hat man auch sehr konsequent getan. 2 Wochen lang, sogar mit einem 2-Schicht-Modell. Und auf diese Weise sichergestellt, dass man von Minute 1, als er die Haft verlassen hat, mitbekommt, was er tut.
8: Verhindern konnte die Polizei den Anschlag vor 2 Wochen nicht, trotz des großen Aufwands. Bodo Pfalzgraf von der Deutschen Polizeigewerkschaft war früher selbst verdeckter Ermittler. Er weiß, wie viel Personal die Observierung eines einzigen Gefährders bindet.
10: Wir brauchen mindestens zwischen 28 und 35 Personen, um tatsächlich eine verdeckte Observation durchzuführen. Da müssen welche im Fahrzeug sein, da müssen welche darauf eingerichtet sein, dass der plötzlich sich einen Scooter nimmt und losfährt oder ein Fahrrad. Da müssen welche sein, die mit in die U-Bahn gehen können.
8: Allein in Berlin gibt es laut Polizei mehr als 40 islamistische Gefährder. Und viel zu wenige Beamte, die sie rund um die Uhr observieren könnten.
2: Der Streit zwischen Italien und Spanien über den Umgang mit Migranten verschärft sich weiter. Als Reaktion auf italienische Grenzkontrollen hat die Regierung in Madrid jetzt auch Kontrollen eingeführt für Reisende aus Italien. Zunächst bis zum 7. September werden die Ankommenden an Flughäfen und Häfen stichprobenartig überprüft. Auslöser des Streits war der Andrang von Zehntausenden Migranten auf die spanische Exklave Ceuta vergangene Woche. Rom hatte daraufhin den eigentlich in der EU geltenden freien Personenverkehr mit Spanien ausgesetzt. Russland hat erneut Ziele in der Ukraine beschossen. Laut ukrainischer Luftwaffe setzte die russische Armee dabei mindestens 6 ballistische Raketen und mehr als 150 Drohnen ein. Nach Behördenangaben starben 4 Menschen, unter ihnen ein 3-Jähriger und seine Großeltern. Eine Drohne habe ihr Haus in einem Dorf in der Region Kiew getroffen. Aus der Hauptstadt wurden zahlreiche Brände gemeldet. Die ukrainische Armee griff ihrerseits 2 Ölraffinerien in Russland mit Drohnen an. Der Ukraine-Krieg und seine globalen Folgen, auch darüber wird derzeit auf dem Weltsozialforum diskutiert. Mehr als 10.000 Vertreter, vor allem von Nichtregierungsorganisationen und kirchlichen Hilfswerken, treffen sich im westafrikanischen Land Benin. Es geht darum, Erfahrungen auszutauschen, etwa zu den Themen Migration, Klimawandel und Ernährungskrise. Eine Kleinbauerninitiative aus Benin zeigt zum Beispiel, wie sie mit der Düngemittelknappheit umgeht.
11: Was diese Bauern in Benin uns hier zeigen, soll Schule machen. Sie produzieren Pflanzen aus eigenem regionalen Saatgut. Widerstandsfähiger sollen sie sein und angepasst ans Klima der Region. Denn davon sind sie überzeugt, nur so können sie sich unabhängig machen von den großen Saatgut- und Düngemittelkonzernen. Unsere Art, ökologisch zu produzieren, bedeutet, auf Chemiedünger zu verzichten, auf hybrides Saatgut, auf Herbizide, Pestizide und all diese Sachen. Deshalb hat die Initiative eine eigene Saatgutbank aufgebaut, auch als Reaktion auf die große Ernährungskrise. Seit weniger Getreide und Düngemittel auf den Kontinent kommen, als Folge des Ukraine-Kriegs und der Schließung der Straße von Hormuz. Ernährungssouveränität nennt sich das, eines der großen Themen beim Weltsozialforum. Kleinbauern aus dem globalen Süden diskutieren hier über Wege aus der Abhängigkeit, mit dabei auch die großen kirchlichen Hilfswerke aus Deutschland. Was damit gemeint ist?
12: Verstärkt auf lokale Lösungen zu setzen, das findet natürlich durch Agrarökologie statt, lokaler Dünger, neue Methoden auszuprobieren, die eigentlich gar nicht neu sind, sondern oft altes Wissen wiederherstellen. Und das unterstützen wir mit Brot für die Welt auf jeden Fall.
11: Dass diese Saat aufgeht, darauf hoffen sie. Hier in Benin und in vielen anderen Ländern Afrikas.
2: Mehr als 33 Millionen Haustiere lebten laut Statistischem Bundesamt im vergangenen Jahr in deutschen Haushalten. Immer wieder trennen sich Halter aber auch von ihren Mitbewohnern aus verschiedensten Gründen. Der Weg führt dabei meist in ein Tierheim. Die Einrichtungen geraten gerade jetzt in der Urlaubszeit regelmäßig ans Limit. In diesem Sommer wird die Krise noch durch die Hitze verschärft.
13: Ein Leberwursteis als Abkühlung für Peterle. Auch wenn es in Anja Fischers Hand schnell schmilzt. Peterle ist eine von fast 200 Katzen im Heilbronner Tierheim. Bei Hitze suchen sie sich gerne schattige Plätze.
14: Sie sind alle deutlich ruhiger und wie wir Menschen natürlich von der Hitze auch irgendwie erledigt.
13: Nicht nur die Hitze sei ein Problem. Der Deutsche Tierschutzbund schätzt, dass Tierheime jährlich insgesamt 400.000 Tiere aufnehmen. Vielen fehle es mittlerweile an Platz. Auch Heilbronn kommt an die Grenze.
15: Wir haben so pro Woche, würde ich sagen, momentan bestimmt 3 Hunde, die einen Platz suchen und bestimmt 5 bis 7 Katzen, die weg müssen. Allergie, keine Zeit mehr, man zieht um, kann die Tiere nicht mitnehmen. Tier ist krank, ganz oft auch ein großer Faktor. Tierarztkosten sind zu teuer.
13: Diese Kosten bleiben bei den Tierheimen hängen. Für den Hitzeschutz, wie etwa Sonnensegel, fehlt dann häufig das Geld. Der Betrieb in Heilbronn kostet im Jahr 1,3 Millionen Euro. Zum Großteil finanziert durch Mitgliedsbeiträge und Spenden.
16: Wir haben das Problem, dass jetzt durch die gestiegenen Temperaturen wir zusätzlich Kosten hatten für Kühlmatten, Ventilatoren. Wir haben unsere Fenster vergittert, dass wir nachts wirklich durchlüften können. Das ist alles finanzielle Zusatzbelastung.
13: Immerhin haben Spender jetzt angekündigt, Klimageräte bezahlen zu wollen. Bis die kommen, hat Peterle vielleicht schon ein neues Zuhause gefunden.
2: 4 Sprünge aus 20 Metern Höhe in die Seine und danach direkt aufs Podest. Bei den Schwimm-Europameisterschaften in Paris hat die deutsche Klippenspringerin Maike Halbisch überraschend eine Bronzemedaille geholt. Zuvor gab es Gold für die Freiwasser-Mixed-Staffel über 4x1500 Meter.
17: Er will sich nicht alleine feiern lassen. Florian Wellbrock holt das Team ins Rampenlicht. Zusammen mit Julia Ackermann, Isabel Gose, Oliver Klemet feiert er EM-Gold. Das 4. in Paris. Heute Mixed-Staffel. 8 Nationen, 6 Kilometer durch die Seine. Alle müssen jeweils 1,5 Kilometer schwimmen. Die junge Julia Ackermann aus Chemnitz übergibt im Pulk als 6. Isabel Gose übernimmt kurzzeitig die Führung auf ihrer Strecke. Die Magdeburgerin, die auch bei den Beckenwettbewerben starten wird, übergibt als 2. Oliver Klemet aus Frankfurt am Main baut die Führung aus und übergibt souverän an den Magdeburger Florian Wellbrock. Der bringt dann Gold sicher ins Ziel. Italien Silber, Ungarn Bronze.
18: Wenn man dann hinten raus die Goldmedaille sichern kann und das mit dem Team feiern kann, gerade als letzten Wettkampftag. Wir sind amtierender Weltmeister in dem Event, jetzt auch Europameister. Also ich glaube, mehr geht heute nicht.
17: Der 28-Jährige hat wieder mächtig Eindruck in der Schwimmwelt hinterlassen. 3 EM-Titel hat er gewonnen und versöhnt sich nach seinem Olympiadebakel 2024 im Freiwasser mit der Seine. Damals schwamm er als Mitfavorit nur hinterher. Doch bei dieser EM dominiert der Magdeburger das 5-Kilometer- und das 10-Kilometer-Rennen. Sein Kollege Oliver Klemet holt Bronze. Ebenfalls Gold erringt die Teamkollegin Isabel Gose im Knockout-Sprint, verschafft sich damit Motivation für ihre Beckenrennen. Es ist bisher eine sehr erfolgreiche Europameisterschaft für Deutschland. 5 Medaillen bei den Freiwasserwettbewerben sind eine schöne Vorlage für die Beckenwettbewerbe in der kommenden Woche.
2: Wegen eines großen Waldbrandes sind am Gardasee in Italien zeitweise mehr als 200 Menschen evakuiert worden. Der Brand brach nach Angaben der Feuerwehr bei Tignale am Westufer des Sees aus. Es habe sich in der Nacht rasant ausgebreitet. Vorsichtshalber mussten viele Urlauber aus einer Ferienanlage evakuiert werden. Sie konnten aber im Laufe des Tages zurückkehren. Die Feuerwehr war mit Löschflugzeugen und Hubschraubern im Einsatz. Und hier nun die Wettervorhersage für morgen Sonntag, den 9. August.
8: Unter Hochdruckeinfluss und in heißer Luft aus Süden geht die Woche meist sonnig und oft heiß zu Ende. Heute Nacht ist es sternenklar. Im Westen und Nordwesten gibt's auch mal ein paar dünne Wolkenschleier. Morgen scheint dann wieder verbreitet die Sonne. Am Nachmittag tauchen von Südwesten einige Wolken auf und es sind einzelne Schauer oder Gewitter möglich, vor allem über den Bergen. Im Südwesten heute Nacht mancherorts um 20, in einigen Tal- und Muldenlagen nur knapp unter 10 Grad. An den Küsten morgen um 25, Richtung Süden dagegen deutlich über 30 Grad. Die neue Woche beginnt im Norden wolkig und regional nass. Im Süden und Osten können sich ein paar Schauer oder Gewitter entwickeln, sonst ist es oft sonnig. In den folgenden Tagen geht's dann meist sonnig und teilweise heiß weiter.
2: In den Tagesthemen um 21.45 Uhr mit Jessi Wellmer fragen wir, was Lkw-Fahrer und Spediteure zur teilweisen Aussetzung des Sonntagsfahrverbotes sagen. Und außerdem als außerirdischer Mülleimer in die Nachwahl. Warum nicht nur ein Komiker den britischen Rechtspopulisten Farage unter Druck setzt. Ich wünsche Ihnen einen schönen Abend.
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20: 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Ö1 Journal um 8. Mit Stefanie Liardolter am Mikrofon, guten Morgen. Nach dem Streit um Ceuta verschärft Spanien die Grenzkontrollen zu Italien. Die Ukraine greift derzeit gezielt den russischen Online-Händler Wildberries an. Der österreichische Innenminister will terroristische Gefährder per Fußfessel überwachen, was aber juristisch gar nicht so einfach ist. Der Klimawandel setzt der Umwelt immer stärker zu. Wir skizzieren das anhand der Beispiele brüchiger Gletscher und minimaler Schwammerlernten. Und wie die Hitze dem Kino ein ungeahntes Revival beschert, das hören wir auch. Apropos Wetter, das wird heute sommerlich, aber nicht brütend heiß. Der Andrang zigtausender Migrantinnen und Migranten aus

0: Ende Juli wird die spanische Exklave innerhalb weniger Stunden zum Schauplatz eines beispiellosen Massenansturms. Zehntausende Menschen versuchen von Marokko aus Ceuta zu erreichen. Viele schwimmen durch das Meer, andere versuchen, die Grenzanlagen zu überwinden. Die Sicherheitskräfte sind zeitweise überfordert, die Aufnahmezentren überfüllt. Und für manche endet der Versuch tödlich. Dutzende Menschen ertrinken oder sterben beim Versuch, die Grenze zu erreichen. Rund 80 Tote wurden inzwischen geborgen. Für Italiens Ministerpräsidentin Giorgia Meloni ist das ein Sicherheitsrisiko. Rom führt daraufhin Grenzkontrollen für Reisende aus Spanien ein und will sie so lange aufrechterhalten, bis, Zitat, Sicherheits- und Terrorismusrisiken für Italien vollständig ausgeschlossen sind. Madrid reagiert empört, die italienischen Kontrollen seien eine unfaire Maßnahme, ein Zitat Torpedo gegen die Einheit Europas. Denn es gibt nach spanischen Angaben keinerlei Hinweise darauf, dass Menschen aus Ceuta überhaupt nach Italien weiterreisen wollten. Kritiker werfen Meloni deshalb vor, mit den Kontrollen vor allem innenpolitisch ein Signal zu setzen, als harte Linie gegen irreguläre Migration. Dabei habe sich die Lage in Ceuta längst beruhigt, die meisten Migranten sind inzwischen wieder in Marokko. Zurück bleiben vor allem Kinder und Jugendliche. Bis zu 5000 sollen sich nach Angaben des Bürgermeisters von Ceuta in der Exklave noch aufhalten. Viele haben kaum Zugang zu Wasser oder Lebensmitteln. Manche schlafen auf der Straße. Der Bewohner Hamza Moreno hat einigen Jugendlichen deshalb sein Auto überlassen als provisorischen Schutzraum. In der Nacht herrscht hier teilweise Terror, sagt er. Menschen würden kommen und die Burschen schlecht behandeln oder die Mädchen einfach mitnehmen. Nachts passieren hier wirklich schlimme Dinge. Für die Jugendlichen bleibt die Zukunft offen. Können Angehörige gefunden werden, sollen sie zurück zu ihren Familien. Wenn nicht, muss Spanien für sie aufkommen.
1: Paul Huemer hat berichtet. Fast täglich greift die Ukraine mit Drohnen Lagerhäuser des russischen Online-Händlers Wildberries an. Es ist das größte Online-Shop in Russland und hat dort eine ähnliche Bedeutung wie hierzulande Amazon. Die Ukraine will mit den Angriffen den Druck auf einerseits die russische Wirtschaft und andererseits auch die russische Bevölkerung erhöhen. Russland-Korrespondentin Carola Schneider über die Folgen, die diese Angriffe auf Russland und die russische Wirtschaft haben.
2: Mehr als ein Fünftel der Lagerflächen des Online-Händlers Wildberries in Russland wurden durch die Drohnenangriffe beschädigt. Das spüren auch die Kunden. Ihre Lieferung habe mehr als eine Woche Verspätung, erzählt Xenia in Moskau. Wildberries habe jetzt die Preise stark erhöht, kritisiert Marina, eine weitere Kundin. Am härtesten treffen die Angriffe auf den Online-Händler aber die vielen Unternehmer, deren Waren in den Lagerhäusern verbrannt sind. Hunderttausende russische Kleinunternehmer werden bankrott gehen, sagt der Ökonom Wladyslaw Inosemtsev. Auch Wildberries selbst werde die Krise wohl nicht überleben. Für die russische Wirtschaft insgesamt hätten die Angriffe auf den landesweit größten Online-Händler aber bisher keine dramatischen Folgen, so der Ökonom.
1: Zurück nach Österreich. Da sollen islamistische Gefährder in Zukunft nach einer Haftstrafe weiterhin mit elektronischen Fußfesseln überwacht werden. Eine Fachgruppe aus dem Justiz- und Innenministerium soll bis Herbst einen entsprechenden Gesetzesentwurf erstellen. Die Möglichkeit, radikalisierte Gefährder besser zu kontrollieren, gibt es bereits jetzt. Nur sind die Voraussetzungen so kompliziert, dass es in die Praxis selten umgesetzt wird. Warum genau, hat Andreas Meyer-Bohusch recherchiert.
3: Die Gefahr durch religiöse Fanatiker werde immer noch unterschätzt. Viele Täter seien nach dem Ende ihrer Haftstrafe sogar noch gefährlicher als vorher, warnt der Experte für Deradikalisierung Musa Al-Hassan Diaw.
4: Bei manchen würde ich auch heute schon sagen, das ist eigentlich Gefahr in Verzug. Also die könnten eigentlich jederzeit etwas machen bzw. kündigen das teilweise auch an.
3: Wegen Tatbegehungsgefahr könnten extremistische Fanatiker auch ohne Gerichtsurteil weggesperrt werden, empfiehlt der Verfassungsjurist Heinz Meyer.
5: Wenn jemand hochgradig gefährlich ist, dann wird die Fußfessel auch nicht reichen. Dann wird man den Betreffenden die Freiheit entziehen müssen.
3: Das für kommenden Herbst geplante Gesetz betrifft nur die Überwachung durch neue Fußfesseln. Offen ist noch, woher Personal und Geld dafür kommen werden.
1: Wir kommen zum Thema Klimawandel. Ein bisschen spät

0: kommt da die aktuelle Betriebsamkeit der Politik, was die Hitzewellen und Dürren im Land angeht. Das sagt Arbeiterkammerpräsidentin Renate Anderl von der SPÖ. Es würde ja nicht erst gestern vor massiv steigenden Temperaturen gewarnt, sagt Anderl im Interview mit Katja Adhofer und fordert ein Klimaschutzgesetz, also verbindliche Ziele, und zwar so rasch wie möglich.
1: Wer heute glaubt, dass wir kein Klimaproblem haben, der irrt wirklich, geht an der kompletten Realität vorbei. Man kann es nicht mehr leugnen. Und ich habe das erst unlängst in einer Pressekonferenz gesagt, der Planet brennt und wir diskutieren viele andere Sachen, statt dass wir uns genau um das kümmern. Und das ist natürlich eine Riesenumstellung für alle, für die Politik, für die Wirtschaft, für die Arbeitnehmer und Arbeitnehmerinnen, in Wirklichkeit für die Gesellschaft. Dennoch müssen wir diesen Weg gehen.
2: Also sofort jetzt ein Klimaschutzgesetz?
1: So rasch wie möglich, ja.
0: Was die AK-Präsidentin darüber hinaus zur Leistung ihrer eigenen Partei, der SPÖ, in der Regierung und zur neuen heftigen Kritik aus dem Burgenland an Parteichef Andreas Babler sagt, hören Sie heute Mittag. Renate Anderl ist bei Katja Adhofer im Journal zu Gast. Wir bleiben noch beim Thema Klimawandel. Der sorgt auch auf den Bergen und ganz oben auf den Gletschern dafür, dass es ungewöhnlich warm ist und nicht mehr friert. Die Folge sind immer öfter Spaltenstürze im hochalpinen Raum. Allein in Tirol ist deshalb eine Person tödlich verunglückt. Mehrere haben sich schwer verletzt, wie Wolfgang Böhmer berichtet.
3: Schon 7-mal, erzählt mir Gregor Franke von der Bergrettung Tirol, sind die Retter seit Anfang Juni zu Spaltenstürzen ausgerückt.
4: Innerhalb von so kurzer Zeit, das ist wirklich auffällig, was wir jetzt beobachtet haben in diesen letzten Tagen.
3: Mehrfach gab es Spaltenstürze auf der Wildspitze, wo eine Tschechin auch ums Leben gekommen ist, aber auch am Großvenediger oder Glockner, wo letztes Wochenende ein 82-Jähriger in der Spalte einen Notruf abgesetzt hat und gerettet werden konnte. Das Problem sind die Schneebrücken, die die Spalten zudecken. Die sind sehr brüchig, weil es zu warm ist.
4: Dadurch kommt es einfach in der Nacht zu kein Erfrieren mehr der Schneedecke. Dadurch werden die Schneebrücken geschwächt. Und das ist gerade das Hinterlistige im Gletscher. Wenn man eine Schneedecke, eine geschlossene über dem Gletscher hat, sind die Gletscherspalten versteckt, verdeckt, dann sieht man die nicht. Und wenn die dann geschwächt sind, dann besteht die Gefahr, dass man da einbricht.
3: Die beste und wichtigste Hilfe ist die Kameradenbergung. Dafür muss man aber alles Notwendige dabei haben und das auch einmal geübt haben. Und wer sich nicht sicher ist, sollte nicht gehen.
4: Schauen, dass man up to date ist, dass man sich im besten Fall mit der Selbstrettung aus der Gletscherspalte rauskommt. Also wirklich schaut, dass man state of the art am Weg ist.
3: Erzählt der Sprecher der Bergrettung Tirol, Gregor Franke.
0: Die heurige Pilzsaison droht zum Beispiel in Vorarlberg mager auszufallen. Obwohl sie durch den milden Frühling früher begonnen hat, lässt die Qualität aus. Und auch hier, Sie haben es sich wahrscheinlich schon gedacht, sind die anhaltende Hitze und Trockenheit das Problem, das dem Pilzwachstum stark zusetzt. Darum gibt es heuer deutlich weniger Schwammerl als in den Jahren zuvor. Melanie Kritzer.
5: Wo sonst im feuchten Waldboden Pilze sprießen, herrscht heuer gähnende Leere, sagt Elisabeth Ritter von der Innatura. In den vergangenen Jahren hat sie um diese Zeit an die 150 Pilzberatungen durchgeführt. Heuer waren es lediglich 15. In pilzarmen Zeiten würde die Gefahr von Vergiftungen steigen, da Sammler statt keine Pilze lieber unbekannte Pilze mitnehmen. Und auch die Natur leidet darunter. Pilze wandeln totes Holz, Laub und Nadeln in Humus um und sind laut Ritter eine wichtige Nahrungsquelle für Insekten, Schnecken, Käfer, Eichhörnchen und Rehe. Viel Regen über mehrere Tage wäre nötig, damit das Pilzwachstum in Vorarlberg doch noch in die Gänge kommt.
0: Was Sie sonst noch wissen sollten heute, sagt uns jetzt Paul Kraker.
6: Industrie könnten weitere Arbeitsplätze verloren gehen. Nach einer Umfrage der Wirtschaftskammer überlegt jeder vierte Industriebetrieb, Teile von Einkauf, Produktion oder Vertrieb ins Ausland zu verlagern, wegen internationalem Wettbewerb und hoher Kosten. Als besonders belastend werden Lohnkosten genannt, die Energiepreise sowie hohe Steuern und Abgaben. Die Alterssicherungskommission kritisiert den Vorschlag von Tirols Landeshauptmann Anton Mattle für ein höheres Pensionsalter. Leiterin Christine Meyerhuber sagt, der Vorschlag sei nicht durchdacht. Derzeit würde nur knapp jeder zweite Mann die Bedingungen des Vorschlags für einen Pensionsantritt erfüllen, bei Frauen sogar nur jede fünfte. Der Tiroler Landeshauptmann Mattle hat vorgeschlagen, um in Pension zu gehen, müsse man 65 Jahre alt sein und 45 Jahre gearbeitet haben. Betreuungszeit für Kinder solle eingerechnet werden. Grünen-Bundessprecherin Leonore Gewessler wirft der Regierung Untätigkeit für ein schärferes Sexualstrafrecht vor. Gewessler sagt, die Ministerinnen für Frauen sowie Justiz, Eva-Maria Holzleitner und Anna Sporrer von der SPÖ, hätten nicht wie versprochen einen Gesetzesvorschlag für das sogenannte Konsensprinzip vorgelegt. Gewessler betont, das Prinzip nur Ja heißt Ja, schütze Frauen besser vor Gewalttätern. Die EU gibt Tech-Unternehmern indirekt Mitschuld am Migrantenansturm auf die spanische Exklave Ceuta. Digitalkommissarin Henna Virkkunen wirft den Konzernen Meta und TikTok vor, sie hätten zu wenig gegen Falschinformation getan. Zahlreiche Migrantenberichten, Videos und Nachrichten auf Meta oder TikTok hätten suggeriert, dass die Grenze zu Ceuta plötzlich offen sei und man aufs spanische Festland weiterreisen könne. Der ChatGPT-Entwickler OpenAI stoppt nach eigenmächtigen Hackerattacken teilweise die Entwicklung eines neuen KI-Modells. Wie OpenAI mitteilt, soll dadurch verhindert werden, dass das neue KI-Modell Astra eigenständig Softwareattacken beginnt. In den vergangenen Wochen ist ein OpenAI-Modell bei einem Test in eine andere KI-Plattform eingebrochen. Der US-Chip-Konzern Nvidia plant einen Milliardenkauf. Nvidia investiert in den US-Energiekonzern Lancium umgerechnet bis zu 2,5 Milliarden Euro und erhält dafür bis zu 30% des Energieunternehmens. Lancium ist Eigentümer eines Campus im US-Bundesstaat Texas, auf dem KI-Rechenzentren errichtet werden sollen. Der Internetkonzern Amazon plant für seine KI-Rechenzentren das größte Gaskraftwerk der USA. Wie Amazon mitteilt, soll das Kraftwerk im Bundesstaat Texas stehen. Es soll 9-mal mehr Leistung haben als Österreichs stärkstes Gaskraftwerk. Große Tech-Konzerne wie Amazon versuchen, sich vom öffentlichen Stromnetz unabhängig zu machen und für ihre KI-Rechenzentren Strom selbst zu erzeugen. Nach fast 3 Wochen haben Einsatzkräfte die Ausbreitung eines Waldbrands in dem Südosten Frankreichs gestoppt. Das Großfeuer im Departement Var ist nach Angaben von Behörden fixiert.
0: Danke, Paul Kraker. Und wir kommen noch einmal zum Wetter. Da steigert sich die Hitze langsam wieder, Nicola Biermeier.
7: Die Temperaturen steigen von Tag zu Tag wieder. Heute bis zu 32, morgen bis 34 und am Montag im Osten bis etwa 36 Grad. Und Regen ist nach wie vor nur lokal dabei in Form von Schauern und Gewittern. Die meisten gibt es am Montag. Derzeit in Wien, Eisenstadt und St. Pölten bewölkt bei 22 Grad, Linz heiter 21, Salzburg heiter 19, Innsbruck Hochnebel 17, Bregenz heiter 18, Graz heiter 20 und Klagenfurt bewölkt 19 Grad. Wolken und Nebel lockern auf und dann scheint überall zeitweise die Sonne. Im Süden und Südosten bilden sich mit der Sonne bald wieder Quellwolken und in der Steiermark schon am Vormittag einzelne Regenschauer und Gewitter, am Nachmittag dann auch in Kärnten, in den Salzburger Gebirgsgauen und in Osttirol. Mäßiger Nordostwind und Höchstwerte von 25 bis 32 Grad. Morgen meist sonnig und trocken und mit Südostwind auch wärmer mit 28 bis 34 Grad.
0: Das waren die morgendlichen Journale am heutigen Samstag. Sally Güven in der Technik, Julia Schmuck in der Regie und Stefanie Leodolter am Mikrofon sagen. Danke fürs Zuhören.
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9: Willkommen zum ZIP2-Podcast. Ich bin Marie-Claire Zimmermann. Börsen mögen keine Unsicherheit. Diese Weisheit hört man immer wieder. Angesichts der angespannten Lage auf der Welt, der vielen Krisen und auch Konjunktureinbrüche müsste man meinen, es läuft schlecht an den Aktienmärkten. Doch die sind offenbar recht robust und melden Rekorde. Woher kommt die Zuversicht und wie nachhaltig ist sie? Das habe ich die Börsenexpertin Monika Rosen gefragt. Frau Rosen, was ist denn Ihre Erklärung dafür, dass trotz eigentlich vieler Unsicherheiten, trotz vieler Krisen auf der Welt die Zuversicht an den Börsen so groß ist?
10: Würde ich 2 Faktoren ins Treffen führen. Zum einen sind die Unternehmensergebnisse sehr stark, sowohl in Europa als auch in den USA. Stichwort Technologie, das ist ja auch im Beitrag durchaus gekommen. Das zweite Thema, das ich sehen würde, ist die Tatsache, dass einige der ganz düsteren Szenarien, die da an die Wand gemalt wurden, im Zuge des Iran-Kriegs nicht gekommen sind. Der Ölpreis ist nie auch nur annähernd an 150 oder $200 bis jetzt herangekommen. Gott sei Dank, muss man sagen. Wir haben keine Rezession, wir haben keine massiven Einbrüche. Die Investitionen in die KI laufen immer noch sehr, sehr rund. Also das alles inspiriert irgendwo die Märkte.
11: Man könnte trotzdem den Eindruck bekommen, es ist ein bisschen die Börsenentwicklung entkoppelt von der produzierenden Wirtschaft. Die Börsen verzeichnen Rekordzuwächse und die produzierende Wirtschaft, die Konjunktur, die ist zwar im Plus, aber jetzt nicht so euphorisch, wie das die Börsen sind.
10: Muss man vielleicht ein bisschen auch differenzieren. Also in den USA läuft die Konjunktur schon sehr rund. Also da stehen Zinsanhebungen, weitere oder erste Zinsanhebungen richtigerweise stehen hier im Raum. In Europa laufen die Börsen schon sehr gut. Also Österreich natürlich vor allem, wie das gerade gekommen ist. Aber teilweise sehr unterschiedliche Entwicklungen in den einzelnen Sektoren. Also zum Beispiel europäische Autoaktien, da hat der Aktionär derzeit wenig zu lachen. Super laufen aber eben Finanzdienstleister und gerade da ist die Wiener Börse stark vertreten. Also zum Beispiel eben Banken, Financials, die laufen zweistellig im Plus in Europa heuer.
11: Jetzt ist ja auch immer wieder die große Hoffnung, dass der Iran-Konflikt beigelegt wird, dass die Transportwege über die Straße von Hormuz wieder aufgehen. Das hat man schon öfter gehofft in den letzten Wochen. Wenn diese Hoffnung jetzt doch enttäuscht wird, wird sich das auswirken?
10: Ja, ein Analyst hat dazu gesagt, das fand ich bemerkenswert, er ist überrascht, dass der Markt das immer noch glaubt, nicht? Es kommt immer und jetzt haben wir den Deal und super und der Ölpreis geht nach unten. Und eigentlich eine wirkliche Eskalation im Ölpreis haben wir nicht gesehen, obwohl zumindest für meine Wahrnehmung ein definitiver Deal immer noch nicht wirklich, also so ganz in Griffweite ist. So, sollte hier eine weitere Eskalation, was wir natürlich aus allen Gründen hier nicht hoffen wollen, sollte die Platz greifen. Natürlich könnte das ein Auslöser für eine Korrektur sein. Aber der Markt scheint sich also so ein bisschen darauf einzustellen, dass diese Straße von Hormuz nicht ganz geschlossen ist, aber auch nicht wirklich so offen, wie sie es vorher war. Bis jetzt, betone das, verkraften wir das offenbar einigermaßen gut.
11: Weil es in dieser Sendung auch schon großes Thema war, Hitze, Trockenheit, Folgen auch für die Landwirtschaft, auch für die Wirtschaft wird es allalong Folgen haben. Da gibt es auch schon Prognosen und Studien dazu. Wie wird sich denn das auswirken?
10: Also die Hitze gerade in Europa, wo sich ja der Kontinent doppelt so schnell erwärmt als andere Kontinente, wurde auch schon als die stille Katastrophe bezeichnet, wird natürlich auch da eine massive Investitionserfordernis mitbringen, um die Infrastruktur hier hitzefit zu machen. Bis auf, ich glaube, 55 Grad oder so soll der Eurostar-Zug hier sozusagen widerstandsfähig gebaut werden und ähnliche Dinge. Die Versicherungen kommen hier unter Druck mit den Schäden durch die Brände. Selbstverständlich Infrastruktur, der niedere Wasserstand, der Pegelstand in den Flüssen. Also da gibt es eine Vielzahl von Faktoren. Wir sind nicht wirklich darauf vorbereitet. Die EZB hat vorgerechnet, dass das bis 2028/29 ein knappes Prozent an Wachstum allein aus dem Thema Hitze heraus kosten könnte.
11: Wir haben ganz am Ende vom Beitrag auch noch gesehen, den Direktor vom Wiener Institut für internationale Wirtschaftsvergleiche, der gemeint hat, auch diese Blase an den Börsen, die könnte irgendwann platzen. Man weiß nur nicht genau wann, ob das in näherer Zukunft oder in weiterer Zukunft ist. Ihre Einschätzung?
10: Ja, also die KI-Euphorie erinnert natürlich phasenweise schon an diese Dotcom-Blase oder diesen Dotcom-Boom da rund um das Jahr 2000, 2001. Da muss ich schon zustimmen. Gleichzeitig haben wir aber auch immer wieder Rücksetzer. Sie haben es im Beitrag auch gebracht, dass die Chip-Aktien zum Beispiel korrigiert haben. Also mir kommt schon vor, dass die Anleger etwas genauer hinschauen und sehr wohl hier Gewinne verlangen. Das zeigt sich auch an der sehr schlechten Performance von SpaceX seit dem Börsengang. Das Unternehmen hat ja keine Gewinne. Also ganz so würde ich es vielleicht nicht sehen. Aber dass diese Euphorie rund um die KI irgendwann auf den Prüfstand kommt, da stimme ich schon sehr zu. Die Zeiten, wo alles gestiegen ist, nur weil KI drauf stand, ich glaube, die sind vorbei.
11: Dankeschön, Monika Rosen, für Ihre Einschätzung.
10: Ich habe zu danken.

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Tommy Fischer mit der Frage, warum tue ich mir das an? Und damit heiße ich euch herzlich willkommen zur weiteren Ausgabe von meinem zweistündigen Musikprogramm. Und ich natürlich hoffe, dass es euch auch wieder gefällt. Und wir machen gerade weiter mit Wolfgang Hanke, California Dream, Johnny Hamburg, du bist mein Heimathafen, Peter Engel, das Leben ist mehr, Sternenregen, Heinz, schenk uns ein Apfelwein. Und Denise Jolie, avec amour.

Und urig und echt ist es jetzt gerade zugegangen mit der Steinacher Musik aus der Schweiz. Und wieder geht's mit Trio Vollgas. Alles klar an der Bar. Folks von Magnus Rockabilly. Goodbye in Second Gear. The Explosion Rockets. Babysitting. Kibroser. Mason Charhead H. Und Patty Patricia, bring back the light.

Die nächste Single von Jenny van Brie, Wieso, Weshalb, Warum. Und weiter geht's mit dem Steffen Sturm, Coffee to go, Dora, Te quiero mucho, Daddy Bailando, Happy Happy Together, Robin Adele Anderson, Just Wait I Need It, Anushka Micholi, hab mit dir das große Losgezogen.

Naivo, Gabi, Baginski, denn ich will alles. Und wie geht mit Dixie und Sonja? Ein Herz fragt nicht. Ashley Weyland, Cranky Depp, Twin Beats, Country Roads, Wanda Key, Wenn die Fiddle spielt, Salvatore Rosario, Ciao Ciao Amore.

Heimat, Liebe, mit Heimat, Liebe. Und wieder macht Wally Schneider mit Diamantenzauber. Andrea Schön, heute fängt ein neues Leben an. Roccio Chasso, Catal, Kontrast, Stars Summon, Gary Anderson, Some Girls Do.

Deadman, Cadillac, Mid Girl ist das gewesen. Und Lia Larsen macht weiter mit Svea Land, Rolf Wegmann, Mas Palomas, Johnny Robert, Feu Refuge, Patricia Lewis, Hello Hello, Eckhead, Yo Gemis.

Und mein Dominik Ruiz sind wir auch schon wieder am Ende von meiner heutigen Ausgabe. Ich hoffe, ihr habt Spass daran. Ich bedanke mich fürs Zuhören. Bis gleich wieder, euer Rolf Eymann.

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0: Herzlich willkommen zu einer weiteren Ausgabe von meinem zweistündigen Musikprogramm. Zuerst haben wir gerade gehört Pilot mit Sof. Und weiter macht Angela Nebauer, Mia Bella Amore, Jacqueline Engel mit Lass mich raten, Kay mit Ich glaube schon, Susanne Ebrahimi, Das Leben ist ein Fest und Simone und Charlie Brunner aus einem Guss.
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0: Eiszeit im Juni mit Luna Luma. Und Celine macht wieder mit Schau mich nicht so an. Rosa Weiß, dieses Gefühl mit dir. Bo Walton, Don't Wake Me Up. Magnus Rockabilly, Roaring Down Road 66. Andy Lee Lang und Jenny Preston, Charming Billy.
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Eric Trulock, Free Town Rolling. Und weitermacht Jane Roberts, Je Pardonne, Chavance, Alex Sebald, Schabernach im Schädel, Bert Falco, Tu nicht so, Ina Irgendwo, Ich steh wieder auf, Chris, Sie ist die Lady auf dem Dancefloor.

Wir hören mit keine Chance. Und Evidenz macht wieder, wenn die Haut nach Sommer riecht. Ruby mit Party Hard. Lenny Brothers Band, Simply Beautiful. Python Howie mit Tumbleweed. Sunny Heart, DJ Silverhead. Living on a Jet Plane.

The Desperates mit Gringo ist das gesehen. Und Sassy K macht wieder mit This Is The Start. Janine Frey, Marvin Ria, Die Ruhe vor dem Sturm. Italian Singers mit Rigorti, Acassette. Delta 88, Rockin' on a Sunny Afternoon. Liv Marit Wettwick, Dance All Night.

Lunar Sunshine mit Last Summer Night. Und Tanja Nova, sie macht jetzt gerade weiter mit Mallorca, Vanessa, Dancing with a Rose, Ash, Black Home Again, County Road, Rolf Wegmann, Eine Reise durch die Nacht, Alicia Maria, Drifting of the Atlantic Coast.

Oh, my Billy Holiday und Jamie Taras mit Ghost of You gehen wir in Endspurt von meiner heutigen Sendung. Ich hoffe, ihr habt Spass daran. Ich bedanke mich fürs Zuhören. Auf Wiederhören. Bis gleich wieder.

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0: 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Ist Radio Seeland. Und im Holland sind wir auf Sendung. Und natürlich auch mit der RBSW Group mit Radio Berner Schlagerwelt. Und irgendwie fand ich heute wieder komisch an. Nick, warum schaust du so ernst? Hey, es ist so ruhig in diesem Studio. Es ist so komisch. Ist überhaupt jemand da?
1: Ja, es ist also jemand da. Also, hallo miteinander. Liebe Kolleginnen und Kollegen. Es ist ein bisschen warm da in heute.
0: Gut, dann tun wir näher. Alle begrüßen. Und wir haben Maria Russo am Telefon. Aber jetzt fangen wir an. Und zwar richtig so komisch. Also, ich weiß nicht. Ja, aber es ist so ruhig, aber jetzt geht's los.

0: Chefredaktion Tanja Lederach. Am Mikrofon begrüße ich von ganzem Herzen Madeleine Amstutz. Hallo Madeleine, hi.
1: Hallo zusammen, schön seid ihr alle da an den Radiogeräten. Grüße
0: aus
1: miteinander.
0: Aus dem tiefsten Berner Oberland.
1: Aus der schönsten Gemeinde von Schweiz.
0: Sigriswil,
1: genau.
0: Ja, gut. Ich begrüße von ganzem Herzen Tanja Lederach. Salut, Tanja.
2: Hallo zusammen.
0: Ich begrüße natürlich auch den Niklas Blaser, mein Entdecker. Salut aus dem tiefsten Emmental.
3: Noch aus der schöneren Gemeinde von der ganzen Schweiz, Vorlang, noch im Emmental.
0: Ja, du hast aber beschissen, du bist im Gemeinderat. Das war Werbung. Ja, das ist der verboten.
3: Bei Madeleine nicht anders.
0: Ja, Markus Merz, in welcher Gemeinde wohnst du? Herzlich willkommen in der neuesten Berner Schlagnummer.
4: Hallo zusammen, ja, ich wohne in Bümplitz im Schönen.
0: 518. Ist das auch so schön dort?
4: Natürlich.
0: Aha. Hat er auch Seen dort, Nahren, schöne Berge?
4: Ja, man sieht Berge und da ist relativ in Nähe, ja.
0: Christoph Messeli, hast du noch Werbung für deine Region? Herzlich willkommen in der neuesten Berner Schlagerwelt.
5: Danke sehr, liebe Lady, mein Freund. Herzlich willkommen auch bei Berner Schlagerwelt. Hallo, hoi, ciao zusammen. Ja, ich komme aus dem 3007 Bern. Ich wohne zwischen Eigerplatz, Weissenbühl und Fischermätteli. Und ich glaube, wir toppen ziemlich alles, was erwähnt ist.
0: Wir haben heute ein Interview mit einer ganz spannenden Frau, mit zwei sogar. Aber am Anfang haben wir Maria Rosso, wo wir jetzt gerade ein paar Fragen werden stellen. Aber zuerst hören wir natürlich einen Starttitel an. Und zwar ist hier Charlene, du wirst es auch. Hallo, und Mick ist übrigens der Lady, der Mike Herr Lederach. Brandneu auf dem Markt. Und nachher kommen wir zur Maria Rosso.

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1: Frau. Da sind wir in der neuen Berner Schlagwerk. Auch Madeleine am Stolz.
2: Ja, ist immer wieder schön. Okay.
1: Maria Russo, bist du auch da?
3: Ja, einen schönen guten Tag.
1: Ja, guten Tag und guten Abend. Niklas, ich muss dich zuerst aufklären. Niklas Blas ist mein Entdecker aus dem Emmental-Radio. Es ist eine Schriftstellerin. Stell dich doch kurz vor, Maria Russo, wer bist du genau?
3: Mein Name ist Maria Russo. Ich wohne in Deutschland, in der Nähe von Heidelberg. Bin 54 Jahre alt und Italienerin.
1: Und wohnst in Deutschland. Okay, da kommen sicher schon ein paar Fragen von unserem Team. Maria Russo, danke, dass du dich die Zeit nimmst, mit uns von Radio Bern, dieses Radio in der Berner Schlagwelt, kurz zu reden. Es gibt zwei Fragerunden. Wir fangen an bei mir. Ich habe vernommen, du sitzt im Rollstuhl. Warum?
3: Ich habe eine angebrochene Querschnittslähmung, die sich Spina Bifida nennt.
1: Aha, und was ist das genau? Also da kann man nicht mehr gehen, da kann man nicht mehr in den Bus, da kann man nicht in die Bahn reingehen, das ist einfach...
3: Es gibt verschiedene Arten von Spina Bifida.
1: Mhm.
3: Bei mir ist es tatsächlich so, dass das Rückenmark eingequetscht wurde zwischen dem zweiten und dem dritten Lendenwirbel und dadurch meine Beine gelähmt sind.
1: Und das
3: also ich bin tagtäglich auf den Rollstuhl angewiesen.
1: Also es gibt keine Hoffnung, dass du jemals wieder spazieren kannst, aber du hast eine Hoffnung und du hast angefangen mit Büchern zu schreiben. Warum Bücher?
3: Warum Bücher? Das lässt sich ganz einfach beantworten. Bücher beziehungsweise das Schreiben ist für mich eine tolle Abwechslung zum Alltag. Eine tolle Art, meine Seele zu reinigen, wenn es jetzt mal stressig war oder wenn ich Ereignisse erlebt habe, die mich geprägt haben, sei es tolle oder auch negative, die gibt es ja auch. Das ist meine Art.
1: Super Einstellung. Super Einstellung, Maria Russo. Wir machen die erste Fragerunde. Wir starten bei Madeleine Amstutz.
2: Ja, hallo Maria Russo.
3: Hallo.
2: Ich war auch schon mal in Heidelberg mit dem schönen Schloss und in Schwetzingen. Wohnst du in der Stadt? Ja. Erzähle uns ein bisschen mehr, wie du dorthin gekommen bist von Italien. Da bist du durch die Schweiz gereist. Und was hast du für einen Bezug zur Schweiz?
3: Also, ich muss so anfangen, ich bin in Deutschland tatsächlich geboren. Ich wohne in einer kleinen Stadt in der Nähe von Heidelberg. Zur Schweiz direkt habe ich keinen Bezug. Ich habe Mike vor ein paar Jahren kennengelernt, vor der Eröffnung meines ersten Buches. Und seitdem lebe ich hier und es ist sehr, sehr schön.
1: In Heidelberg?
3: In der Nähe von Heidelberg. Ich wohne nicht direkt in Heidelberg. Das sind circa 25 Kilometer. Die Stadt, in der ich lebe, die Kleinstadt, heißt Rauenberg.
1: Rauenberg. Ich mag mich, bevor genau. Wir zum Niklas Blaser kommen, zu meinem Entdecker, ich mag mich noch erinnern, als Kind waren meine Eltern mal in Heidelberg, haben wir ein Hotel gebucht, die wollten die Stadt sehen und ich wollte unbedingt im Hotelzimmer schlafen und dann gingen sie dann ins Bett. Niklas Blaser, ich sehe dir dem Gesicht an, dass du eine spannende Frage an Maria Russo, eine Schriftstellerin hast.
4: Ja, hallo Maria Russo.
0: von meiner Hallo. Seite. Ich war auch schon öfters natürlich in Heidelberg, hatte gerade vor einigen Wochen eine Sitzung mit der Firma Heidelberg. Ist ja auch weltbekannt. Nein, es ist so, du eben bist Schriftstellerin und was für Themen behandelst du dann in deinen Büchern? Also über was für Themen schreibst du?
3: Über mein Leben. Mein Leben mit Handicap. Was gibt es für Hindernisse? Was gibt es für Schwierigkeiten? Was gibt es aber auch für positive Dinge? Wie viel Stärke braucht man? Man darf sich auf jeden Fall nicht hängen lassen. Ich denke, man braucht als Mensch mit Handicap eine ganz besondere Stärke, um seinen Weg zu gehen. Und vor allen Dingen braucht man den Glauben an sich selbst und den Glauben an die Dinge, die man erreichen möchte im Leben. Und ich schreibe über mein Leben ganz bewusst, weil ich Menschen erreichen möchte, die eventuell auch in meiner Situation sind, einfach um die Nachricht zu übermitteln, Leute, gebt nicht auf. Wenn ich es geschafft habe, schafft ihr das auch.
2: Das ist wichtig und richtig. Und hast du da auch Rückmeldungen erhalten, vielleicht einige Geschichten von Leuten gehört, die das dann befolgt haben, was du geschrieben hast?
3: Ja, jede Menge. Bei meinem ersten Buch war es sogar so, dass sie Rückmeldungen gegeben haben in der Form, ich habe angefangen zu lesen und habe all das gefühlt, was du in dem Moment gefühlt hast. Und als ich zu Ende war mit dem Buch, habe ich mich viel, viel stärker gefühlt.
1: Finde ich wunderbar. Hast du eigentlich mitbekommen, dass meine Frau ja lang im Koma lag und noch heute noch nicht ganz gesund ist, Tanja? Ich habe gemerkt, du hast sicher eine herzliche Gratulation an Maria Russo, dass sie so kämpft.
2: Ja.
1: Markus Merz, ich habe bei dir auch ein bisschen gemerkt, dass du eine wichtige Frage hast an die Schriftstellerin Maria Russo.
4: Ja, hallo Maria, ich habe noch die Frage, ich habe gesehen, du machst ja auch Hörbücher. Wie lange geht das so, um ein Hörbuch aufzusprechen?
3: Oh, das ging das ging schon sehr lange.
4: Ja.
3: Erstmal jemanden zu finden, da fing es ja schon an bei der Barrierefreiheit. Jemanden zu finden, ein Tonstudio, der mit dem Rollstuhl erreichbar ist. Ja. Wenn du das erstmal gefunden hast, dann ist das ja nicht nur mit einem Tag getan, sondern du musst immer mal wieder hingehen, weil es beim ersten Mal natürlich nicht geklappt hat. Also ich würde jetzt behaupten, es ging über Monate, bis endlich das erste Hörbuch entstanden ist. Und das zweite war auch so.
1: Ich denke, es klingt sehr interessant, gell, Markus Merz.
4: Sehr, ja.
1: Maria Russo, bevor dass wir ein bisschen Musik hören und du und sogar live, du hast ja gesagt, ich habe ja gefragt, über YouTube sollst du mir schicken, du machst das live dann hier in der Sendung Berner Schlagerwelt, hat doch unser Christoph Messle, mein Freund, neuer, frischer Papa, er ist Papa geworden von Leon in den Philippinen.
0: In Vietnam?
1: Ja, ich sage immer das falsche Land. Ja, das ist mal in
3: Philippinen. Na, herzlichen Glückwunsch.
0: Vielen herzlichen Dank, liebe Maria. Dankeschön.
1: Was hast du eine Frage an Maria Russo?
0: Ja, Maria, ich habe mir gerade Gedanken gemacht, was du so erzählt hast zu den Themen, zur Frage, die gestellt wurde jeweils. Und hattest du denn auch Vorbilder, Schriftstellerinnen und Schriftsteller, bevor du angefangen zu schreiben hast, die dich auch ein bisschen auf den Weg gebracht haben?
3: Nein, kein Schriftsteller, aber eine ganz, ganz liebe Person, mein Cousin, der leider nicht mehr unter uns ist, der immer zu mir gesagt hat, Maria, veröffentliche deine Geschichten. Die sind viel, viel zu schade, um sie einstauben zu lassen. Mhm. Er war eigentlich der springende Punkt und die Person, die mich dazu gebracht hat, die erste Veröffentlichung zu tätigen.
1: Super, super. Wir hören jetzt ein bisschen Musik und dann liest du ein bisschen vor aus deinem neuen Buch. Da sind wir dann alle gespannt. Und nach deinem Interview wird Lara Zoll, eine Nachwuchssängerin aus der Schweiz, auch noch bei uns zugeschaltet sein. Irgendwie ist das ja sowieso ein magischer Moment. Hier tue ich mich ein bisschen jeder Sendung. Und da ist die brandneue Single von der Lea Lieblich. Maria Russo und unserem Team danken, dass wir so etwas Schönes machen können im Radio. Im Spiel.

0: wunderschönen Moment hier der Berner Schlagwelt bei Radio Berner Abend und dies Radio und Radio Berner Schlagwelt und Radio See Land. Übrigens, Christoph, mein Freund, ich habe vorhin der Lehrer auch schon angerufen, also sie ist schon bereit für das Interview. Nachwuchskünstlerin, wo wir uns sehr freuen. Ja, Maria Russo, du hast sogar gesagt, dass du, wir haben schnell auf Schweizerdeutsch geredet. Verstehst du ein bisschen Schweizer-Berndeutsch?
1: Ganz wenig.
0: Weißt du, was ein Küchekästchen ist?
1: wenn du ganz, ganz langsam redest, dann verstehe ich dich ein wenig.
0: Also ganz langsam kann ein Berner schon reden. Also, das heisst zum Beispiel Herdöpfel. Was ist ein Herdöpfel?
1: Bitte was?
0: Ein Herdöpfel.
1: Was ist das?
0: Ein Kartoffel.
1: Okay.
0: Maria Russo, du hast gesagt, bevor dass wir zu der letzten Fragerunde kommen, du hast einen Ausschnitt aus deinem Buch. Wie heißt das Buch?
1: Das Buch heißt, meine Hindernisse waren nie das Ende. Sie wurden zu meiner Stärke.
0: Okay.
1: Habe ich auch einen kleinen Ausschnitt mitgebracht.
0: Genau.
1: Aus meinem Buch.
0: Und jetzt hören wir dazu.
1: Ja, gerne lese ich euch den kleinen Ausschnitt vor. Die Ärzte gingen davon aus, dass ich höchstens 3 Monate leben würde. Dieser Satz traf meine Eltern mit voller Wucht. Er war nicht nur eine medizinische Einschätzung. Für sie klang es wie ein Urteil über die Zukunft ihres Kindes. Plötzlich stand eine Zahl im Raum, die allem eine Grenze setzte. 3 Monate, nicht mehr. Doch meine Eltern wollten diese Worte nicht akzeptieren. Statt sich von dieser Prognose bestimmen zu lassen, konzentrierten sie sich auf das, was unmittelbar vor ihnen lag. Auf mich. Nicht auf Zahlen, Statistiken oder Wahrscheinlichkeiten, sondern auf das kleine Mädchen, das jeden Tag ein Stück weiterlebte. Die Tage vergingen. Aus Tagen wurden Wochen und aus Wochen wurden Monate. Dann kam dieser Tag, die 3 Monate waren vorbei und ich lebte. Vielleicht begann genau hier etwas, das mein ganzes späteres Leben begleiten sollte. Die Erkenntnis, dass Grenzen, die andere setzen, nicht immer die Grenzen sein müssen, die tatsächlich bestehen. Denn manchmal schreibt das Leben seine eigene Geschichte. Und meine hatte gerade erst begonnen. Ja.
0: Wunderbar. Also wir sind alle hier am Lauschen, auch im Radio. Wunderbar. Herzliche Gratulation.
1: Dankeschön, danke.
0: Maria Russo. Sensationell. Wie heißt das Buch? Noch einmal.
1: Noch einmal möchtest du das wissen.
0: Ja, alle zu Hause, weil wir Schweizerinnen und Schweizer wollen noch einmal wissen, wie heißt das Buch und wie kommt man zu diesem Buch?
1: Genau. Also das Buch heißt, meine Hindernisse waren nie das Ende, sie wurden zu meiner Stärke. Das Buch ist in allen aufgepasst, in allen deutschen Handlungen.
0: Ja, aber wir sind in der Schweiz, Österreich auch.
1: Ich bin ja nicht fertig. In der Schweiz gibt es das auch online. Und in Österreich gibt es auch online.
0: Also ich sehe gerade die Madeleine, die letzte Frage natürlich an Maria Russo. Willst du das Buch dir reinziehen? Willst du es reinziehen?
2: Ja, das ist sehr interessant, das Buch und auch der Inhalt, dass man etwas daraus lernen kann, aus Erfahrungen. Ja. Gibt es irgendeinen Tipp, kurz zusammengefasst von dir zu diesem Buch? zum Inhalt?
1: Ein Tipp für die Menschheit da draußen.
2: Genau.
1: Ja. Ein Tipp, was ich mitgeben kann, niemals aufzugeben.
2: Das ist
1: egal,
2: das
1: ob mit Handicap oder ohne Handicap. Es gibt immer einen Weg zum Ziel.
2: Dankeschön, das ist so. Noch kurz, wir sind in einer Musiksendung. Was für Musik hörst du gerne, Maria Russo?
1: Bella Italia. Ich höre hauptsächlich italienische Musik.
0: Niklas Blaser, und noch ganz sicher, ich habe gesehen, du hast schon Hochachtung von der Maria Russo und du bist ja sogar Habsburger. Hättest du mal die Idee, dass Maria Russo nach Österreich kommt?
3: Ja, das könnte man vielleicht schon mal machen. Eben zum Reisen, ich komme gerade zu meiner Frage. Du hast gesagt, Barrierefreiheit, oder? Schon bereits beim Tonstudio musstest du suchen. Wie ist es so in Deutschland mit der Barrierefreiheit im öffentlichen Raum? Also hier ist das stetig ein grosses Thema hier in der Schweiz und es heisst noch, es ist noch so viel umzusetzen. Wie ist das in Deutschland?
1: In Deutschland ist es leider ähnlich. Es gibt noch so viele Gebäude, auch öffentliche Gebäude, die zwar als barrierefrei ausgeschildert sind, aber Barrierefreiheit bedeutet nicht, am Eingang keine Stufen zu haben, sondern Barrierefreiheit bedeutet auch, breite Türen zu haben, eine behindertengerechte Toilette zu haben, große Büroräume zu haben. Das sind alles Dinge, die zur Barrierefreiheit gehören. Und das ist, glaube ich, bei der Menschheit noch nicht ganz angekommen. Sehr schade, aber es ist leider so. Und in Deutschland ist das leider auch so.
0: Wir sind fast wie in der ZDF-Hitparade, ich darf nicht überziehen. Tanja, hast du auch noch einen Glückwunsch an Maria Russo?
4: Immer das, alles Gute.
0: Ich glaube, das sind die besten
1: vielen
0: Worte.
1: Markus, vielen Dank, Merz. Liebe Tanja.
0: ja.
5: Ja, ich habe noch eine Frage. Wie machst du das, wenn du irgendwas erlebst? Schreibst du das auf oder zeichnest du das im Handy auf, damit du das nicht verloren geht, dass du das dann weiter verwenden kannst?
1: Ja, also mein Handy habe ich immer dabei. Mhm. Und wenn ich manchmal ist es ja tatsächlich so, dass das nicht unbedingt sofort Erlebnisse sind, sondern ich habe tatsächlich manchmal so Bilder vor den Augen. Und das sind dann Bilder, wo ich Stichpunkte einfach aufschreibe, die dann tatsächlich irgendwann zu einem Erlebnis werden.
5: Okay.
1: Es hört sich verrückt an, aber ist tatsächlich so.
5: Mhm. Ah, interessant.
0: Interessant.
1: Und ich schreibe mir dann tatsächlich Stichpunkte auf oder vielleicht auch manchmal auch ganze Sätze.
0: Mhm. Wunderbar. Maria toll. Russo. Dein Name wird bekannter hier. Und ich denke auch, die Madeleine, unser Team, wird dein Buch lesen. Ich habe übrigens ein Buch auch mal gelesen. Es war nicht die Bibel, es war auch nicht die unendliche Geschichte, sondern es war ein spannendes Buch von Astrid Lindgren, Pippi Langstrumpf. Also das war ein Buch. Also Christoph, wir haben noch eine Minute Zeit. Hast du Pippi Langstrumpf auch gelesen?
6: Na klar. Aber jetzt zu meiner Frage.
1: Na, wer hat es nicht gelesen?
6: Ja. Ich habe es sogar vorgelesen bekommen. Aber ich habe eine Frage, liebe Maria.
0: Eine ganz kurze,
6: ja,
0: bitte.
6: Wille, Stärke, Glauben gleich Wunder. Was ist denn noch mehr vorhanden außer Wille, Stärke, Glauben für ein Wunder, deiner Meinung nach?
1: Willensstärke. Ja, Willensstärke.
0: Willensstärke.
1: Aber das Allerwichtigste ist tatsächlich Durchsetzungsvermögen, die Stärke in sich selbst und vor allen Dingen das Allerwichtigste, nicht den Glauben an sich zu verlieren. Weil nur wenn man den Glauben an sich hat,
0: Ich habe das beim Radiokollegen erlebt, ich darf jetzt den Namen nicht sagen, der arbeitet beim Norddeutschen Rundfunk in Hamburg und ist sehr ein berühmter Moderator und da hat der NDR gesagt, ich wir künden dir. Dann haben die in Hamburg Unterschriften gesammelt, wie sagen wir das auf Hochdeutsch, Niklas?
3: Unterschriften gesammelt einfach, das meinst du.
0: Ja, genau, und dann kam der wieder dran. Maria Russo, danke. Viel mal, jetzt kommt dann Lara Zoo noch ans Mikrofon oder ans Telefon, besser gesagt. Wir wünschen dir alles Gute mit deiner Gesundheit und natürlich auch durch heute im Plenum einen Applaus machen für Maria Russo, was ich hier.
1: Danke. Vielen, vielen Dank, Mike, für deine Einladung. Vielen Dank an das Team und alles Gute für euch und bleibt alle gesund.
2: Dankeschön.
5: Vielen Dank.
0: Die Türen sind für dich hier im Schweizer Radio immer offen.
1: Vielen Dank.
0: Maria Russo, noch einmal, wie heißt dein Buch?
1: Bist du schon so vergesslich?
0: Na, noch einmal zum Schluss, Blickschlagzeile, bei euch ist die Bildschlagzeile. Wie heißt dein Buch?
1: Meine Hindernisse waren nie das Ende. Sie wurden zu meiner Stärke.
0: Okay, gute Besserung und pass auf dich auf. Maria Russo.
1: Dankeschön.
0: Tschüss, ciao. Tschüss.
1: Ciao.
5: Tschüss, danke.
0: Ciao. Tschüss. Sie wartet schon drum am Telefon. Gell, Nick, ist manchmal ein bisschen komisch. Jetzt haben wir Nachwuchskünstlerin Lara Zoo wartet. Wie findest du das nicht?
3: Ja, eindrücklich, ja. Wow.
0: Ja, wir sind die letzte Schlagershow im Kanton Bern.
3: Genau, und jetzt machen wir hier im Studio noch ein bisschen Windstärke. Wir haben jetzt von Stärke gehabt. Jetzt du in der Ventilator mal probieren zu
0: starten. Ja, oder nichts tut jetzt telefonieren, das muss er dir um telefonieren.

0: Ja, das ist so. Lara, so. Nachher kommst du hin, aber viel auf der grossen Bühne. Tanja, liebst du den Sommer? Die Hits, die Lara Zau da besingt?
1: Ja, nicht gerne mal.
0: Lara Zau, herzlich willkommen. Ich kann jetzt Berndeutsch reden, gell?
2: Ja.
0: Ich habe es ungewohnt. Manchmal schön nimmst du Zeit für Berner Schlagwelt hier. Wie geht's dir?
2: Gut, ich bin müde. Ich bin jetzt gerade heim vom Arbeiten, aber es geht mir gut.
0: Darf ich fragen, was du arbeitest? Bist du auch Coiffeuse wie Zara Jane, oder was?
2: Nein, ich mache die Ausbildung als KV.
0: KV. Ja, ich habe dich gesehen, du bist nächstes oder dieses Jahr bist du in Uetendorf mit dir bei einem schönen Auftritt bei Alina Alexandra. Wann ist das genau?
2: Das ist der Herbst.
0: Im Herbst einfach, gell?
2: Ja,
0: man kann das alles ja googeln. Genau. Ja. Wer bist du genau, bevor dass wir da die Fragerunde starten?
2: Also, ich bin Lara Zoe. Ich bin 16 und singe sehr gerne Schlager.
0: Aber du redest nicht Berndeutsch. Du hast ein komisches Deutsch.
2: Ich komme aus Vandalisse.
0: Wo wohnst du?
2: In Utzwil wohnen wir.
0: Also St. Gallen?
2: Ja.
0: Yes, das ist gut. Dort sind meine Chefin daheim. Von meinem Supermarkt, weißt du, ich arbeite mit einer Tanne, weißt du, also. Vielleicht kennst du den Supermarkt. So, dann kommen wir zur ersten Fragerunde und da sind meine Freunde, die dir Fragen stellen.
2: Okay.
0: Lara, so.
3: Hallo Lara, schön bist du bei uns. Darf ich kurz fragen, wie bist du dazu gekommen, Schlagersängerin zu werden? Und hast du vielleicht auch Vorbilder?
2: Also dazu gekommen bin ich, weil bei uns ist immer eigentlich Schlager daheim gelaufen oder wenn wir unterwegs gewesen sind. Und so bin ich wie mit dieser Musik aufgewachsen und irgendwie dann wie nicht dran vorbeikommen. und Vorbilder sind... Also so Vorbilder habe ich nicht wirklich, aber Leute, die ich einfach cool finde, sind Beatrice Ugli, Franciati und natürlich Helene Fischer.
0: Ja, ich tue jetzt auch die Vorgriffe Niklas Blaser. Der Niklas Blaser ist ja aus dem tiefsten Emmental und war mein Entdecker, dann bin ich etwa 16. Aber ich sehe in seinen Augen, er ist stolz auf dich.
4: Ja, vielleicht zum Anfang. Hallo, Lara. Ich habe einen Chef, der im Kanton St. Gallen ist, in Diepolsau, aber er ist ein Berner. He? Nein, gut. Los, Sarah, es ist ja so, wenn du in die Schule gegangen bist oder in die Schule gegangen bist, ist das nicht ein Thema gewesen, dass sie dich ein bisschen ausgehandelt und gesagt, was, du hörst Schlager, du singst Schlager, heute muss ja alles Englisch sein und sonst für die Leute keine Musik. Hast du da nie Probleme gehabt mit dem?
2: Doch, auch. Also am Anfang habe ich es einfach gar niemandem gesagt, weil ich habe eigentlich, also ich habe nicht wollen so damit angehen, weil ja, keine Ahnung, ich wollte damit angehen. Und wo es dann aber rausgekommen ist, haben sie mich ja schon ausgelacht dafür, aber also nur, nicht meine Kollegen, sondern einfach Schulkameraden. Meine Kollegen haben das gut aufgenommen. Ja, es war am Anfang sehr hart gewesen, damit umzugehen, weil ich noch jünger war. Und dann, wenn jeden Tag auf das hingewiesen wirst und aufgelacht wirst, ist natürlich nicht so ein schönes Gefühl. Aber mittlerweile ist mir eigentlich egal, was die anderen sagen. Und jetzt sind wir auch alle älter geworden. Also in der Berufsschule wissen das jetzt eigentlich auch fast die meisten, weil manchmal muss ich auch früher gehen, weil ich Auftritt habe. Aber jetzt sind sie mehr interessiert daran und fragen so, wie läuft da alles oder wie kommst du zu dem und so. Jetzt sind sie mehr interessiert, ja.
4: Schön.
1: Hast du ein Haustier?
2: Ja, ich habe zwei Hunde vom Tierschutzhammer.
1: Ah, schön.
0: Der Cousin, der hat natürlich auch eine Frage. Wir haben sehr viele Fragen an dich, die im Kanton Bern, Lara Zau, wissen wir noch nicht so viel von dir, aber wir werden in dieser Sendung sehr viel übernehmen.
5: Ja, genau. Ja, ich wollte fragen, wo tust du deine Lieder aufnehmen, respektive privat daheim oder mit dir als Studio oder wie funktioniert das?
2: Also bis jetzt haben wir alle Singles in Zusammenarbeit mit dem Charlie Bereiter aufgenommen. Mhm. Und da sitzen wir einmal zusammen und besprechen so, über was Lied soll gehen und dann gibt es so ein bisschen Input, wenn ich ein bisschen will oder in welche Richtung. Mhm.
5: Ja.
2: Ein bisschen welche Musik, also ja, ein bisschen welchen Musikstil auch so ein bisschen.
5: Mhm.
2: Und dann tut er den Text schreiben und eine Demo machen.
5: Ja.
2: Und dann schauen wir da anschauen und wenn es mir gefällt, dann gehen wir ins Studio.
0: Super.
2: Und dann noch mal abändern.
0: Ich küsse, wie findest du das, Markus Merz? Ein 16-jähriger Schlager.
5: Ja, das ist wirklich super. Also, ich wünsche da ganz, ganz viel Erfolg.
0: Ja, übrigens, in unserer Runde ist der letzte Christoph Messerli. Er ist vor kurzem in Vietnam Papa geworden. Und er hat sicher eine Frage an dich.
6: Ja, hey Lara, hallo, ciao.
2: Hallo.
6: Hallo, hallo.
0: Er ist ein frischer Papa in Vietnam. Also wenn du dort singen willst, musst du noch...
6: kannst mich kontaktieren. Aber ich habe eine Frage. Und zwar, ja, von dir gerade eine neugierige Single vor Augen hier auf dem PC, auf dem Lab, also auf dem Bildschirm. Und das ist ein Titel «I Love Schlager», den du gemacht hast. Wie ist denn genau deine Liebe zum Schlager? Wie verhält sich die? Wie lebst du die? Wie kannst du die beschreiben?
2: Also, speziell beim Schlager ist einfach so, sobald ich es höre, sobald es irgendwo läuft, bin ich halt glücklich. Und ich kann auch fast irgendwie jedes Lied mitsingen und so. Es ist einfach pure Freude irgendwie, weil es ist so ein Zuhause irgendwie, ja.
6: Ja. Also hast du so eine Art kleine Beziehung zum Schlager? Du hast jetzt einen Titel veröffentlicht, «I Love Schlager». Also hast du also so eine Art oder eine Friendship oder eben ein Love? Das ist noch speziell für mich so zu hören, aber ich kann das sehr gut nachvollziehen.
0: Ja, wir können ja reinhören, den Titel.
6: Ja, sehr gerne.
0: Es gibt ja gewisse Radiosender, die sagen, wir wollen das nicht mehr hören, aber wir von Radio Bern, wir hören jetzt genau Schlager an. Nicht wie gewisse Mammetal, hä?

0: der, so, in der Berner Schlagerwelt. Ein Schlager, Christoph, wie bist du jetzt begeistert über den Titel?
1: Ja, der geht voll ab, animiert mich und ich finde das toll, die Liebe zum Schlager von dir, Lara, wirklich, also, bravo.
0: Also wir können einen gesamthaften Applaus machen, ich glaube, hier aus dem Studio. Lara, super. Bist du noch da überhaupt? Ah ja, jetzt hat man dich noch aufschalten. Bist du noch da, hä?
2: Ja? Ja, danke.
0: Ja, sonst hört man dich ja nicht. Gell? Madeleine, ich sehe, oh, bei dir ganz leuchtende Augen über die Lara zu.
3: Ja, das ist erfreulich, dass eine junge Frau so motiviert ist und so, vor allem so schöne Musik macht. Kannst du sagen, was du vielleicht für Ziel und Wünsche hast für deine Karriere und für deine Zukunft?
2: Also ein ganz grosser Wunsch ist natürlich, dass ich das später beruflich machen kann und davon kann leben auch. Und vielleicht würde ich gerne irgendwie eine eigene Firma damit gründen. Und ja, so in die Richtung geht es, ja.
3: Sehr schön.
0: Wäre gar nicht so schlecht, gell? Ich könnte sogar noch Lady noch singen wieder. Ich habe schon mal einen Titel gemacht, ich singe für dich im Radio.
3: Wünsche dir immer viel Erfolg dabei.
0: Ja, viel Erfolg. Nikos Blaser, auch du hast sicher.
4: Ja, du hast wirklich eine gewaltige, wirklich eine

0: Lara, was isst du gern?
1: Wenn ich esse gern?
0: Ja.
2: Was du gern isst, ja.
1: Also, bei mir geht Pizza immer. Und süß, ich habe sehr gern Süßes, also Kuchen oder Schocki.
2: Gehst du etwa mal in eine Fastfood-Kette oder gibt es das weniger?
3: Oder in der St. Gallen-Schüblich so.
4: Ja,
2: aber du bringst mich gerade auf ein Thema. Ist das wirklich bei euch so verpönt, wenn man Senf auf Bratwurst tut, gell? Aroma?
1: Ja, das geht gar nicht. Nein, das geht gar nicht.
2: Also wenn wir dir an die Oma kommen und du uns die Oma zeigst vom Radio, dann nehme ich halt den Senf mit, gell?
1: Okay,
2: Markus Merz, nimmst du das Senf auch mit, der Thomas?
5: Ja, natürlich. Ja, das ist auch eine Frage. Ich habe gesehen, im Hepsen trittst du noch auf, bei Schlager auf dem Hof. Quasi aus Support vom Semino Rossi. Mhm. Am 15. und 14. Oktober dieses Jahr. Habt ihr da noch irgendetwas geplant, wie ein Duett zusammen? Oder ist das noch alles ein bisschen...
1: Ach so.
5: Geht noch ein bisschen lang, he?
1: Ja, ich plane es noch nicht, aber Ja. Man lernt es vielleicht spontan oder so.
5: Mhm.
1: Ja, also in Planung ist es zwar noch nicht, aber wir lassen uns überraschen.
5: Ja, klar. Ja,
2: ja, übrigens, ich habe wieder ein Festchen planen, gell, Nick? Wir sind wieder ein Fest planen bei Daniela Urich mit der Kaiserlichen Hoheiten zusammen. Vielleicht könnte man ja dort auch noch etwas organisieren. Ja, Markus, du hast sicher noch eine Frage, gell?
5: Ja, also du hörst viel Schlager, hast du gesagt. Also hörst du auch noch anderes, was gerade so schön für Hitparade ist. Oder eben Helene Fischer. Hast du die auch schon gesehen, live zum Beispiel?
1: Also live habe ich sie jetzt noch nie gesehen.
5: Ja.
1: Der Einzige, den ich glaube live gesehen habe, ist der Andreas Gabeli und der Semino Rossi natürlich.
5: Ja, genau.
1: Und sonst höre ich ganz vieles. Also ich höre auch ganz viele andere Sprachen. Also ich höre gerne Französisch oder spanische Musik auch noch.
5: Okay. Ja.
1: Und sonst ein bisschen vor allem Genre. Also Rap ist jetzt nicht so meins, da geht man schnell auf die Story.
5: Genau.
1: kommt auch immer ein bisschen auf die Stimmung und
2: ja, das ist ja logisch.
5: Das
2: gell?
5: Ist so, ja. Super.
2: Christoph Messerli ist ja neu Papa geworden, das hat er ja schon gesagt.
5: Ja.
2: Hörst du schon vietnamesische Musik jetzt in Zukunft?
3: Vietnamesische Musik, hat er gefragt, ja, genau.
2: Ja, Lara, hörst du vietnamesische Musik jetzt?
1: Das habe ich jetzt noch nie gehört, aber vielleicht probiere ich es mal aus.
2: Genau. Christoph, ja. Du hast die letzte Frage, natürlich.
6: Ja, Lara, du hast im 2024 hast du die Single «Jung, verrückt und frei» rausgebracht.
2: Ja, die hören wir jetzt.
6: Die hören wir jetzt gerade. Würdest du dich bitte noch vorher vorstellen, bevor wir die hören? So mit ein paar Worten bitte. Oder willst du einen kleinen Ausschnitt schon mal einsingen?
1: Also, wenn ich zu dieser Single kann sagen, es ist wirklich eins zu eins. Mir beschrieben worden von meinem Produzenten. Da ist wirklich von ihm allein rausgekommen, wie er mich empfunden hat, wie ich ihn treffe. Und so ist der Titel entstanden.
5: Ah, ja, ja.
2: Ah, dann ist das wirklich cool. Wie findet man die eigentlich? Also, heute ist ja das nicht mehr so schwierig, wie mit der CD von dir. Also, CD, ich meine, beim YouTube oder Spotify, wie findet man die?
1: Ja, also auf jeden Fall auf allen Musikplattformen, einfach Lara Zoe eingeben. Und sonst auf meiner Homepage, larasoe.ch, dort findet man alles, Tourdaten, Kontaktdaten, mehr Infos über mich selber. Und ja, dort findet man ganz viel über mich raus.
2: Danke vielmals, hast du dir Zeit noch für uns?
1: Sehr gerne.
2: Für die Berner Schlagerwelt und die Türen sind für dich immer offen. Wenn du so gross bist wie Beatrice Egli und Helene Fischer, hoffe, kommst du gleich noch einmal zurück zu uns.
1: Ja, sicher. Sehr gerne.
2: Tschüss, Lara Zoll. Danke vielmal. Und liebe Grüßli, ich kann uns sagen, alle hat noch jemand eine Frage, also nicht, dass ich jetzt aufhänge und er ist nicht gut. He? Hat noch jemand eine letzte Schlussfrage?
4: Ja, erzähl noch ein bisschen Highlights von Auftritten, die du schon hast.
1: Also jetzt ein ganz grosses Highlight ist jetzt gerade vor zwei Wochen bin ich an der Rosenwoche gewesen und die Leute haben dort so gute Stimmung mitgebracht und haben einfach so ein gutes Gefühl auf der Bühne. Das war so ein bisschen ein Highlight gewesen.

0: Und sonst mein erster offener Niederbüre, das war wirklich so ein grösserer Schritt für mich. Und da habe ich auch spezielle Erinnerungen dran. Und sonst ist natürlich jeder Auftritt für sich selber speziell. Und man lernt auch bei jedem Auftritt. Und es ist einfach immer wieder schön, auf der Bühne zu stehen.
1: Schön, dann viel Erfolg. Und du hast auch schon einen grossen Fanclub, der mitkommt, wenn du Auftritt hast.
0: Wir hoffen jetzt mal bald. Also jetzt gibt es zwar noch keine, aber vielleicht meldet sich ja dann irgendwann jemand
2: von einem. Ja, wieso? Da können wir ja gründen hier von Bern aus. Das ist dann nicht das Problem. Genau. Gerne, Klaus, wir können einen gründen.
3: Ja, sicher. Hast du mal einen Auftritt hier in der Region Bern? Oder hast du schon mal gehabt?
0: Ich hatte in Thun. Aha. Auch bei der Alexandra.
4: Alina.
0: Entschuldigung.
3: Genau.
0: Und da bin ich jetzt wieder im Herbst. Und sonst schon mehr in St. Gallen und ja, mehr schon ein bisschen in der Ostschweiz. Aber es kommt. Aber ich weiss, ich war nicht alle auswendig. Aber das findet man auch alles auf der Homepage.
2: Aber Österreich, jetzt Bayern ist noch möglich.
3: Aber gell? Vielleicht noch Rollma auch noch, wäre doch auch noch etwas aufzutreten.
0: Mal schauen, vielleicht kommt es mal noch.
2: So, du merkst, meine Kollegen möchten dich noch fragen, was du alles isst und machst und tust. Merci vielmals, Lara Zoo, hast du die Zeit genommen für die Berner Schlagwelt. Danke vielmals und sehst im St. Gallischen einen lieben Gruß, gell?
0: Mach ich. Danke vielmals.
2: Danke vielmals. Tschüss. Und wir hören noch eben tschüss, Jung, Herr. Verrückt tschüss. Und frei.
3: Tschüss. Merci.
2: Tschüss. Merci vielmals.

0: Ich habe ein bisschen Stoff, hat man gesagt, dass unsere Sendezeit langsam zu Ende geht. Merci vielmals, Marlene Amstutz. Wie hat sie dich, Maria Russo und natürlich Lara Zahn?
1: Ja, es sind zwei ganz verschiedene Persönlichkeiten und eindrücklich, was sie machen und leisten in ihren Bereichen. Und ich hoffe, es war für euch Zuhörerinnen und Zuhörer unterhaltsam gewesen, so.
0: Ja, und merci vielmals. Niklas, wie war das für dich jetzt ein bisschen? Ich habe gemerkt, du hast ja Spass gehabt mit beiden Frauen.
2: Wir im Studio sind auch gerade so ein bisschen am Anfang aufs Glatteisch geführt worden mit diesen zwei Personen. Nicht so viel gewusst über sie, aber jetzt wissen wir es. Sehr interessant gewesen.
0: Ja, gell, wenn der Lädt immer nur Mittwoch frei hat, habe ich auch diesen Leuten angerufen, gell? Tanja, wie war das für dich?
3: Es war gut. Hat
0: es gefallen, gell? Grüße.
4: Super gewesen, ja. Sehr interessant beide. Und sehr kurzweilig gewesen, ja.
0: Ja, es hat gefällt mit euch allen. Auch euch daheim im Radio. Ja, mein Freund. Wie war es für dich gewesen?
5: Ja, ich habe das auch super
0: gefunden. Zuerst ein Schriftsteller.
5: Interessant wie der Niklaus auch. Ja, wirklich auch so. Wow.
0: Ich bin stolz auf euch daheim an der Radiogerät. Ein Mick war es. Nein, ich bringe mich zuletzt, das macht man nicht. Am Mikrofon war Madeleine Amstutz, Nikos Blaser, Markus Merz, Chefredaktion Tanja Lederach. Mein Freund, wie geht's deinem Sohnemann?
5: Dem Sohnemann geht's gut, so wie dank der Nachfrage. Wirklich?
0: Ja, wieder dran, in zwei Wochen sind wir wieder da für euch in der Berner Schlagwelt. Merci vielmals Maria Russo, natürlich auch danke vielmals der Lara Zahn. Und Niklas, ich kann deine Gedanken lesen.
2: Der Ventilator wirkt wirklich ein Wunder, was da ist hinter hören gebrungen. Wirklich ein Wunder, merci.
0: Merci, ja, ich habe ihn gefunden hier. Gut, bis in zwei Wochen, wenn es wieder heisst, Berner Schlagwelt mit der Weihnachtsausgabe, dann machen wir eine stille Nacht und heilige Nacht. Und du bringst eine Schneemaschine mit aus dem Emmental.
2: Eine Schneemann.
0: Du bringst aus Sigriswil irgendwie einen Tannenbaum.
2: Ein Eiszapfen.
0: Tschüss zusammen.
1: Mach's gut. Tschüss zusammen.
4: Tschüss. Ade zusammen.

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0: 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Radio Bern Rabe. Hier ist auch das Wallis. Mit dies Radio. Das ist das Berner Seeland mit Radio Seeland. Und dann haben wir natürlich noch die RBSW-Gruppe Radio Berner Schlagwelt. Und Christoph, es ist so komisch ruhig da hin, aber nicht mehr lange, gell?
1: Ja, da ist Christoph und es ist noch ruhig, aber mein Freund Lädi, es geht jetzt gerade los, du hast recht.
0: Welches Nummer ist es?
1: Ja, das Nummer 517.
0: Und hast du viel gebadet?
1: Ja, bis jetzt noch nicht so viel gebadet, aber jetzt kommt etwas, apropos Badeln.
0: Ja, jetzt geht's los. Und zwar mit dieser Melodie. Baywatch. Chefredaktion Tanja Lederach.

0: am Mikrofon Madeleine Amstutz. Herzlich willkommen hier in der neuesten Berner Schlagerzelle, Madeleine. Direkt aus Zürich. Moment, du hörst mir dich noch gar nicht. Jetzt bist du da, Sally Madeleine. Hoi.
1: Hallo zusammen, schön, sind wir wieder alle da im Studio.
0: Gell, es fängt schon immer ein bisschen. Herzlich willkommen, Tanja, unsere Chefredakteurin. Sally, ein bisschen nachher zum Mikro, bitte.
2: Hallo zusammen.
0: Herzlich willkommen, Niklas Blaser, mein Entdecker aus dem tiefsten Mittag.
3: Ja, hallo zusammen. Ja, wirklich schön sind wir alle hier versammelt im warmen Studio. Geben an, schön warm.
0: Ja, es ist ja so kalt. Ja, ich mache jetzt eine Weihnachtsshow. Markus Merz, herzlich willkommen. Du hast uns hergeführt hier ins Studio.
4: Ja, danke.
0: Sally, grüße.
4: Hallo zusammen.
0: Wie geht's dir?
4: Nicht schlecht, nicht schlecht.
0: Heute haben wir Sarah Jane. Sagt ihr das etwas? Einmal hin, einmal her.
4: Ja, auch schon gehört. Ja.
0: Sie ist ja ein Adoptivkind aus Indien. Also das nimmt mich auch noch ein Wunder. Martin, hast du eine Frage vorgestellt an Sarah Jane?
1: Ja, von ihren Auftritten. Ich glaube, sie ist auch auf dem Schiff unterwegs. Mit so vielen Auftritten, da sind wir gespannt, was sie uns zu erzählen hat.
0: Christoph Messerli, mein Freund. Unser neuer Papa, wie geht's dem Leon?
5: Am Leonsohn Leon geht es sehr gut, er ist viel am Strampeln. Er wird geschöppelt, geschöselt und die Arme genommen. Und es geht ihm gut so weit, danke der Nachfrage, mein Freund.
0: Und wie geht es deiner Frau?
5: Der geht es auch, der ist entsprechend sehr gut, ja.
0: Und wie geht es dir, mein Freund?
5: Dem Papa geht es auch sehr gut.
0: Super, machen wir eine schöne Show, alle miteinander. Ja. Mit euch daheim an der Radiogerät. Ein Mick ist euer Lady, der Maiker, der Drach. Alle zusammen.

0: singen ein bisschen mit am Studio. Hey, Madeleine, am Sturz machst du ja den Titel gewinnen, den sie den Grand Prix gewonnen hat.
1: Ja.
0: Nein, nicht gewonnen. Ich glaube, zweit ist sie mit dem Wort.
1: Ich weiß nicht, aber er war erfolgreich unterwegs. So, jetzt habe ich zugelassen, das sind interessante Worte.
0: Ja, das ist wirklich interessant. Niklas Blaser, mein Entdecker. Sarah Jane, sagt ihr das etwas?
2: Ja, selbstverständlich. Ja. Das ist natürlich in
0: der Christoph probiert jetzt gerade anzuleiten. Also, jetzt kannst du die Nummer eingeben. Aber was sagt ihr etwas bei Sarah Jane?
2: Ja, die ist einfach einmal aufgetaucht am Himmel vom Schlager und seither ist sie da und ich glaube erfolgreich, ja.
0: Ja, als Sängerin sowieso, aber jetzt als Coiffeuse. Ich habe mal gesehen im Tele Basel, wenn es klappt, jetzt sind wir live dabei, du, Christoph, was machst du jetzt genau da im Studio 3?
3: Ja, ich bin im Studio 3 hier gerade dran, den Call zu stellen, da auf der Software, auf dem Computer. Und drücke jetzt mal da Call-Taste drücken und mal schauen, ob das funktioniert. Das ist ein bisschen kompliziert, man muss da mehrere Nulls noch vorher eingeben.
0: Ja, ja, dann hören wir also noch den Titel an. Und zwar: Du bist mein Salz in meinem Leben. Schade, hat sie nicht auch mal gesungen. Aber das wäre auch noch. Ja, keine Werbung hier.

0: kurzer kleiner Test. Sarah Jane, bist du dran?
1: Jawohl, ich bin dran.
0: Gut, dann hören wir dich gerade auch hier bei Radio Bern und bei deinem Radio im Wallis.

0: Da ist sie, Berner Schlagerwelt bei Radio Berner Alli, dein Radio im Wallis, Kanton Bern, Kanton Freiburg, Kanton Aargau und. Ja, bei Radio Berner Schlagerwelt. Es freut mich sehr, herzlich willkommen hier bei Bedotus, heisst Kals, da. Da muss auch noch einmal, es hat auch nicht ganz funktioniert, bei der Sarah Chain. Jetzt machen wir das live. Ja, die Handys, Nikolas Blaser, einmal hin, einmal her.
1: Hallo!
0: Ja, wer ist jetzt da?
1: Da ist Sarah Chain.
0: Live ist live.
2: Okay. Hallo, Sarah
0: Chain. Herzlich willkommen. Mit dir kann man ja Berndeutsch reden, gell? Du wohnst ja im Basel-Land.
1: Genau, sogar im oberen Basel-Biet.
0: Gut, wir sind bei Radio Bern und natürlich um dieses Radio im Wallis. Wir senden DAB Plus fast in der ganzen Deutschschweiz. Schön, nimmst du die Zeit für die Berner Schlagerwelt?
1: Ja, danke für die Einladung. Wenn ich etwas berichten kann, mache ich das selbstverständlich sehr gern.
0: Sarah Chain, es ist nicht selbstverständlich, du bist ein Star. Wir haben vorhin den Titel gehört, einmal hin, einmal her. Du bist zweit geworden, glaube ich, wenn ich es richtig gelesen habe, beim Grand Prix der Volksmusik. Du bist ein Star. Warum nimmst du die Zeit für deine Hörerinnen und Hörer?
1: Also, zuerst einmal, mein Star ist sehr ein grober Ausdruck. Ich sage dem einfach Freude an der Musik haben. Und du hast richtig geraten, also zweite international mit einmal hin, einmal her, die Schweizer Vorausscheidung dürfen gewinnen. Und ja, nach wie vor bin ich immer noch gefragt. Das freut mich sehr. Und wie gesagt, also wenn mal die Leute mich nicht mehr gerne oder nicht mehr würden hören, dann ist das für mich, glaube ich, Zeit, nicht mehr, mir Zeit zu nehmen. Aber solange also ich immer noch gerne gelost wird und mir zugelost wird, dann mache ich das sehr gerne.
0: Sarah Chain, unser Team ist da und mein Entdecker, der mich bei Radio Emma im Emmental entdeckt hat, hat natürlich die erste Frage an Sarah Chain.
3: Okay. Ja, hallo Sarah, willkommen hier in Bern, beziehungsweise
0: im Wallis.
3: In unserer Sendung natürlich.
1: Ja, sicher. Also.
3: Wir hocken hier im warmen Studio zu Bern und so als Einstiegsfrage, ist es sicher auch warm bei dir zu Basel oder bist du im kühlen Coiffeursalon mit Klimaanlage?
1: Ich habe gerade bis vor etwa noch 20 Minuten geschafft in meinem gut temperierten Coiffeursalon. Ich bin natürlich immer noch voll dran als Damen und Herren Coiffeuse. Und ich habe es gut gemacht. Ich tue am Morgen einfach wirklich die Löcher auf, lüften und dann habe ich noch schön kühl.
2: Sehr schön. Ich habe auch eine Frage. Madeleine bin ich.
1: Hi Madeleine.
2: Hallo.
0: Grossrätin vom Kanton Bern bis vor kurzem.
2: Genau.
1: Aha.
2: Und ich habe gelesen, du bist ja nicht in der Schweiz geboren, aber hier aufgewachsen. Wir wollen noch etwas von deiner Kindheit hören. Du magst dich ja sicher nicht besinnen, die ersten 6 Monate. Aber erzähl uns etwas über deine Kindheit, bevor wir zur Musik kommen.
1: Also wie gesagt, du hast schon viel gesagt. Ich bin mit 6 Monaten in die Schweiz adoptiert worden, bin aber auch noch nie in Indien gewesen, weil ich auch kein Bedürfnis habe. Und habe ganz eine schöne Kindheit erlebt, bin geprägt worden durch die Musik mit Schlager, durch Grosseltern und meine Mami. Und somit bin ich dann auch in ein bisschen die Schiene reingeraten mit Schlager, bin aber allerdings mit Soul und Gospel aufgewachsen, auch gleichzeitig. Und jetzt mittlerweile tue ich alles mischen und singe das, was mir Spass macht. Und eben Kindheit ganz normal gehabt, wie fast alle, Primarschule gemacht, dann eine Real, dann eine Coiffeurlehre und dann eine Gesangskarriere.
0: Ja, und heute bist du ja Coiffeuse, habe ich gelesen. Ja.
1: Genau.
0: Jetzt geht ja alle ins Basel-Land Haar schneiden. Christoph, du hast ja auch schon gesagt, du gehst jetzt zu Sarah Chain Haar schneiden.
4: Ja, hallo Sarah Chain, hier ist der Christoph.
1: Hoi Christoph.
4: Hoi. Und dann eine Frage, was machst du zurzeit so aktuell musikalisch eigentlich? Was steht da? Bist du in einem Projekt, Grossprojekt oder etwas Kleineres am machen? Was bist du genau in deiner musikalischen Tätigkeit am realisieren zurzeit?
1: Also musikalisch habe ich viele schöne Sachen oben. Das eine ist leider noch nicht spruchreif, aber das wird zur gegebenen Zeit sehr wahrscheinlich auch in der Presse dann, veröffentlicht werden. Was ich mir ja einen Wunsch noch erfüllt habe, ist, ich habe die Schauspielschule noch gemacht und bin jetzt ein fester Bestandteil im Theaterensemble Hebsen in Basel.
0: Super.
1: Und so wird es dann die Musik und die Schauspielerin.
0: Machen wir doch einen Applaus hier aus dem Studio Bern, Sarah Scheier.
1: Dankeschön.
0: Übrigens, du kommst ja, glaube ich, mal einmal persönlich daher auf Bern, hast du mal gesagt. Sarah Scheier, meine Frau Tanja, die Chefredakteurin, hat auch eine Frage an dich. Ich weiss das wegen den Tierchen.
5: Mhm. Hast du auch Tierchen daheim?
1: Ich habe ganz viele Tierchen, ja. Ich habe zum einen zwei Papillonhunde, ein Weibli und ein Männli. Und meine Mami hat einen Papillonhund und dann hat mein Partner hat noch eine Katze und mit Fisch. Und ringsherum habe ich eine Mutterkuhhaltung. Aber die muss ich nicht bewirtschaften, die schaue ich nur anschauen.
0: Jetzt ist noch bei der ersten Runde unser Markus Merz von Radio Bern, wo natürlich auch Sarah Schein die erste Frage. Dann hören wir ein bisschen Musik. Ja,
3: ja genau. Hoi, hier ist der Markus. Tschüss, Sarah. Hallo. Apropos Hebsen, da bin ich einmal gewesen. Also einmal war ich etwa vor 2 oder 3 Jahren im Hebsen Theater. Ganz schön. Da bin ich Hausmeister Krause live geschaut. Das war sehr lustig. Mal im Herbst. Aber super Location dort, ja.
0: So, du siehst, mein Team ist sensationell, liebe Leute hier in der Berner Schlagwelt.
1: Und was hat jetzt Markus für eine Frage an mich?
3: Gell, ich habe noch mal etwas gesagt, nämlich.
1: Ja!
0: Ja, das habe ich dir mal gemerkt.
3: Ich wollte eigentlich fragen, ob du bei den Konzerten so wie eine Setliste hast, oder ob du immer das so ein bisschen individuell anpassst an Auftrittsort.
1: Das kommt auf einen Auftritt drauf an. Also wenn ich jetzt ein Open-Air mache, wo ich weiss, dass ich so viel Zeit habe, dann wird daheim schon das Programm gemacht.
3: Mhm.
1: Und dann habe ich eine fixe Setliste, wie du dem so schön sagst.
3: Genau.
1: Und sonst, wenn ich so, ich bin auch viel in Altersheim und in Heim mit Menschen mit einem Handicap unterwegs. Mhm. Und dann gehe ich immer ein bisschen auf die Leute drauf ein und denke so, das ist jetzt eher ein junggebliebenes Publikum, da kann man vielleicht auch ein bisschen mehr mit Power. Und sonst bin ich mit Chanson unterwegs, schöne Schlager, ein bisschen die Oldies, Evergreens. Und das kann ich dann mittlerweile individuell gestalten, weil ich habe mal meine Setliste von diesen 23 Jahren, die ich jetzt schon darf, in dieser Branche tätig sein, mal zusammengerechnet und sage und schreibe, könnte ich dir jetzt 4 Stunden am Stück live singen.
0: Boah, hey.
3: Sehr gut.
1: Und da gibt es jetzt eben das eine oder andere Lied dazukommen und eben alles auswendig, das mache ich sehr gerne, wegen dem ist das gar nicht so übel, dass man da noch Theater spielt. Wie gesagt, ich liebe einfach Musik machen, singen, den Leuten Freude machen, egal was für
0: ein. Ja, du bist ja froh, Natur. Ich habe dich mal bei Tele Basel gesehen, aber jetzt hören wir ein bisschen Musik. Dein letztes Album, also das letzte ist es hoffentlich nicht, aber das neueste heisst doch Mit Herz und Soul, oder?
1: Genau, das war ein Experiment mit meinem damaligen Noch-Ehemann, jetzt nicht mehr natürlich, aber ich kann lesen. Aber es ist, ich bin nicht die Einzige, die das missverfahren ist. Aber das war irgendwie so ein Experiment mit Live-Orchester.
0: Also welchen Titel wettest du jetzt genau? Das ist von diesem Album oder von einem anderen?
1: Nein, das ist schon mit Herz und Soul. Das ist die letzte, also 2021.
0: Gut, also welchen Titel würdest du jetzt vorschlagen? So etwas Rassanz gibt es das?
1: Ja, das gibt so sehr etwas und da habe ich sehr Freude, weil das ist aus meiner eigenen Feder. Lassen wir doch dein Lied laufen.
0: Dein Lied? Und du hast sogar live gesungen, wie ich da lese,
1: ja? Ja, ist eben eine Live-Produktion.
0: Gut, dann lassen wir rein. Hier sind Sarah Jane bei Radio Berner Abend und bei dieser Radio Berner Schlagwelt.

0: Zij niet met de wonderbare stem van de Sarah Schein. Weißt du eigentlich noch, Sarah, du kennst mich ja auch schon ein bisschen vom Duo wie Malen nachher, da bist du irgendwie im Argo, bist mal am Singen gewesen, dann habe ich gerade meine Radiosachen angefangen, dann sagst du, du findest das grossartig, was der Lady macht. Weißt du das noch?
1: Ja, also wortwörtlich weiss ich jetzt gerade nicht mehr, gell? Ich bin doch auch schon ein bisschen älter geworden, aber ich denke, ich habe sicher ermutigt und ich finde es einfach Hammer, wenn Leute etwas rissen und machen und sich getrauen, weil nur dann kannst du wachsen.
0: Genau, wenn du dir vorstellst, das war vor vielen Jahren, als ich beim Radio angefangen habe, fast gleichzeitig, wo du den zweiten Platz hast gemacht mit einmal hin, einmal her. Ja, Sarah Jane, weisst, ich habe gesehen auf deiner Homepage, du gehst nächstes Jahr auf das Schiff. Und du machst also eine Kreuzfahrt auf der Aare oder auf dem Rhein, oder was machst du jetzt gerade?
1: Nein, das ist Belgien.
0: jetzt musst du mir ein bisschen helfen.
1: Ja, nein, ich habe jetzt etwa mittlerweile schon x plus Kreuzfahrten gemacht und ich tue die auch vorziehen. Kreuzfahrten, die grossen auf dem Meer, sind nicht mehr für mich, also werden wir ein bisschen kleiner. Und weißt du, für mich auch psychisch besser gesehen ans Ufer. Und letztes Jahr bin ich auf Drohne gesehen und die habe ich jetzt aber auch schon 10-mal gehabt. 3 habe ich 10-mal gehabt und jetzt habe ich eine ganz tolle Geschichte, wo ich auf Belgien gehe. Da fahren wir dann mit dem Bus zuerst nach Frankfurt und legen dort ab und dann geht es rauf nach Holland. Eben Belgien, Brüssel und dann kehren wir irgendwann immer wieder und gehen wieder heim.
0: Und, wer singt denn dort alles mit dabei? Ich merke schon, es gibt glänzige, schöne Äugeli, es werden sich viele anmelden. Wer ist noch dabei?
1: Ich kann noch präsieren, also es ist schon lange ausgeschrieben, aber es gibt natürlich immer noch Kabinen. Wir wären froh, wenn wir die Lady Christina würden füllen. Und zwar ist das Duo grenzenlos dabei. Win Music und ganz tolle Kollegen und auch Grand Prix-Sieger aus dem 2003, das ist der Marc Pircher und eben meine kleine Wenigkeit.
0: Genau, also wann findet das genau statt?
1: Das ist genau vom 11. April bis 18. April und
0: Niklas Blaser, gehst du an die Flusskreuzfahrt?
2: Ja, ich würde vielleicht sicher gehen. Es gibt hier eine schöne Flussfahrt auf der Donau, ab Passau. Das könntest du vielleicht auch mal machen.
1: Auch
2: schon gemacht, ganz schön. Aber meine Frage wäre eigentlich in die Richtung, du hast das vorhin so gesehen, aus dir Federn, dann weiss man dann definitiv, dass du aus dem Kanton Basel-Landschaft kommst. Aber ich wollte fragen, wie viele Lieder oder Songs aus dir Federn, sage jetzt das eben Berndeutsch, hast du schon gemacht, selber komponiert?
1: Also komponieren eher weniger, also jetzt ist gerade mal da dein Lied und dann Du bist mein Kompass, das habe ich ja im 16. für meine Mami geschrieben, weil wir dort 30 Jahre Mutter-Tochter können feiern, mittlerweile sind es schon 40 Jahre. Ich habe für meinen Ex-Mann und seine Band dazu mal für die Alperaudis viel geschrieben, ich komponiere eben geschrieben und es waren 9 Titel gesehen und jetzt bin ich auch gerade an einem, wo ich aber ein bisschen feststecke. Jetzt muss ich irgendwie schauen, dass meine Muse mir irgendwie wieder mal küsst. Aber das kommt schon. Manchmal ist es unverhofft, kommt oft. Und wie gesagt, also ich glaube, Texte, ich tue das immer noch sehr gerne den anderen überlassen, die ein bisschen mehr Erfahrung haben. Aber wenn es etwas Lässiges ist und eben aus dem Leben steht, dann kann man da vielleicht schon etwas Cooles kreieren.
2: Dann kommst du nach Bern mit diesem Manuskript und wir 6, wir helfen dir, wenn du hier in Bern verlässt, hast du einen Text.
1: Ist gut, wenn nur jeden einen Satz ist.
2: Genau, oder vielleicht nur ein Wort.
0: Madeleine Amstutz, die nächste Frage bitte.
3: Ja, wir haben gehört, Schiff ist sicher ein Highlight immer. Was hast du sonst so für Highlights, die dir sehr viel bedeutet haben in deiner Karriere bisher?
1: Also was vergangene Highlights sind, meinst du jetzt?
3: Ja.
1: Also das ist zum einen sicher mit Abstand die grösste Ehre gewesen, wo ich im 2008 die Nationalhymne singen im St. Jakobsstadion in Basel, der Eröffnung von der EM. Und sonst eben alle Grand Prix-Teilnahmen, also 04, 05, 09 und dann auch im 06 dann im Bundeshaus für den damaligen Bundesrat Samuel Schmid, haben eine Ehre gehabt und ich habe dort drei Strophen von unserer schönen Schweizer Nationalhymne dürfen singen und zusammen mit dem Rekrutenspiel Aarau. Und ja, also das sind so ein bisschen Highlights, die man nicht so schnell vergisst, die einen bleibenden Hintergrund vermitteln, respektive bleiben. Und das sind so Sachen. Und ich denke, ich tue mir gar nicht gross etwas ausmalen, wie es kommt. Und ich habe jedem Auftritt eine Freude, weil jeder Auftritt ist eigentlich eine Premiere.
0: Ich glaube, wir kommen gleich mal an so einen Auftritt von der Sarah Jane schauen. Du, meine Frau, war ja letztes Jahr lang im Koma gewesen. Ich weiß nicht, ob du das mitbekommen hast. Und gleich tut sie wieder Stegen laufen, sie kann wieder reden und sie hat die nächste Frage an dich.
4: Was isst du gern?
1: Salzig oder süßes?
4: Salziges.
1: Salzig, ja, da kannst du mir eine Freude machen, wenn ich also eine warme Mahlzeit ist jetzt zum Beispiel eine Lasagne oder am liebsten habe ich Wurstsalat mit Pommes frites. Und ja, ein ganzes Hund normal.
0: Wenn du zum Niklas Blase jetzt am Mittag irgendwie gäbe es natürlich wahrscheinlich ein feines Fondue oder Raclette. Also nicht gerade jetzt in der Hitze, aber wenn es dir...
2: Oder vielleicht ein Gnaggi, aber auch nicht gerade im Sommer.
1: Aber da kannst du mich gerade jagen. Da muss ich dir gerade sagen, da kann ich die Frage nicht beantworten. Weil Käse bin ich total draussen. Da habe ich, das habe ich nicht gern.
2: Aber ein Gnaggi ist nicht Käse. Das würde
3: Das ist auch nicht viel besser.
0: Markus Merz, du, küsse, das ist wieder lustig da mit uns allen. Der Markus Merz hat sicher die...
5: Ah ja, ja, noch eine Frage. Was hörst du privat so für Musik gern?
1: Privat höre ich sehr gern Soul, Gospel, Filmmusik. Natürlich auch ein bisschen Schlager, aber das tue ich dann irgendwie so by the way. Rock habe ich auch sehr gern. Und was ganz neu ist, was ich auch im Repertoire habe, ist Klassik.
5: Ah, cool.
0: Das hätte ich jetzt auch nicht gedacht. Ja, Christoph, mein Freund, übrigens darf ich sagen, Sarah Jane, du kannst es selber, Christoph, sagen, er ist frischer Papi geworden.
2: Ja.
1: Oh, Gratulation und viel Schlaf.
2: Erstmal herzlichen Dank.
0: Und dann auch in Philippinen. In
2: Vietnam.
0: Vietnam, ja.
2: Vietnam. Ist nicht gerade ganz am gleichen Ort.
0: Ja. Also Sarah Jane, nächstes Jahr ist die Hochzeitsfeier. Bist du schon mal in Vietnam gewesen?
1: Nein, und wenn ich nicht muss, will ich auch nicht gerade unbedingt da.
0: Lassen wir den Titel an. Ich habe jetzt also das Album offen. Vom Jahr 2015, das heisst 1000 heisse Küsse.
1: Das 2013 war, aber ist gleich.
0: Nein, hier ist 2015 im System.
5: Spotify sagt das.
1: Das weiß ich, das muss 2013 sein, weil nachher im 16. ist Magic Moment.
0: Auf welches würdest du jetzt vorstellen, unseren Hörerinnen und Hörern von diesem Album? Machst du überhaupt noch das Album Queen? Sinne?
1: Sicher, das Blaue. Warte jetzt mal, was haben wir denn Schönes drauf?
0: Ja, sicher alles schön, aber dass wir mal einen...
1: Also ich denke, ich glaube, da schreibt sich vielen, oder singe ich jetzt vielen aus dem Herzen, nach einer schweren Zeit, wo deine Frau durchgemacht hat und wir alle zusammen mit der Madame Corona, singen wir doch oder spielen wir den Walzer, der heisst «Wunderbar ist das Leben».
0: Gut. Danke, Sarah Jane.

0: Bälle, Schlagwald, Sarah, Schein, Spezial. Ich habe jetzt übrigens noch nachgeschaut, wegen der Reise. Die ist vom 11. April bis 18. April 2027. Excuse, und das geht über das Buch habe ich nicht.
1: Delphi Reisen.
0: Aber man findet das alles auf der Seite sarahchain.ca. Und dort ist Marc Pircher, Winnie Music und Grenzenlos mit dabei. Und wenn ihr jetzt noch buchen, gibt es 200 Franken. Früher buchen, Rabatt. So, jetzt hat der Niklas einen Wunsch an dich. Also ich habe gesagt, wir machen es nicht, aber es ist mein Entdecker.
2: Aber ich habe gesehen, wir machen das und der Mike hat das auch so befolgt und wir haben etwas ganz Spezielles rausgesucht. Du hast vorhin gesehen, liebe Sarah, du hast Nationalhymne gespielt im Fußballstadion und die möchten wir jetzt spielen von dir. Da würdest du uns die Freigabe dazu geben.
1: Selbstverständlich. Freigabe erteilt.
0: Okay, Mikrofon bleibt offen. Ich kann die Texte nicht, aber wir machen es jetzt gleich hier im Radio. He? Mikrofon offen, auch bei euch daheim im Radio.

0: Ja, die sind auch super gewesen, auch daheim. Aber den Text kann ich schon nicht. Der ist sicher auch abgelesen, Sarah Jane.
1: Sicher nicht.
2: So, Schweizer darf man das schon kennen.
3: Aber so die erste Strophe, glaube ich, sollte man schon können.
1: Ja, das wäre schon.
3: Sonst wird man fast Ausbürger.
0: Ja klar, ja die falsche gehabt, ja die deutsche gesungen, die deutsche Hymne, aber ich schaue immer
3: die
0: ZDF.
3: Oder noch die alte Heildir Helvetia, hat sie noch einmal eins gehabt.
0: Oh, das weiß ich, das habe ich noch nicht gelernt. So, wir kommen zur letzten Fragerunde. Und, gell, Sarah Jane, wir Berner sind gleich nicht so langsam, wie dir Basler sagt.
1: Ich habe das eh nie gesagt.
0: Hast du übrigens schon mal eine Berner Rösti gehabt?
1: Ja, sicher auch einmal, aber da bin ich jetzt nicht so Fan, gebe ich ganz ehrlich zu. Ich habe lieber den normalen Herdöpfel.
0: Sarah Jane, live. Das finde ich aber cool, du bist ehrlich.
1: Ja, sicher. Das bringt nichts anderes.
0: Jede andere hat jetzt wieder gesagt, Berner Rösti ist ja so etwas Feines.
3: Aber Herdöpfelstock ist geil.
1: Ja, sehr. Und das heisst bei uns im Baselbiet Hebistock.
3: Nicht Hepper, wir sind da.
0: Ja, wir haben übrigens ein Duo aus Basel-Land im Studio. Weißt du noch, wie sie heissen, Niklas
3: Bauer? Ja, sie treten jetzt in Gutenburg auf bei Langenthal, ja, aber ich habe den Namen gerade nicht mehr.
0: Ist noch lustig. Gut, Sarah Jane, wir kommen zu der letzten Fragerunde. Und meine Frage kannst du dir fast vorstellen. Du hast alles erreicht, fast wo man kann. Du bist, glaube ich, auch in Deutschland im Fernsehen gewesen. Immer wieder bist du im Fernsehen. Hast du noch einen Wunsch? Also musikalisch meine ich.
1: Nein, aber wie gesagt, ich bin dadurch sehr... in erster Linie bin ich sowieso dankbar, was ich alles dürfen erreichen in dieser Branche. Und gerade am Anfang hatte ich wirklich ein bisschen Bedenken gehabt, meiner Hauptfahrt deswegen. Da kommt eben ein bisschen, ich sage jetzt, gut berühmte Schlagersängerin im Dirndl dazu mal noch. Und wie kommt das an? Es ist aber Gott sei Dank gut angekommen. Wie gesagt, Carlo Brunner, Maya Brunner, Philipp Mettler haben mich natürlich auch supportet und haben das auch cool gefunden, den Exotenbonus. Aber was ich alles durfte jetzt erreichen und erleben, das verdanke ich auch im Publikum, wo mich dreht haben all die Jahre, wo mich weiterhin tragen, meine treuen Musikfreunde, weil ich nenne die nicht Fans, weil Fan ist ein Negativwort, das kommt von Fanatismus, darum sind es bei mir Musikfreunde oder Wegbegleiter. Und darum denke ich einfach, ich bin gespannt, dass für mich noch alles parat steht. Ich nehme das dankend an. Und habe einfach weiterhin eine Freude. Und ich glaube, das ist das, was
0: das merkt man, Grundrezept,
1: wenn du weißt, ja. wo ich eben den Leuten auch vermitteln, hey, man kann nicht vorausplanen. Klar, planen kann man schon ein bisschen, aber dann bringst du Gott zum Lachen. Und darum einfach vorzunehmen und danken und vor allem dankbar sein, dass man gesund sein darf.
0: Danke, dass du für uns alle, ich rede auch von unseren Hörern und Hörern, du für uns auf die Bühne stehst. Sogar der Christoph Messerli zu dir geht Haarschneiden, gell Christoph, du gehst wirklich ins Baselland, hast du gesehen, gell?
4: Jetzt also in Betracht.
1: Ja, natürlich dann Dings fotomental festhalten und das gibt dann einen Post und dann gibt es den Aufhänger.
4: Oh, sehr schön. Wow. Also jetzt ist es in Betracht, aber ich weiß noch nicht, ob ich dann wirklich Zeit habe, nach Basel zu kommen. Die ganze Reise, das kostet mich ein bisschen viel Zeit, aber mit allem drum und dran. Aber ich habe noch eine Frage, und zwar... Du bist eben sehr populär in deiner musikalischen Tätigkeit. Du arbeitest im Coiffeursalon. Was macht denn Sarah Jane sonst noch so? Also, du hast ja vorher noch, glaube ich, noch angetan, eben, dein Mann ist wieder ein bisschen distanziert, ein bisschen weg. Was machst du zurzeit noch so, wenn du Zeit hast für dich? Das ist eine private Frage, aber es nimmt mich sehr wunder. Du hast bitte antworten, liebe Sarah Jane.
1: Auf jeden Fall. Also, einen Mann habe ich in dem Sinn einfach wieder einen Lebensgefährten. Einen Ehemann habe ich keinen mehr. Dann habe ich eben. Habe mich getrennt von dem und bin auch geschieden mittlerweile seit 2022 und bin aber auch nicht geheiratet seitdem wieder und ich werde einfach weiterhin Musik machen und dort, wo man mich will sehen und hören, das mache ich sehr gerne.
2: Ja, du bist schon vielen Orten auftreten. Wie viele Auftritte hast du so pro Jahr ungefähr und in welchen Ländern bist du so anzutreffen? Und vielleicht kannst du am Schluss noch kurz etwas sagen. Zu Basel war jetzt gerade ein grosses Musikfest-Wochenende. Aber das eidgenössische Jodlerfest, hat man dir dort auch gesehen? Oder war das nicht so deins?
1: Nein, also mich hat man dort vor allem gar nicht gesehen, weil ich nicht unbedingt aus der Jodler-Szene komme. Ich höre es zwar, aber ich bin jetzt nicht in dem Sinn ein Jodler oder so. Und auch, obwohl ich vom Basel-Land komme, glaube ich, wäre jetzt durch den Spagat fest gesehen, dass man mir jetzt gleich auch noch aufgeboten hätte. Klar, ich muss sagen, ich wäre sicher näher dran gewesen als ein Baschi oder so, weil das ist ja jetzt auch nichts mit Jodel, aber es ist ja auch egal. Hauptsache, die Schweizer werden ein bisschen wieder unterstützt und so. Auftreten in dem Sinn habe ich hauptsächlich in der Schweiz. Und gerade nach Corona müssen wir sowieso alle wieder schauen.
0: Nein, da muss ich noch sagen, nächstes Jahr haben wir wieder ein Riesenfest bei Daniela Urich, das ist gestern rausgekommen, mit dem Jonas Raimond zusammen. Und da werden wir natürlich Sarah Jane und Marc Pircher beide einladen.
1: Da musst du aber gleich fragen, gell, wegen dem Termin.
0: Genau, aber nicht jetzt zu präsent.
1: Nein, nicht jetzt, aber dann können wir noch etwas sprechen.
2: Aber wie viele Auftritte sind es etwa so pro Jahr über den Daumen?
1: Ja, also das hat jetzt natürlich schon abgegeben nach Corona, aber ich würde jetzt sagen, ohne jetzt eine Theatertournee, die reinkommt mit 42 Vorstellungen, sind das rund etwa gute 45.
0: Schön.
2: Genau. Ja, die Woche.
3: Ja, das ist... Du hast
1: Man kann es nicht mehr so genau sagen, weil wie gesagt, also es geht jetzt auch einen Monat, also jetzt zum Beispiel im Juli habe ich nur einen, in Anführungs- und Schlusszeichen, aber dafür habe ich andere Sachen, eben Tonstudio-Aufnahmen und so, und das sind dann auch Sachen, wo ich dann denke, kann man nicht so dazu erzählen, und manchmal mache ich auch Privatsachen, die dann gar nicht irgendwie, wo ich gerade auf die Homepage tue, aber ja, sicher, wie du sagst, einen sicher einmal im Monat, ist klar, aber jetzt der Juni ist schön gewesen, und jetzt im August habe ich auch wieder 1, 2, 3, 6.
3: Ja, ich hätte auch noch eine kurze Frage. Du hast vorhin gesehen, du tust 4 Stunden lang nonstop singen. Wie ist das?
1: Aber könntest
3: du. Wie ist das bei dir? Das ist das, was ich feststelle, wenn wir da auch Technik natürlich machen bei Radio Berner Schlagerwelt, dass man nachher der Künstler sagt, ja, aber ich kann nicht so lange, ich muss näher Playback und so weiter stimmen. Also du könntest 4 Stunden einfach voll mit deiner Stimme durchleiden, wenn man dem so darf sagen.
1: Also sicher 2,5-3 bringe ich an. Das habe ich schon müssen machen, weil ich einfach müssen überbrücken für eine andere Formation, die noch nicht eingedrudelt ist. Hat die Veranstalter gesagt, kannst du nicht noch eins und noch eins und noch eins? Ich habe gesagt, kann ich schon überprüfen. Eben, ist eine Preisfrage dann. Aber nein, ich habe wirklich, ich tue auch jeden Tag üben. Also das ist auch so, weil die Stimmbänder, das ist ein Muskel und wie es so schön ist, ein Muskel muss man trainieren. Ja. Und es ist ja für mich in dem Sinne nicht das Müssen, im Gegenteil, ich lehre ja gerne, ich tue mich gerne ein bisschen fordern und darum singe ich dir einfach alle Tage irgendwann ein bisschen ein Stündchen oder ein halbes und dann ist sie die Muskulatur gestärkt.
0: Schön. Gut, küsse zuerst, bevor wir zum Schluss kommen von Tanja, du hast sicher auch noch eine Frage.
5: Ja, du hast vorhin gesagt, wegen Aufnehmen. Jetzt gehst du in ein Studio oder hast du da daheim irgendwie Möglichkeiten, deine Lieder aufzunehmen?
1: Nein, ich habe kein Tonstudio mehr. Das ist jetzt umfunktioniert in einem wunderschönen Hobbyraum.
5: Ah, okay.
1: Aber ich gehe natürlich gerne zu meinen Kollegen, die ein Tonstudio haben, ein professionelles. Mhm. Und dann bin ich dort safe, was auch Technik anbelangt. Weil sonst mache ich, glaube

0: gut. Die Ballo-Session, das ja sicher auch. Das ist auch die Nähe dort. Ja.
1: Ja, ich finde das sensationell. Also, ich glaube, da wären ein paar Walliserinnen und Walliser und natürlich auch Bernerinnen und Berner. Da hätte ich auch gewusst, Markus
0: Merz. Auf jeden Fall, ja.
2: Aber wir dann vorher schreiben und gehen wir noch einen nehmen.
0: Das machen wir auf jeden Fall, ja.
3: aber wir Berner hocken dann auch lang, oder? Beim Nehmen, wir sind ja langsam.
2: Ich kann dann schon höchlen, ich komme dann einfach einmal.
1: So, bevor das Schlusswort kommt von Chefredakteurin, die letzte Frage von Christoph Messerli.
4: Ja, mich interessiert noch ein bisschen der Bereich, wo du noch arbeitest, drin auch, nämlich der Coiffeur-Bereich. Du zeigst dich auf deinen Covers, also sehr... versiert in deinen Frisuren? Machst du deine Frisuren selber oder schneidet ihr jemanden die Haar, färbt ihr jemanden die Haar? Wie ist das genau? Ist sie das so typische Schlagerfrisuren oder auf was setzt du genau in diesem Bereich?
2: Ach, das sind jetzt viele Fragen gesehen. Also, ich muss es so sagen. Ich habe natürlich auch eine Kollegin, die mir den Grundschnitt macht. Ich selber habe mir einmal total den Kopf geschnitten. Das hat nicht gut ausgesehen. Mhm. Aber ich habe alle meine Frisuren auf der Cover, die sind von mir frisiert, gestylt, ja. Und auch Make-up, das mache ich selber.
4: Oh.
2: Seit ich in dieser Branche bin, habe ich beim Jörg Kressig dazu mal die Fotos gemacht, meine Autogrammkarte, und er hat mir das so gut an die Hand gegeben und hat mir gesagt, auf was ich mir schauen bei mir. Mhm. Und eben, wie gesagt, Visagistin und Coiffeur, das ist nicht weit weg, der Job. Mhm. Und darum tue ich das selber auch anbieten bei mir im Coiffeursalon. Und darum, ich mache wirklich alles immer selber. Und ob das jetzt typische Schlagerfrisuren sind, das weiss ich nicht. Ich bin in dem Sinn auch eine moderne Coiffeuse. Ich gehe auf die Kundin oder auf eine Kundin. Mhm. Ich mache jetzt nicht etwas, ein Welttier von einer Frisur, und dann geht sie heim und kann das selber nicht frisieren.
1: Mhm. Also Christoph, du gehst sicher nach Basel Haarschneiden.
4: Wenn es die Zeit erlaubt.
1: Martin, gehst du auf Basel mal zur Sarah Cengo Haarschneiden?
5: Ja, das ist noch nicht geplant bis jetzt, aber wir wissen nicht. Ich habe lange Haare, Frauenfrisur, das kann Sarah sicher sehr gut. Ja.
1: Gut.
2: Wir machen dir ein Büsschen, dann gibt es vielleicht Menge Rabot.
3: Ja. Genau, ja, ich habe fast keine Haare. Ich
1: komme, du, Sarah,
3: fast gratis.
1: Oh, dort bist du unter uns zwei. Danke vielmals, dass du so kurzfristig zu diesem Interview zugesagt hast hier bei Radio Bern und bei dieser Radio im Wallis. Wir sind zwar ein kleiner Radiosender, aber du hast... ja gesagt.
2: Sehr gerne, danke vielmals für die Anfrage und weiterhin toi toi toi und viele Zuhörerinnen und Zuhörer, die euch gerne hören.
1: Und Schlusswort macht jetzt Tanja, die letztes Jahr an Weihnachten im Koma war und die Wetter etwas ganz Weniges auf den Weg geben.
6: Also, ich wünsche eine gute Gesundheit und deinen Tieren alles Gute.
2: Das kann ich nur zurückgeben und toi toi toi für alle eure Vorhaben.
1: Sarah Jane, wir kommen gleich ein bisschen Tränen jetzt. Danke vielmals und wir hören noch den Titel an, der uns allen so gefällt. Du bist mein Kompass. Sarah Jane, danke vielmals und komm mal auf Bern. Komm uns. Der Niklaus, Madeleine zeigen dir die ganze Stadt oder Kanton Bern. Tschüss. Danke vielmals.
2: Vielmals. Alles Gute euch. Tschüss.
0: Merci. Tschüss. Tschüss. Tschüss. Tschüss. Tschüss. Tschüss. Tschüss. Danke.

0: 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Ja, Niklas, Niklas mein Decker, wie hast du jetzt die Sängerin empfunden, Sarah Jane? Bist du ehrlich, wie sie so war?
1: Also ich muss sagen, es ist wirklich ganz eine ganz starke Persönlichkeit und vor allem auch sie hat eine wunderbare Stimme. Das ist ganz verrückt. Jetzt wirklich der Song jetzt richtig genossen, der jetzt da ist.
0: Genau. Ich habe das ein bisschen mit dem Himmel hin und her und her. Kann man nicht vergleichen. Oder? Das ist eine super Stimme. Marlene, wie war das für dich jetzt, das Gespräch? Sie nennt sich ja nicht Star. Wie war das für dich jetzt, Sarah Jay?
2: Ja, es war schön, mit dir zu reden. Ich habe so cool gefunden, wie offen sie über alles geredet hat. Und man merkt auch, dass sie sich gewohnt ist, auf die Fragen Antwort zu geben. Mhm. Und es war auch sehr authentisch und freundlich, das Gespräch.
0: Was ich sehr freut hatte, Tanja, als ich dich heute noch vorbereitet habe, mach doch ein Schluss-Ding, wünsche dir eine gute Gesundheit. Dann hast du mir gesagt, ja, ich weiß jetzt nicht, was sagen. Ja, das hast du auch super gemacht. Wie hast du Sarah Jane empfunden?
3: Gut.
0: Sehr gut. Küsse, wie war das bei dir gewesen?
4: Ja, sehr sympathisch, aufgestellte Frau, tatsächlich.
0: Ja, vielleicht können wir ja sogar mal so mit dir mal ein Konzert erleben, wer weiß. Mhm,
4: genau.
0: Oder auf das Schiff, zum Schluss mein Freund Christoph Messer, der neue Papa.
5: Ja, zum Schluss möchte ich noch sagen, auf das Schiff kann ich nicht, dann habe ich Geburtstag und die Daten rum.
0: Aber, schon wieder?
5: Ich habe natürlich Sarah Jane habe ich, natürlich kennt aus den Medien und jetzt habe ich so einen persönlicheren Eindruck bekommen, einen kleinen tiefgründigen Eindruck und ich bin sehr beeindruckt von der Sarah Jane.
0: Das haben wir, glaube ich, alle zusammen auch hier daheim, sarahjane.ch und machen es gut. In zwei Wochen haben wir eine Frau, die im Rollstuhl ist, die mit dem Niklas, mit der Madeleine, mit uns allen berichten will. Sie hat ein Buch geschrieben und dann haben wir noch eine wunderbare Nachwuchskünstlerin bis in zwei Wochen, wenn es wieder heisst, Berner Schlagwerk. Chefredaktion Tanja, Mick, Madeleine, hat es dir gefallen?
2: Super, merci vielmals. Auch dir, Lady, für die Führung und für die interessanten Gespräche. Natürlich auch Tanja und das ganze Team, merci.
0: Nick, bist du immer noch zufrieden mit deinem Lehrling?
1: Ja, doch. Also, er kann es haben. Nein, das war eine ganz interessante Sendung. Und vor allem die Frau lernen zu kennen, ein bisschen näher mit ihr können zu reden.
0: Ja. Dann gehst du auch Haarschneider ins Basel-Land.
1: mit so wenig Haar? Ich weiß nicht.
0: Ja, dann hat sie ein bisschen schneller.
2: Ja, mit Sarah Zeit Jane.
0: Dann, Küsse, hat es dir auch gefallen hier, der ja. Berner Schlagwelt?
4: Wunderbar gewesen, wie immer.
0: 517 bereits.
4: Jawohl, ja.
0: Perfekt. Super, hast du so geholfen und daher geführt. Mein Freund, der Leon, hat er schon gesungen? Dein Sohn?
5: Gesungen hat er noch nicht, aber ein bisschen umgeschreit hat er schon und gestrampelt dazu und manchmal gestrahlt oder weniger.
0: Je nachdem, und das ist eben von der Sarah Jane. Es werden wunderbar. Wunderbar. Aber jetzt hat es noch geklappt. Also. Und das ist für den Leon. Es ist Tränen in deinen Augen, ich weiss es. Bis in zwei Wochen, wenn es wieder heisst. Berner Schlagerwelt. Tschüss zusammen. Bleib gesund daheim.

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1: Im Studio Colin Mock, schönen guten Abend. Mehr Personal für die Drohnenabwehr. Das plant offenbar Bundesinnenminister Dobrindt. Laut Bild soll die Zahl der Anti-Drohnen-Einsatzkräfte bei der Bundespolizei verdoppelt werden, und zwar auf 300. Auch mehr Stützpunkte des Drohnenabwehrzentrums in ganz Deutschland sind geplant. Hintergrund ist der Drohnenvorfall am Leipziger Flughafen vor einigen Tagen. Dort war eine mit Sprengstoff bepackte Drohne entdeckt worden. Der Leipziger Flughafen ist ein Umschlagplatz für militärische Hilfslieferungen in die Ukraine. Ungewohntes Bild auf vielen Straßen. In einigen Bundesländern sind diesen Sonntag Lkw unterwegs gewesen. NRW, Rheinland-Pfalz, Niedersachsen und das Saarland haben das Sonntagsfahrverbot gelockert. Das soll Ersatztransporte möglich machen, weil niedrige Flusspegel aktuell die Schifffahrt behindern. In der Wirtschaft herrscht noch Skepsis. Frank Huster vom Speditions- und Logistikverband sagte bei NTV:
2: Es bringt nichts, wenn wir jetzt hier einen Flickenteppich an unterschiedlichen Gesetzen erlassen und an einer Bundeslandsgrenze der Transport dann stoppen muss und der Fahrer dann wieder irgendwo gezwungen ist, sich einen Parkplatz zu suchen, damit er am Montag die Ladung weiter befördern kann. Das wird nicht helfen.
1: Bundesverkehrsminister Bilger erwartet auf absehbare Zeit keine pünktliche Bahn. Im Fernverkehr sei bis 2029 eine Pünktlichkeitsquote von 70% vereinbart. Das sagte der CDU-Politiker der Bild am Sonntag. 100% werde es absehbar nicht geben. Sensationsfund im Mittelmeer. Taucher haben vor der italienischen Küste ein gut 2000 Jahre altes Schiffswrack entdeckt. Es stammt aus der Römerzeit und hatte hunderte Amphoren geladen. Ursprünglich waren die wohl mit Wein gefüllt. Den entscheidenden Hinweis auf das Wrack hatten Fischer geliefert. Gesund essen, genug bewegen und vor allem geistig und sozial aktiv bleiben. Damit kann man die Wahrscheinlichkeit, im Alter dement zu werden, drastisch senken. Die Weltgesundheitsorganisation geht in den aktuellen Leitlinien davon aus, dass man bis zu 45% des Demenzrisikos beeinflussen kann.
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3: Mit KI-Support. Viele Wolken und immer mal wieder Regen gibt es an der Küste. Dazu kann auch mal ein Gewitter aufziehen. Sonst lässt das Ganze nach und es klart stellenweise auf. Die Tiefstwerte liegen zwischen 20 und 13 Grad. Morgen wird's erst oft trocken, später kommen wieder mehr Wolken mit Schauern und einzelnen kräftigen Gewittern. Maximal werden es 36 Grad.

0: Guten Abend und herzlich willkommen zu «Gredig direkt». Mein heutiger Gast lässt sich irgendwie in keine Schablone reindrucken. Er ist ein sehr erfolgreicher Unternehmer, er hat als Schauspieler geschafft, er ist Bob-Olympiasieger und er ist für die ganze Schweiz eigentlich nur der Hausi. Ganz herzlich willkommen, Hans Hausi Lüttenegger. Guten Abend.
1: Ich bedanke mich für die nette Einladung.
0: Schön sind Sie da.
1: Und ich komme gerne wieder mal dran.
0: Das ist wunderbar. Jawohl. Wunderbar. Wir werden ein bisschen über das Leben reden, über Ihr Leben reden. Also vielleicht ein bisschen über Vorurteile und Klischees reden. Weil ich habe es gesagt, für viele in der Schweiz sind Sie einfach zu Hause. Alle haben das Gefühl, ich kenne den irgendwie. Das hat natürlich auch viel zu tun mit vielleicht auch mit einer gewissen Rolle, wo sie spielen. Gibt es eigentlich einen anderen Hausi als den, den man kennt? Das ist der private Hausi Lüttenegger. Ein bisschen anderen als das Bild, als das Image.
1: Schauen Sie mal, dort, wo ich herkomme, sind einfache Leute, sind auch Kinder. Und ich hatte das Glück im Leben, dass ich sportlich sehr erfolgreich war als Turner. Ich bin Nationalturner.
0: Kranzturner?
1: Eigentlich Kranzturner. Ja. Ich bin Turmfester gewonnen. Und aber das Leben, wo ich dort hinein kann, im Tug nicht will haben. Aber wenn du einfach auf die Welt kommst, wie ich, mit 7 Geschwistern, feine Eltern, wir haben nur zu essen gehabt, wir haben einfache Leute, dann bleibst du, wenn du Erfolg hast, bleibst du gleich oder fängst an zu spielen. Schau einmal, ich bin gleich geblieben. Darum hat mich die ganze Schweiz gern.
0: Aber wenn Sie das sagen, Sie sind eigentlich der gleiche Hausi Lüttenegger geblieben, der Einfache geblieben. Und gleichzeitig, wir haben so Szenen rausgesucht, wo Sie eigentlich sehr gut auch ein bisschen charakterisiert. Das ist der Hausi einmal mehr, wie man ihn kennt.
1: Ich habe alles klar. Ich war Olympiasieger. Ich habe einen Haufen Film gedreht. Ich bin in Hollywood. Ich habe Hollywood erlebt. Ich habe mit allen Hollywood-Stars gedreht auf der Welt.
0: Über das reden wir alles noch. Aber trotzdem noch mal die Frage, ist das zum Teil auch schon ein bisschen,
1: nein,
0: oder?
1: Nein. Du kannst, schau mal, wenn du so auf die Welt kommst wie ich, dann kommst du nicht daraus raus. Ich habe auch Beispiele natürlich gehabt. Ich habe Beispiele noch von anderen, die mehr haben wollen sein nachher, sind verschwunden. Aber ich bin seit vielen Jahren.
0: Seit fast 84.
1: 83.
0: 83.
1: Nicht übertrieben.
0: Mitte Januar
1: wird es werden. Ja. Und dann sage ich, dann trinke ich wieder mit Whisky, mit dem Buri Max, mit dem Heinz Tauf, mit der Mutter, mit allen, die Mutter ist gestorben.
0: Alles
1: weil die Fleisch, Freunde. Alle meine Freunde, trinke ich den Whisky und sage meinen Herren, der Volker Press, was sie alle heißen, und der Clara Rolf, mein Schwinger, der Direktor ist bei mir, sage ich meinen Herren, Anstoss mit dem alten Mann, aber ich hätte noch ein Jahr lang durch.
0: Lassen Sie uns über die früheren Jahre reden. Sie haben es angesprochen. Aufgewachsen im Thurgau, im Tanzapfelland, bei Bichlsee, in einer Familie mit 8 Kindern, also 7 Brüder und Schwestern. Einfaches Milieu, aber Sie sagen, es hat immer genug zu essen gegeben. Aber trotzdem, Sie haben auch schon davon geredet, man ist immer ein bisschen, es ist immer so ein bisschen Zeppli-Familie gewesen. Es war die Familie von den ärmeren Leuten und Sie haben sich von Anfang an ein bisschen müssen durchsetzen, auch so gegen die mehr besseren, wie Sie sagen. Wie hat Sie das geprägt?
1: Wir sind niemand gewesen. Acht Kinder ist schon verurteilt für niemand gewesen.
0: Vater, kann man sagen, Bauernbetrieb, als Magaziner nebenbei noch geschafft.
1: Im Magazin war Firma Sulz in Winterthur. Und man ist einfach niemand. Es hat in dem Dorf schon ein paar Reiche gegeben. In der Kirche zum Beispiel sind die Reichen im gleichen Bank drin gsi, wo ich etwas gegeben. Und die Arbeiterklasse war nicht dran gewesen. Und das hat mich geprägt. Ich habe es mitbekommen.
0: Inwiefern? Hat Sie?
1: Mich hat das einfach belastet. Und ich hatte eine ganz feine Mutter gehabt. Vater war ein Sjömer gewesen, aber ein lieber Mann gewesen. Aber meine Mutter war eine wunderbare Frau gewesen. Und meine Brüder sind anders gewesen als ich. Ich hatte 4 Brüder gehabt. Die sind anders, ich habe gesagt, der Zirkus und das da hinten.
0: Das mache ich nicht mit.
1: Nie mit, nein. Nie mit. Obwohl ich in der Schule nicht ein grosser Held war, erst gescheit worden in der Gewerbeschule. Dort bin ich gescheit worden, da bist du recht, ich bin in Lehrer Kadolf im Frauenfeld. Dort ist mich nicht aufgegangen, habe ich gewusst. Jetzt musst du Fürsten machen. Und der Kadolf hat mir Folgendes gesagt. Ganz ein feiner Lehrer gewesen. Ich gesagt, ich bin schon Kranzturner gewesen, bevor ich die Lehre fertig kam. Und ab fertig war bei mir, gesagt, für mich Hans. Ich hatte sie 4 Jahre. sind der beste Kopfrechner gewesen, den man je kennt in der Schule. Ich habe eine fotografische Gedächtnis gehabt. Aber sie machen nie Karriere als Schlosser.
0: Mhm. Und nicht Rechner.
1: Sie können drei Sachen machen. Lernen Sie bewegt Englisch, gehen Sie in Hollywood. Dann sind Sie Bergkauboy durch die Wüste reiten. Wenn Sie es langen, gehen Sie Zirkus Knie. Mache ich den Clown. Der Wolf Knie lacht heute noch. Mache ich den Clown. Den kann man sie brauchen. Und wenn das alles langt, sind die Schlitzer. Sie haben alles im Griff. Gehen Sie zu der Mafia auf Italien, sind Sie bald der Boss. Und ich sagte, Herr Cadolfo, ich bedanke mich für Ihre Worte. Sie haben sich sehr Mühe mit mir. Ich komme eines Tages retour, wenn Sie an mich denken.
0: Und Sie haben es dann gemacht. Bevor wir ein bisschen zu den erfolgreichen Jahren kommen, etwas ist mir aufgefallen. Sie haben das auch in einem Buch beschrieben. Die Jugend hat Sie unglaublich geprägt. Eben genau wegen den Gründen, die Sie selber gesagt haben. Es gibt eine Parallele, finde ich, zu jemandem, der ähnlich aufgewachsen ist. Das ist der Arnold Schwarzenegger. Der hat, fairerweise muss man sagen, in Hollywood eine grössere noch Karriere gemacht. Aber er sagt, in letzter Zeit auch sehr, redet er viel von der Vergangenheit, von seiner Familie. Sagt, für mich besteht das Leben darin, ständig hungrig zu sein. Der Sinn des Lebens ist nicht einfach zu existieren, zu überleben, sondern voranzukommen, aufzusteigen, zu erreichen, zu erobern. Gibt's die Parallele auch bei Ihnen? Sie haben es selber gesagt, Sie haben es allen immer ein bisschen zeigen, oder? Gerade dem Umfeld, dem engen Umfeld daheim.
1: Ich hätte mir Jörg Bircher, mein Chauffeur, gesagt, ich wollte zeigen, dass wir mehr sind. Mhm. Und ich wollte es ihnen beweisen. Aber durch den Sport, durch den Turmfestsieg, ich bin Turmfestsieger seit 19 Jahren. Ich bin Sportler, ich kann nicht vieles können im Leben. Ich kann rechnen. Und sportlich, ich kann auch nichts für Gottes Gnade. Ich habe Turmfest gewonnen. Dort habe ich ihnen gezeigt, dass ich Turmfestsieger bin.
0: Kennst du Stolz? Vorher haben Sie.
1: Ein Stolz.
0: Vorher haben Sie.
1: Unglaublich. Und das Dorf hat mich hofiert.
0: Ja.
1: Sie haben mich hofiert, weil ich ein guter Turner bin.
0: Da gibt es übrigens auch eine spannende Anekdote. Sie haben vorher den Vater angesprochen. Ist ein Strenger gewesen. Er konnte die Liebe zu uns nicht auf die gleiche Art wie meine Mutter zeigen. Und er konnte sich unheimlich schnell aufregen, haben Sie mal gesagt, über Ihren Vater. Aber, wo Sie Turnerfolg hatten, ist er stolz gewesen. Er hat es Ihnen aber nie können sagen, ich hatte dich gern oder so. Aber dort haben Sie das Gefühl gehabt, er kann es Ihnen nur so zeigen, oder?
1: Er ist, als ich abgeholt wurde, bin im Bahnhof in Eschlikon als Turmfest, eigentlich ein Kranzturner von Basel im Juni, bin ich 10 gewesen, ist er zuvorderst gestanden mit Techniker.
0: Mein Hausi.
1: Ja, ist mein Hausi. Aber er hat mich nie einmal in die Arme genommen. Nie.
0: Wie weh tut das?
1: Es tut nicht weh, wir sind das nicht gewöhnt gewesen. Aber ich habe nicht gesehen, wie andere Leute, meine Kinder, liebe Damen, meine Damen, aber ich habe das nie gespürt von ihm. Ich bin stolz, er hat gesagt, natürlich, der Haus, er ist jeder Haus. Aber die Liebe habe ich nicht nur von der Mutter her können erleben. Weil die Mutter hat immer gesagt, mein Hans. Aber Mutter war eine liebe Frau gewesen, und Vater war manchmal ein Sümmel gewesen.
0: Wie haben Sie den Erfolg von Ihnen mitbekommen und wie haben Sie darauf reagiert?
1: Natürlich haben sie einen riesen Stolz. Meine Mutter sowieso. Mhm. Ich habe natürlich einen riesen Stolz gehabt. Mein Hans. Und der Vater, natürlich sind sie mir ich habe eine Villa gebaut. Eine junge Orange gegeben. Sie erst mal im Leben mit Schlingelbrunnen gekocht, die zwei. Nein. Sie hat schon einen riesen Stolz gehabt. Aber zeigen hat sie meinem Vater nicht können. Das ist einfach so gewesen früher. Allermeisten so gewesen. Meine Kinder haben ich gezeigt, wenn sie Erfolg gehabt haben. Aber ich habe nie die Liebe gespürt. Von der Mutter her schon. Aber ich habe das nicht gespürt, nein.
0: Haben Sie vielleicht wegen dem auch die Nähe gesucht zu den Leuten? Weil Sie sind einer, der auf alle zugeht. Dass Sie sagen, vielleicht kann ich es im Elternhaus zu wenig kriegen.
1: Ja, schauen Sie mal. Ich habe einfach eins gemerkt. Ich sage immer wieder zu meinen Leuten, die um mich herum sind, nichts kostet nichts. Und es kommt so viel zurück. So viel kommt Liebe zurück für mich heute im höheren Alter. Beim Bahnhof, zum Beispiel, der Jörg Bircher hat mich geholt im Bahnhof, ich komme mit dem Zug, ich fahre im Zug, ich kann überall wohnen. Da kommen die ältesten Frauen zu mir an, sagen, Herr Lindner, wir haben sie gern. Das habe ich vorher nicht gehört. Mhm. Oder für den Thurgau, der Zeit. Bin ich ein Player gewesen, ich bin gefunden für den Thurgau, bin auf Genf 20. Mhm. Oder noch, ich bin nicht vorgegangen, früher bin ich daheim geblieben. Hat mir eine Frau geheiratet vom Dorf. Und dann hätte der Verein reich werden. Mhm. Oder? Und jetzt, für mich ist das eine unheimliche Wohltat. Überall, wo ich bin, können einfache Leute, da sind 40 Stück da vorne gehockt, Typ vom Bühlachern rauf. Mhm.
0: Und sie haben gerade den Kontakt.
1: Ja, die haben alle Freude. Und das ist für mich eine wunderbare Wohltat, weil ich so viel auf viele Ärger erlebt habe, als Geschäftsmann, Todesfall.
0: Können wir gerne darüber reden?
1: Also, oder es kommt zurück, ich habe geerntet.
0: Ist es aber auch ein Grund, warum, das ist ja noch spannend, eben, Sie finden Kontakt zu allen, Sie sind etwas sehr, eigentlich sehr Schweizer geblieben in dem Sinn. Andererseits kann man sagen, Sie sind alles ausser ein normaler Schweizer, weil Sie sagen, ich bin Millionär mit 30, ich hab Erfolg gehabt. Sie haben so keinen Filter im positiven Sinn, wo ja in der Schweiz man eher sagt, oh, man muss bescheiden bleiben, man darf nicht zu fest an die grosse Glocke hängen. Das haben Sie nie gehabt. Und,
1: nein.
0: Und Sie fahren gut damit. Oder?
1: Ich darf etwas sagen. Ich bin an der Bar auf den Kanarischen Inseln. An der Bar habe ich getrunken. Da kommt einer hin, in einem guten Hotel, ich wohne hier unten, sagt sie mir, vor vielen Jahren, sagt sie mir, du liegst dem Löli von Genf. Der prallt mit seinem Geld. Ja. Ich bin auch Millionär. Aber ich gebe nichts. Mhm. Ich sage es nicht allen Leuten, das muss ich geben, der Löli von Genf. Sei es allen Leuten, das muss ich geben. Schlussendlich. Ja. Hat sie mich nicht gekannt. Und ich am Abend ist er mir in die Villa gehockt.
0: Also, doch wieder ein Kollege. Aber ja, sind Sie ein Blöffer? Das sagen ja viele Leute vielleicht auch.
1: Ja, gut, sagen sie alle. Ja. Der Haufen aber geht nieder, sagen, was soll ich jetzt verstecken? Mhm. Wenn du herkommst, wo ich komme, und Millionär bist mit 30, und Geld gehst, ich habe im Sport Millionen gegeben. Wieso soll ich jetzt auf, schau mal, viele reiche Leute, sagen nichts, wie skizzig sind. Ich bin es nie gesehen. Mhm. Ich habe im Schweizer Sport Millionen gegeben. Ich habe gern, heute nicht mehr, aber früher habe ich gern, oder den Nieder. Den Nieder. Mhm. Dann habe ich es gern. Oder ich habe einen Haufen Nieder gegeben. Schau dir mal. 15 Jahre Jubiläum habe ich im Genfersee ein Schiffsloser mit 5. Ah.
0: Also von der Firma?
1: Ja, Firma, ja. Und im 25 Jahre. Zwei Schiffe, 2x500 Leute in Luzern. Sie haben trotzdem das Kommando für die Unterhaltung. Mhm. Und nachher noch eine Woche später, wenn wir 2x500 Leute, also 1000 Leute im Genfer sind, dann wird viel weiter, dass ich auch viel gegeben. Aber ich bin zum Wohlstand gestanden. Ich durfte sagen, dass ich reich bin.
0: Und das ist auch wirklich selbst erarbeitet. Also Sie sind ein Self-Made-Millionär. Wie es vielleicht heutzutage gar nicht mehr gibt. Habe ich mich schon mir überlegt. Sie sind natürlich auch in einer Zeit gross geworden, in den 60er Jahren, 70er Jahren. Es war Spumzeit. Haben Sie das Gefühl, das wäre heute überhaupt noch möglich?
1: Nein, es geht heute nicht mehr.
0: Das geht nicht
1: mehr. Mal, so gewesen. Und ich die Firma gegründet habe.
0: Die, was Sie wissen, ist eine temporäre Firma. Sie haben
1: aber fix angestellt bei mir. Ja. Mit Lohn, Pensionskasse, Krankenkasse, alles.
0: Und dann ausgelehnt an grosse
1: Firmen. Ausgelehnt an grosse Firmen. Es war so gewesen. Und ich rede doch im Ausland, ich bin in Holland gesehen, ja, drei Monate in Jamaika, von einer Firma, bin ich wegen dem Turnen, habe gleich ein Jahr Turnfest gewonnen, wieder Turnfest gewonnen und habe einen neuen Bock zwischen umbauen. Mhm. Und da ist groß Geld. Und dann habe ich die Leute vermietet. Das war der grosse Boom, es war Nachholbedarf. Mhm. Wir haben seit 20 Jahren nach dem Krieg, ist doch alles gebaut worden.
0: Also von dem haben wir ein Glück gehabt.
1: Mehr als Glück. Ohne Glück hast du kein Glück. Ja, das ist ja so. Und ich hatte gesagt, ich bin genau dort reingekommen, wo es losgegangen ist. Mhm. Chemisch auf La Roche, sieben Geigen, Monte, zum Netzwerk Steigen, wo ich Millionen verdient habe. Wo ich Millionen verdient habe, habe ich bauen. Ich bin glücklich, dass ich bin genau 20 Jahre nach dem Krieg habe ich angefangen. Und ich war noch Nachholbedarf. Das ist mein Glück. Und ich habe einen Vorteil gehabt, alle meine Jugendfreunde vom Thurgau, Bernhard Borio, Marti Walter, Zitzer, sind viele schon gestorben von denen.
0: Die sind alle
1: Gabriel,
0: zu,
1: ja,
0: fast sind alle zu Ihnen
1: gekommen. Ja, zu mir gekommen. Die haben mir das Vertrauen gegeben, Schulkollegen.
0: Wie wichtig ist der Sport gewesen? Sie sind, man hat es gehört, Pop-Olympiasieger 1972, Sapporo. Das ist ein Erfolg, den man auch geschätzt
1: hat. Das grösste Erfolg war, 1965, habe ich in Neuenburg mitgeschafft und angefangen zu trainieren in Neuenburg. Turmverein Neuburg.
0: Da sehen wir sie übrigens als Olympiasieger.
1: Ja, ja, gut.
0: Zweiter von links.
1: Und dann habe ich in Neuburg oben, Turmverein Neuburg, ich habe mitgeschafft selber, das war der Anfang gewesen, bin ich, eigentlich, im Turmfest, habe ich den Solothurner Stadion gewonnen. Ich bin im eigenen Kränken. Können alle nachschauen. Im 65, mhm. im vierten Rang gsi. Erst war Jutzler Peter von Nevels, Ringer, Olympiade 40 im Ringen. Meli Karl Schwingerkönig. Dritter Eschbach Hans, wo die vierte Hans Leutnegger.
0: Und mit all diesen Leuten haben Sie nachher zum Teil auch Geschäft gemacht.
1: Natürlich.
0: Sie sind in Ihrem Netzwerk. Also eigentlich, was Sie vorher gesagt haben, unglaublich clever, oder? Also wirklich ein Sie haben das Wort Schlitzohrigkeit, würden Sie sich auch so bezeichnen?
1: Ich muss sagen, ich bin einfach schleuder gewesen, was Sie Glück glaubt haben. Und nicht vergessen, ich habe im Ausland sehr viel gelernt. Ich bin Jahre in Holland gewesen, bei Firma Bühler-Holzwil. Und dann habe ich auch Frauen kennengelernt. Dann bin ich auf Jamaika gegangen, für den Holländischen Konzern, für 3 Monate. Ohne Wort Englisch, wirklich nicht. Und ich rede wieder. Ich habe eine wunderbare Erfahrung geschafft. Und vor allem mit den Leuten. Ich habe die Leute studiert. Ich rede mit einem Menschen, ich sehe mit den Augen nicht, ob er mich mag oder nicht. Mhm. Ich weiss sofort. Aber
0: unglaubliche Menschenkenntnis. Gleichzeitig haben Sie gesagt, Sie haben auch immer gerne die Menschen arbeiten lassen. Also die Leute haben für Sie geschafft. Was ist Ihre Qualität? Ist das Menschliche?
1: Sie haben doch alle gern geschafft für mich, wie Sie mich auch geliebt haben. Ich schaue mal.
0: Also das Persönliche?
1: Ja, ich habe natürlich auch schwere Sachen erlebt.
0: Eben, das müssen wir schon auch sagen. Ja, Sie haben wirklich, auch wenn man auf dem Bau schafft, Sie haben Mitarbeiter verloren. Ja.
1: Aber die Leute kann ich können. Ich bin sehr jung gewesen. Ich bin für sie nicht was ein Chef gewesen. Und ich habe die Sorgenkinder um mich herum, die kein Geld gegeben haben, die einfach Probleme gehabt haben, habe ich geschaut. Mhm. Ich begreife heute selber nicht mehr, wenn ich das fertig gebracht habe. Durch die ganze Schweiz ohne Autobahnen. Ich habe überall, auf allen in der Bahnhof Basel, Bahnhof Biel, habe ich Serviettöchter, ältere, dann habe ich immer meine Kärtchen gegeben. Dann gesagt, wenn ein Mann findest du 100 Franken. Ich habe so viel gelernt, selber müssen lernen. Ich habe das selber einfach angeeignet. Oder, es gibt einen Spruch. Wenn du auf die Welt kommst, wie ich, gibt es ein Vogel, iss oder stirb. Mhm. Und bei mir habe ich leben.
0: Es ist dann weitergegangen. Das Geschäft hat wahnsinnigen Erfolg gehabt, aber es hat irgendwie nicht gelangt für den Hause Leutenegger. Ihn hat sie ein bisschen in die Welt gezogen. Sie sind auch eben in Gran Canaria, haben sie ein Haus. Und sie haben gesagt, ich würde gerne eigentlich im Film mitspielen. Wir haben einen Ausschnitt von Kommando Leopard.
1: 38 Film dreht.
0: 38 Film, das ist einer davon, Kommando Leopard, 1985.
2: Sie stehen auf der falschen Seite, das ist es.
3: Glauben Sie wirklich?
2: Ja, der Leopard ist so gut wie tot.
4: Los, los, vorwärts!
5: Kommando Leopard. Knallharte Söldner in tödlicher Mission. Kommando Leopard.
1: 50 Rolle.
0: 50 Rolle. Weltfilm,
1: Sie sagen... Ich kann es kennen. Ich bin geboren fürs Filmen.
0: Herr Leutenegger, es geht Ihnen natürlich der Ruf nach, der hat für alle seine Rolle gezahlt. Haben Sie für die Rolle müssen zahlen?
1: Ich kann es Ihnen sagen. Was habe ich Ihnen erzählen, dass ich heute dafür bei euch sein
0: darf? Nicht.
1: Aber gut. Aber bin ich nieder, hätte ich ihm gerade 5 Mille gegeben. So ist es gewesen. Ja. So. Aber wie Kommando Leopard. Dort habe ich meine Filmhelfer. Habe ich nicht lumpen lassen. Die sind, also, es hat sich eine Weltreklame gehabt. In Deutschland hat mich jedes Kind kennt durch Kommando Leopard. Mhm. Die Leute, die mir jetzt zugegeben haben, habe ich gut geschaut. Mir hat der Schawinski immer gesagt, Herr Lüttenegger, Hausi, du hast 50, nein, die erste Sendung, die wir noch nicht sind, sie haben 50.000 Franken gezahlt für die erste Rolle. Vorher hat er mir vorgegeben, ich verdiene 30.000 in der Stunde. Mhm. Und ich gesagt, Herr Schawinski, wenn ich wegen 50.000 Franken mache ich da kein Portemonnaie auf. Wenn ich wollte zahle ich 1 Million.
0: Haben Sie 1 Million gezahlt?
1: Nein, nie im Leben. Aber ich habe gesagt, wenn ich so mal zahle ich 1 Million. Ich habe meinen Filmhelfer gut geschaut.
0: Wie haben Sie am Klaus Kinski geglaubt? Wir haben einen wunderschönen Ausschnitt gefunden bei uns im Archiv. Wir haben ihn gesehen im Film mitgespielt, Kommando Leopard. Er hat ja einen Ruf gehabt in der Szene. Er sei wirklich ein
1: cholerischer,
0: ein böser Mensch. Und er war mal im Karussell zu Besuch und ist auf Sie angesprochen worden in dieser Sendung.
6: Ich finde einfach, dass er ein richtiger Mann ist, ein richtiger Kerl ist, einfach ein, der nicht lügt und der großzügig ist, der auch, weil jemand spürt, dass der mit Energie, mit seiner eigenen Energie und Überzeugung alles macht. Und deswegen wundert es mich dann, wenn ich dann erfahre, dass er Weltmeister ist, und erfahre, dass er seine ganze aufgebaut, seine ganzen Betriebe und Milliardär ist heute. Es wundert mich nicht, wenn ich das sehe.
0: Müssen wir den Hans sehen? Er ist nämlich bei uns im Studio. Ich möchte ihn bitten, zu uns zu kommen. Hans Leutenegger.

0: Hat sich nicht mehr daran erinnert.
1: Nein. Oh,
0: so hat also der Klaus Kinski über wenig Leute geredet. Sie haben irgendwie offenbar den Draht gefunden. Wie haben Sie es geschafft, dass er mit Ihnen nicht böse
1: war? Es ist ganz einfach gewesen. Der Klaus Kinski, ich habe viele Leute kennengelernt auf dieser Welt. Er war ein böser Mann gewesen. Ein böser Mensch. Aber am Anfang, was gesagt, er ist ein Leutnant, ein Schweizer, mein Leutnant. Nein, keine Käselöcher schießen. Nein. Und dann, das war ein ganz schlauer Mann gewesen. Hat ganz nöch mich angefordert. Und dann am dritten Tag war ein Generalangriff gewesen. Habe ich natürlich sofort können. Hat am Abend gesagt zu mir, Hans, du bist der einzige Mann hier, der normal ist. Alles nur Spinner. Du bist Golins, alles Spuchtel und alles Lumpenpacks. Du bist ein Kerl. Du bist mein Leutnant. Alle Tage bei mir am Tisch messen. Also am Abend, oder? Und dann hat er mir natürlich alles gezeigt. Alles gezeigt. Und der Lewis Gullit hat die Hauptrolle gehabt. Der Lewis ist ein ganz feiner Mann. Dem hat er nie ein gutes Wort gegeben. Er hat gesagt, nein. Und dann hat der Lewis Gullit, habe ich den gedörfen können, er war ein Gegenspieler gewesen, hat er mir gesagt, Hans, im nächsten Film bist du Mitleidmann. Ich bin im Commander, ich bin Mitleidmann gewesen. Kinski ist ein böser, böser Mensch gewesen. Aber, hat der Klaus, hör mal auf, der Champ bin ich, bin Olympiasieger. Und dann habe ich, er hat nicht mehr verlieren, er hat gekoxt.
0: Ja.
1: Und dann habe ich gesagt, Klaus, Olympiasieger. Ja, Hans, Poppiesieger, sitz mal rauf bei dir. Und ich gesagt, du, ein Cuba Libre. Ja, Hans, hat er zwei, drei genommen, ich habe zwei genommen.
0: Das zeigt auch ein bisschen, der Klaus Kinski war aus einer anderen Zeit gewesen. Und das muss ich schon sagen, mit einem, eben zum Teil, ein Macho. Und mit einem Frauenbild, wo heutzutage auch nicht mehr geht. Was mich auf die nächste Frage bringt, ich mache jetzt nicht eine Parallele, aber, ja. Es hat mal eine lustige Szene gegeben, auch eingefangen von unseren Kameras. Sie haben mal ein Kamerateam bei Ihnen daheim in Gran Canaria gehabt. Und so hat das dann getönt und ausgesehen.
1: Bei mir?
0: Ja.
2: Wie viel putzest du daheim?
1: Ich lasse putzen.
2: Wie viel kochst du selber noch?
1: Ich kann nicht kochen. Ich kann zwei Spiegeleier machen. Das reicht mir.
2: Wie viel Apéro gibt es eigentlich hier bei euch im Garten?
1: Es gibt wenig Apéro. Früher haben wir mehr gehabt. Aber jetzt haben wir sicher im Jahr zwei, drei Mal. Aber nicht mehr so viel wie früher. Okay. Die älter waren.
2: Und wer ist für das Apéro zuständig? Du oder Dr.
1: Meine Frau, Anita. Ich trinke und sie ist zuständig.
0: Das ist jetzt mit Verlaub ein bisschen altmodisch. Sie leben schon noch so ein bisschen in dieser Welt. Oder sind Sie moderner geworden?
1: Ich bin ein älterer Mann. Ich bin ein älterer Mann. Ja. Ich bin eine andere Generation.
0: Wie gehen Sie mit der neuen Generation um? Also gerade zum Beispiel auch im Geschäft. Die junge Generation, sie funktioniert anders. Ja. Sie lässt sich gewisse Sachen dann auch
1: nicht mehr so sagen. Die junge Generation wird geführt nicht durch mich. Der führt den Urs Vögele.
0: Der CEO von der Firma.
1: Der CEO der Firma ist oberste Militär. Der führt die Firma so nach meinem System. Aber nicht so, wenn ich sie geführt habe. Mhm. Ich bin mit allen Badu gewesen. Sali Lilo, Sali Halli. Aber ich bin nicht gewesen. Wir haben es schön gehabt. Aber und der Jean-Claude ist dabei. Mein Schwiegersohn, der Jean-Paul Bonheim, sind alle dabei. Ich habe andere Leute um mich. Die Firma ist anders geworden.
0: Sie haben selber angesprochen. Sie sind wahnsinnig gerne mit Menschen zusammen gewesen. Immer so einen riesigen Freundeskreis gehabt. Das merkt man auch zum Teil, wenn man so ein bisschen die Hobbys anschaut. Also, sie haben immer gern golft. Und haben ein eigenes Turnier gehabt.
1: Immer noch.
0: Immer noch. Gehen sich gerne mit Menschen um.
1: Sehr.
0: Können Sie überhaupt leisten? Also,
1: Ich bin älter geworden. Ich habe ja eine Frau, bin ja nicht Kurator, und bin mit einer Frau, die redet kein Deutsch. Und ich bin gern mit ihr allein. Ich wohne im Genfersee und ich dann zum Beispiel den Vögeln zuschauen. Mhm. Ich bin Vogel-Naturfreund.
0: Sie sind ein Krähenfreund oder Fanatiker? Sie sind schon als kleiner Bub
1: ein Krähen.
0: Was fasziniert Sie so an den Vögeln?
1: Gescheitheit. Ja. Vögel sind unheimlich gescheit. Eine Krähe, es gibt nichts als eine Krähe.
0: Die erste Krähe war der Köbi, ist das?
1: Ja, der Köbi, der eine unheimliche Nummer war. Der hat das ganze Quartier geplagt. Ja. Ja, ich dachte, es käme eben keine Flut und Neugier. Nein. Ich hatte die immer gerne. Ich war Bauer, Kleinbauer so gewesen, oder? Weil ich bin mit Tieren aufgewachsen und ich habe Vögel unheimlich gerne.
0: Dass die Menschen, dass der Kreis kleiner wird, das liegt natürlich auch ein bisschen am Alter. Ja, was gibt Ihnen, jetzt mit bald 84, was gibt Ihnen noch Halt? Was gibt Ihnen noch so ein bisschen auch ein Vertrauen im Leben?
1: Schauen Sie mal. Ich habe momentan noch eine Form von einem Jungen. Ich kann Chauffeur, und ich brauche Chauffeur. Oh, der Bierjürgbecher ist da, und ich weiß, trinken kann ich Chauffeur Bier. Ich fahre von Genf her, mit einem Willem Genfer See, auf Freienberg, Post an, schaue nach auf Wiel, auf, mache Jubel, Trubel, Heide. Ich bin einfach momentan noch in einer Form, weil ich auch immer Sport liebe habe. Und ich tue alltag mich bewegen. Und das ist auch ein selber sich aufstellen. Du musst dich selber sagen, ich bin gut zweg, ich bin der Beste, ich bin der Schönste. Du, oder wenn ich niemand mit dir träume, muss ich selber träumen.
0: In Spiegel am Morgen?
1: Natürlich. Das ist ein Kopf, wie ein heißer Typ. Nein. Man muss sich selber sagen, oder man ist schnell wieder mal weg. Das Leben ist mal vorbei. Für alle, auch jung sind. Solange du da bist, musst du mehr mal positiv denken. Ich habe Haufen Leute, die negativ sind. Man muss positiv sein. Positiv.
0: Was viele Leute haben mit dem Alter, sie denken an ihre Wurzeln zurück. Ihre Wurzeln sind ganz klar im Kanton Thurgau. Dort haben sie mal Folgendes gesagt über ihre Heimat Thurgau.
1: Ich wohne in vielen Orten. Am Genfersee, Kanarische Inseln. Ich bin Weltbürger. Aber Thurgau, ich bin Ehrenbürger. Nicht vergessen, vom Thurgau, von Bichersee, Balterschwil. Und der Thurgau wird meine Heimat bleiben.
0: Denkt man mit dem Alter mehr zurück? Denken Sie auch wieder an Ihr Elternhaus zurück? Wenn
1: nein,
0: mit dem
1: natürlich. Ich fahre ja jeden Monat gehe ich dort an, wo ich hergekommen bin. Ich habe drei Phasen ein bisschen zu einer Grossbank gemacht. Drei Phasen gross war mit mir, das weiss jeder heute.
0: Und Sie sind bis heute gekommen?
1: Ja, geblieben, natürlich. Sie haben da, sind nette Leute. Aber man tut, wenn man älter wird, tut man mehr gern retten, wenn man kommt. Meine Kinder können jetzt gerne nicht anfangen mit der Deutschschweiz. Mhm. Die Mehrwelsch hat ein paar Beispiele Tisch, beide Tisch relativ wie mir. Gori holt seinen Sohn jetzt Tisch zu und den Sohn mache ich mehr. Aber ich bin einfach dort, wo du geboren bist.
0: Sie jetzt haben auch einmal so ein bisschen.
1: Das ist für mich nichts Schöneres, als über das Land zu fahren. Steigufen im Bichersee, wo ich jetzt am Baden. Und da kommt der automatische Gedanke sehen von meinen Brüdern. Wir haben eine wunderbare Familie, die sind alles tolle Leute gewesen. Denkst du, haben wir den Schiff schon gefahren? Du denkst automatisch, ich bin einfach so einer, der zurückdenken tut.
0: Aber eigentlich ist es ja noch lustig, der Hans, Kleinhausi, der unbedingt hat wollen, aus dem Thurgau aus Bichersee raus, ja. Jetzt zieht es nämlich wieder heim.
1: Ich hatte schon andere Chancen gehabt. Ich war nie mehr. Fabrikarbeit, ein bisschen Burg, bin ich nie mehr gewesen. Ich musste gehen. Bin ich nie mehr gewesen. In der Kirche habe ich es gestört. Die, die ein Geld hatten, sind in der gleichen Bank, die anderen haben in der Tür hocken. Dann habe ich gesagt, das passiert mir nicht.
0: Es gibt noch einen anderen Hausi Lüttenegger. Einen, der sich Gedanken macht. Auch einen, der sich Gedanken zum Leben macht. Wir haben da etwas gefunden im Archiv. Ja. Da sieht man sie in der katholischen Kirche.
1: Ja, immer.
0: Übrigens, wo sie vor 83 Jahren getauft worden sind. Sind selber angetönt. Es sind viele Kollegen, viele Freunde, haben sie verloren mit der Zeit. Sie können sie vielleicht noch der einen Hand abzählen. Man wird älter, das heisst, man verliert Menschen. Wie gehen Sie mit dem um? Sind Sie religiöser geworden?
1: Ich bin alle Sonntag gehe ich in die Kirche. Ich bin katholisch erzogen worden. Und ich weiss natürlich auch, dass mit 18, du 80 bist, ist dir da jedes Jahr geschenkt. Und ich weiss natürlich auch, was mit den Sündigen auf dieser Welt nicht verantworten. Mhm. Aber die grösste Sünde, wo ein Mensch kann haben, wenn er geizig ist. Und das bin ich nicht gewesen. Ich bin großzügig gewesen. Aber der Glaube ist für mich natürlich ein unheimlicher, oder wenn du alle verlierst um mich herum, bin Mutter gestorben, alle sind gestorben um mich herum, ich habe zweite
0: Frau. Gründe werden wirklich weniger.
1: Ja, alle sind da, ja. Der Paul Oehler ist noch der letzte, Peter Oehler, in Gäbte, Gusti Schwager, mein Küchenchef, sind noch rum. Aber die beiden sind gestorben. Und dann wirst du automatisch, der Tod ist Begleitung, wenn du älter wirst. Mhm.
0: Sie sagen dazu etwas in einem Interview, der Tod wird allgegenwärtiger. Ja, das bestätigt, ja, was Sie sagen. Ja. Ich denke täglich an ihn.
1: Ja,
0: haben Sie Angst vor dem Tod?
1: Nein, schau mal, ich bete für mich. Ich bete viel im Auto rein und ich bin nicht, oder die Größte sind, ich habe gesündigt, ich habe auch alles davon erlebt. Ich bin um die ganze Welt rumgeflogen, im Erstwasser. Ich habe natürlich stehenweise eingestiegen, nicht eingestiegen. Aber ich bin nicht geizig gewesen. Die grösste Sünde im Leben ist geizig gewesen. Und das bin ich nicht gewesen. Mhm. Man hat alle Fehler. Aber ich mache mir gerne keine Gedanken. Ich meine, ich habe den Leuten gut geschaut. Ich habe tausende Leute bei einer Firma gehabt. Tausende Leute, 59 Jahre Firma. Da sind tausende Leute, haben alle den Lohn gehabt. Und eins darf ich sagen, ich habe nie einmal eine Betriebung gehabt.
0: Ich habe nie. Sie haben noch nie einen Kredit aufgenommen?
1: Nein, ich habe ja nichts bekommen von Ihnen. Nichts gegeben. Ja. Und ich habe zufällig nicht ausgelacht. Ja. Und ich habe, sie hat gelacht, einen Arbeitersohn, eine Firma gründen dort mal. Ja. Nein, ich habe nichts bekommen. Aber ich bin den Leuten nicht gewesen. Und korrekt.
0: Ich möchte gerne nochmal ein Zitat einblenden von Ihnen. Du wirst dich irgendwann so von dieser Erde verabschieden, wie du aufgewachsen bist. Ich bin einfach aufgewachsen. Ich werde als einfacher Mann gehen. Wie soll mir der Hausi Lüttenegger in Erinnerung behalten?
1: Ja, schau dir mal, muss ich schnell vergessen. Aber die, die mich kennt, darf ich kennenlernen. Ich kann dir eins sagen, es war nicht. Es war nicht der Mensch. Obwohl die Leute mir anders glauben, ich habe einen Haufen Nieder. Ich meine, die Leute hocken alle nieder, sie haben Fernsehen heute oben zu mir zu hauen, ich erzähle, ich habe so viele Nieder rum. Aber ich bin mit den Leuten nicht. Und daran denke ich, ich war Sportskanone. Ich war ein guter Rechner, ich habe nicht viel im Leben. Guter Rechner. Hätte ja perfekt Englisch können, wie James Bond war. Ich bin ja dumm gewesen, zum perfekt Englisch zu reden. Tut mir leid, oder? Aber ich habe wieder gleich in Erinnerung gehalten, als netter Mensch. Und die Leute haben mich ja unheimlich gern. Wer wünscht noch mehr?
0: Wenn Sie jetzt an den kleinen Hausi denken, den kleinen Bub, der dort damals so aufgewachsen ist, wenn der Sie jetzt würde sehen, 80 Jahre später, 75 Jahre später, was würde er über Sie denken?
1: Der würde sagen, dass ich ganz ein verruchter Kreib bin.
0: Danke vielmals, okay. Hans Hausi Lüttenegger. Schön, sind Sie da gewesen.
1: Okay, merci vielmals. Ich bin gern gekommen. Und allen meinen Fähnen gut.
0: Danke Ihnen vielmals, sind Sie mit dabei gewesen. Wir sehen uns nächstes Mal hoffentlich wieder. Bis dann, ganz eine gute Zeit und auf Wiedersehen.
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0: Guten Abend und herzlich willkommen zu «Kredit direkt». Mein heutiger Gast ist der erste weltweite Sportstar aus der Schweiz, mehrfache Grand-Slam-Gewinnerin, die jüngste Tennis-Nummer 1 von der Geschichte und auch bis heute eine von den erfolgreichsten Tennisspielerinnen von der Geschichte. Ganz herzlich willkommen, Martina Hingis.
1: Merci vielmals, schönen
0: Abend. Guten Abend, schön sind Sie da. Wenn man mit Sportlern redet, sagen die einem viel, wir geben so viele Interviews. Und wir haben in der Karriere Tausende von Interviews gegeben. Irgendwann ist man so abgeeicht, dass man wie ein Roboter reagiert und eigentlich die Fragen schon kennt und darum die Antwort aus dem Kopf hat. Geht Ihnen das ähnlich?
1: Nein, nicht wirklich, weil jetzt durch Corona natürlich die ersten zwei Jahre eher das Ausnahmefall sind, dass man wieder darf gewisse Interviews machen darf. Oder eben, wo ich jetzt auch die Doku gedreht habe, nach längerer Zeit, ist das sehr spannend und auch sehr emotional gewesen. Und von dem her wird man schon immer wieder ein bisschen nervös und es kribbelt ein bisschen.
0: Der Doku, den Sie ansprechen, ist vor zwei Wochen im Schweizer Fernsehen gelaufen. Wir sehen dann natürlich auch noch Ausschnitte daraus. Ich würde gerne zuerst über Aktualität reden. Weil wenn wir schon eine Tennisfachfrau da im Studio haben, es läuft das Tennisturnier im Moment, Australian Open, steht vor dem Finalwochenende. Ja. Am Sonntag zum Beispiel ist das Herrenfinal und mit dabei dort könnte immer noch der Rafael Nadal sein. Er steht im Halbfinal, spielt morgen dort gegen den Berrettini, der Italiener. Wenn er das Turnier sollte gewinnen, hat er 21 Grand Slam gewonnen und ist damit einer vor dem Roger Federer. Da werden jetzt viele Schweizerinnen und Schweizer sagen, der geht irgendwo durch wie etwas zu Ende. Ist eine Zeitenwende. Sehen Sie das auch so?
1: Ja, das würde ich jetzt nicht unbedingt behaupten, weil zuerst muss er es noch gewinnen.
0: Ja,
1: also zweitens, es hat am Anfang des Turniers auch niemand wirklich auf dem Radar gehabt. Ja. Niemand hat gewisse, welcher Verfassung er wird sein. Und jetzt eben, ist er wieder im Halbfinale, könnte im Finale stehen oder eben den 21. Grand Slam-Titel holen. Ja, es wäre unglaublich, oder, dass er über so lange Zeitspanne und jetzt doch nochmal den harten Match, den er jetzt eben da gespielt hat, gerade gegen den Schapovalov, noch hätte können wie kehren und sich wieder zusammenzuraufen in seinem Alter, ist wirklich unglaublich.
0: Chapeau. Er ist noch ein jünger als der Roger Federer. Sie sind im Moment bei 20. Und auch der Novak Djokovic natürlich. Eben wenn jetzt einer die 21 erreicht, was heisst das für den Roger Federer? Muss er dann wirklich noch mal anhängen? Kommt er überhaupt noch mal zurück? Was haben Sie jetzt gefühlt?
1: Ah, das müsste ich ihn selber fragen. Ich habe wirklich, dank dieser Doku, habe ich mich auch bei ihm dann persönlich bedanken. Ja. Ich habe auch am Telefon
0: gehabt. Er hat sehr ausführlich zu Ihnen dort gegessert im Doku.
1: Ja, nein, das ist ja mega nett gewesen. Und von dem her haben wir gerade geredet. Aber wir haben über das Thema, sage ich, nicht diskutiert. Es ist eher um Kind gegangen, um Familie, was man so macht. Und das, denke ich, die Entscheidung muss er dann selber treffen. Und ja, was die drei eigentlich überhaupt über die Zeitspanne geleistet haben, ob es der eine oder andere noch der 21. holt oder der 22. ist eh schon fürs Tennis eine unglaubliche Zeit gewesen. Ja. Und ja, klar würden wir es Roger mega gut gewinnen, dass er mit einem Highlight könnte aufhören. Aber es wird sicher nicht einfacher. Aber ja, wir werden es sehen, ob er nochmal die Leistung bringen und nochmal ein Turnier spielen und gewinnen.
0: Interessant ist, wenn Sie sagen, Sie haben mit ihm den Kontakt aufgenommen. Hat mich ja vielleicht so das Gefühl, ihr seid in einer Situation, die nur ihr kennt. Also zum Beispiel, wenn Roger Federer mit Martina Hingis redet, dann weiss er, sie hat vieles von dem durchgemacht und sie kennt das Business und sie kennt die Karriere, wie sie es selber durchgemacht hat. Sie haben sich selber auch so mal ein bisschen wie eine Türöffnerin, auch für zum Beispiel einen Roger Federer bezeichnet. Er selber sagt das auch. Ist man sich näher, wenn man Sachen versteht oder wenn man weiss, der ist in der genau gleichen Situation wie ich damals?
1: Ja, das würde ich schon behaupten, dass man das irgendwie, es braucht manchmal gar kein Wort und man weiss die Gefühle, wie, was man durchgeht, was man erlebt hat und die Erfahrungen. Es ist schon so, dass man hat auch den Respekt und das alles, ja, man muss wirklich nicht einmal viel erzählen. Man sagt, okay, manchmal ein Augenzwinkern, so ist es gesehen, das habe ich auch gesehen, das habe ich auch erlebt. Und da würde ich schon behaupten, wenn man war, wirklich so an dieser Front war, dass man sich auch dort das kann nachvollziehen und dass man sich versteht. Ja.
0: Jetzt haben wir über Rafael Nadal geredet, über Roger Federer geredet. Es gibt noch einen dritten. Und der hat die Schlagzeilen beherrscht an der Australian Open, obwohl er gar nicht gespielt hat. Der Novak Djokovic. Die Aufregung war gross, als er auf Australien kam, als Ungeimpfter. Die Aufregung war gross, als ihm nachher das Visum aberkannt worden ist. Und die Aufregung war noch grösser, als er schlussendlich das Land verlassen musste, ohne am Turnier teilzunehmen. Es gibt Pro-Kontra-Stimmen, man ist Pro-Kontra-Djokovic. Wo stehen Sie der Causa Djokovic?
1: Ja, das habe ich schon mal gesagt. Ich finde das eigentlich schade, weil darunter leidet der Sport, das Tennis im Allgemeinen. Der Fokus ist nicht am Australian Open gewesen, aus allen negativen Gründen. Mhm. Ich finde es unglaublich, dass man das dann so, das Ping-Pong auch mit ihm gemacht hat. Klar, er hat die Plattform gegeben, dass man auf dem hat können, dann draufhacken. Aber es ist schade für ihn, schade für das Ganze. Klar, ich bin sehr, die Propaganda habe ich immer gesagt, ja, man soll impfen, man soll einfach die Schlupflöcher nicht suchen müssen, dass man irgendwie drum herum kommt. Es wäre sicher das Einfachste, wenn er das gemacht hat. Er ist ein bisschen anders dadurch, er ist sehr auf seine Gesundheit bewusst und ja, dann gehört das Impfen wahrscheinlich halt nicht dazu. Aber ja, man muss sicher nicht das so dann auseinandersetzen, weil schlussendlich leidet einfach der Sport darunter und das ist schade.
0: Mhm. Wenn Sie sagen, er funktioniert so, er ist ein bisschen Exzentriker, das weiss man, er ist sehr körperbewusst, auch sehr auf seine innere Gesundheit konzentriert. Sie kennen ihn ja, ich weiss nicht wie gut, aber wie tickt der Novak Djokovic? Können Sie uns das erklären?
1: Ja, ich sage, mein, jeder Spitzensportler auf diesem Level hat seine Ecke und Kante. Das habe ich, das hat ein Rafa. Man muss nur zuschauen, wie er seine Ritual, bevor er überhaupt ausschlägt, oder, das hat jeder. Das hat einen Rutscher auf seine Art und Weise. Man muss, um so gut zu sein, irgendetwas Spezielles haben. Klar, das zwischen Genie und Wahnsinn, das braucht es auch ein bisschen. Und, körperbewusst ist er in dem, dass er eine Zeit lang eben nur vegetarisch oder eine Rohkost und alles ausprobiert, um seine Limiten aus dem Körper rauszuholen. Und, ja, eben, schlussendlich sind solche Regeln, ob man geimpft oder eben genesen oder all diese Sachen, Medical Exemptions, braucht, um ein Tennisturnier, ist sicher mit guten Absichten dort angegangen und, hat wollen seinen 21. Grand-Slam-Titel holen. Wer würde es schon nicht wollen in seiner Situation? Eben, darum, das alles nebendran ist halt ein bisschen schade, ja.
0: Ist er in den Schlagzeilen, weil er ein Typ ist und weil er einen Charakter hat? Das bemängeln ja viele im heutigen Tennis. Man weiss nicht mal mehr genau, wer da spielt. Hat natürlich sehr viel damit zu tun, dass der Fokus jetzt ein bisschen vom Roger Federer wegkommt. Aber dass man die Spielerinnen und Spieler zum Teil nicht mehr kennt, dass man sagt, das ist alles so ein bisschen eine neutrale Masse und niemand sticht raus. Also ist vielleicht der Novak Djokovic auch so ein bisschen fast ein Opfer von dieser neuen Tennis-Generation, die einfach nicht auffällt?
1: Ja, das würde ich nicht sagen. Ich meine, er hat einfach das Problem, dass ein Rafa und Roger rum sind, oder? Ja. Und, die sind halt sehr beliebt, die sind sehr populär und, wie ich gesagt habe, er hat halt seine Ecke und Kante und, das passt so nicht rein, weil, ja, er versucht sich irgendwie beliebt zu machen, aber manchmal kommt das halt auf die falsche Art rüber und, das ist schade, aber es macht ihn nicht desto einen schlechteren Tennisspieler. Er ist im Moment einer der weltbesten Tennisspieler und, ja, wir werden sehen, was jetzt in der nächsten Zeit noch passiert. Und ich hoffe, er kann wieder irgendwie normal auftreten und das irgendwie abhaken. Es hat sicher seine Wunden, aber vielleicht kann er sich das Positive umwenden und wir werden es sehen.
0: Wenn Sie sagen, es kommt vielleicht manchmal ein bisschen anders rüber oder es wird falsch aufgefasst, gibt es Parallelen zu Ihnen? Der Novak Djokovic hat 2-3 unglückliche Anekdoten oder unglückliche Vorfälle in seiner Vergangenheit gehabt, die werden jetzt jedes Mal vorgebracht und vorgeholt. Und er wird an denen fast aufgehängt. Und
1: ich, ja, ich weiß jetzt nicht genau.
0: Gibt's also, etwas, ja. wo er hat einmal einen Linienrichter mit einem Ball, ja. Ball geschossen, getroffen, wo sicher nicht seine Absicht war. Mhm. Und jetzt, wo es Problem gibt, heisst er ist immer so ein kurliger oder es hat komische Vorfälle gegeben. Und ich denke mir eben, ist das eine Gefahr vom heutigen Sport auch, dass man dann immer wieder an diesen Vorfällen gemessen wird? Etwas, was Sie in der Karriere zum Teil auch hatten. Also sehen Sie da gewisse Parallelen, oder ist es?
1: Ja, manchmal sucht man halt auch ein bisschen das Haar in der Suppe, oder? Ich meine, zum Glück ist mir so etwas nie passiert, oder? Dass man in den Verrückten ein bisschen mal den Schläger schmeißt oder den Ball. Also bei mir ist es vielleicht auch schon mal knapp gewesen, dass ich den Ball weggeschossen habe und ja, zum Glück eben nie so etwas passiert, dass ich ein Ballkind oder einen Linienrichter getroffen habe. Aber es kann schon mal so die Emotionen, die dann in einem drin sind, das solche Vorfälle. Aber eben, zum Glück ist so etwas nie gewesen. Ich mache es ein bisschen nachvollziehen, weil eben die Emotionen sind da. Und ich habe jetzt auch eben im Fettkampf das miterlebt, wie schwierig das auch ist in dieser Corona-Zeit gewesen, oder? Nur schon Wochen ohne wirklich rauszugehen. Es ist man in dieser Bubble zu sein. Ja. Man ist ein bisschen eingesperrt. Klar, man kann sagen, die Sportler sind sehr verwöhnt. Man kommt alles auf dem Plateau serviert über. Aber schlussendlich.
0: Aber spezielle Situation.
1: Also, es war sehr anders gewesen, als was ich vorher kennt habe. Man kann mal gut Nacht essen, man kommt raus und praktisch die Zeit wirklich nur im Zimmer. Und mit anderen verbringen, die einen haben wir lieber, die anderen weniger gern. Ja. Und man ist immer mit denen zusammen. Oder man sieht sich tagtäglich über 35, 40 Wochen. Und dass mal da ein bisschen, dass man austickt oder ein bisschen Nerven verliert, kann schon mal durchaus passieren. Und das dürfte nicht passieren, ist klar. Aber ja, man ist schlussendlich auch nur ein Mensch und hat seine Emotionen und vielleicht nicht immer als Profi alles im Griff, was nicht sein sollte.
0: Wir werden sehen, wie es dort weitergeht, auch mit Novak Djokovic. Es gibt ja Stimmen, die sagen, das wird ihm vielleicht sogar noch helfen oder gibt ihm noch einen Auftrieb für die Zukunft. Lassen Sie uns aber noch über die Vergangenheit reden. Und zwar ist Januar 2022 ein gutes Datum. Es ist jetzt gerade 25 Jahre her, seit dem Januar 1997. Das ist das Jahr, wo Martina Hingis wirklich endgültig in der Weltspitze angekommen ist im Tennis. Wir schauen ganz kurz zurück, und zwar auf den Moment, fast 25 Jahre, auf den Tag genau 25 Jahre und ein Tag ist es her, wo Martina Hingis die Australian Open gewonnen hat. Finalsieg gegen Mary Pierce, klar, in zwei Sätzen. Der Anfang von einem Tennismärchen, Melanie Molitor, sofort auf den Platz, nimmt seinen Arm. Es ist eine Geschichte natürlich von dieser Beziehung Mutter-Tochter. Wenn wir zurückschauen, 97, den jüngste Tennis Nummer 1 geworden. Neben Australian Open auch noch gerade Wimbledon und die US Open gewonnen. French Open im Finale gewesen. Jetzt zurückschauend, 25 Jahre, ist das ein Märchen, das in Erfüllung gegangen ist? Oder ist es eigentlich nur die ganz normale Fortsetzung von einer Weltkarriere gewesen, die sich schon ganz, ganz früh angekündigt hat?
1: Nein, also im Rückblick, weil ich die Doku ja noch mal haben dürfen, wie neu erleben und auf die Sachen zurück. Ja, wieder, dass ich mit 40 anschaue oder über bald 42, dann ist es schon einmal etwas Unglaubliches. Die Ereignisse und die Erfahrungen, die ich so jung gemacht habe, es ist verrückt. Also auch heute irgendwie für mich noch. In dem Moment, wo ich dort gestanden bin und die Erfolge feiern konnte, hat man nicht einmal wirklich die Zeit, um das zu geniessen. Ja. Und das finde ich manchmal einfach wirklich schade, dass man nach dem Australian Open.
0: Geht immer weiter.
1: Ja, es geht auch weiter. Und die Nächsten stehen schon wieder da und die wollen dich wieder schlagen, oder? Und damals nach dem Australian Open habe ich ja Tokio gespielt, immer.

0: Wo sie angenommen haben, wo sie auch sehr erfolgreich angenommen haben. Was mir auffällt, auch wenn man den Dokumentarfilm schaut und wie sie damals gespielt haben, es fällt ja auf, sie sagen es auch selber, ich bin nicht die Schnellste, ich bin sicher auch nicht die Stärkste, aber was auffällt, ein unglaublicher Spielwitz, ein unglaublich variables Tennis. Und damit haben sie fast so ein bisschen die anderen ein bisschen austrickst. Und man hat das Gefühl, es hat ihnen immer so eine schelmische Freude bereitet, dass sie eben mit Cleverness und mit einem unglaublichen Spielwitz, die zum Teil viel stärkere und stärker schlagende Gegnerinnen besiegt haben.
1: Stimmt? Ja, zum Glück geht das im Tennis, oder? Ja. Weil ich sage, wenn ich gegen die Williams gestanden wäre und in den Boxring müsste, dann sage ich, nein, danke. Oder? Ja. Aber zum Glück ist das Netz zwischen uns. Und die Spielfreude und die Leichtigkeit habe ich auch gehabt. Und zum Glück sage ich, vielleicht bin ich auch so jung gewesen, dass ich die Nerven noch nicht hatte. Weil, wenn ich nochmal zurückkomme mit 25, habe ich viel mehr überlegt. Mhm. Und mit 16 bist du einfach so noch unbeschwert und sagst, okay, wenn ich heute oder morgen gewinne, ich habe noch so viele Jahre vor mir, wo das passieren kann und ich meine Chance wieder bekommen werde. Aber ich bin froh, es ist dann schon passiert.
0: Aber so, dass die gewisse Lockerheit und die Offenheit, das hat man schon ganz früh gemerkt. Sie sind mit 8 in die Schweiz gekommen, haben dort schon sehr regelmäßig Tennis gespielt und das hat dann natürlich auch die Schweizer Fernsehen auf den Plan gerufen. Und die sind sie sehr früh schon mal besuchen mit einer Kamera und haben dort die jung, damals 10-jährige Martina Hingis porträtiert und hat ein paar spannende Szenen gegeben damals.
2: Ich heiße Martina Hingis, seit 2 Jahren wohne ich in der Schweiz und gehe in die vierte Klasse. Ich bin David Hasselhoff-Fan.
3: Tust du gerne trainieren?
2: Nein.
3: Warum hast du gerade Tennis gewählt als Sport?
2: Ja, weiss. Mama war vorher Tennisspielerin.
0: Da merkt man so, sie hat das oft gesagt, die Minimalistin, die auf die Perfektionistin ihre Mutter trifft. Das kann Probleme bereiten. Bin jetzt aber irgendwie eine Kombination ergeben, die offensichtlich auch ein bisschen der Schlüssel zum Erfolg war. Oder?
1: Ja, auf jeden Fall. Vor allem, ich finde das Video so lustig, weil ja, ich tu nicht gerne trainieren, aber so einen Smile drauf, oder? Weil es ist sicher her gewesen, die Zeit, wo ich mit ihr auf dem Platz gewesen bin. Und, eben, wo wir in die Schweiz gekommen sind, ich habe früher in Tschechien 4-5 Stunden gespielt, bin auf dem Platz gestanden, mit anderen Kindern, und für mich ist das normal gewesen. Wo wir in die Schweiz gekommen sind, bin ich oft die Einzige gewesen, oder sicher sehr viel jünger wie die anderen. Es hat Mittwoch auch Gruppen gehabt, oder man hat das organisiert, Kantonaltraining, wo man dann, oder ein Interclub-Training, wo wir auf Winterthur oder auf Diepelzau gefahren sind. Und es war ja auch lustig, dass man die anderen eben aus der Region dann getroffen hat und mit denen trainiert hat. Aber mit der Mama, das Training ist schon die 3/4 Stunde, ist sie einfach das Härteste gewesen, oder? Und das, welches Kind macht das schon gern, oder? Aber die Konzentration habe ich aber gebraucht, oder? Ja. Weil von dem habe ich mein Leben lang geschöpft und, tue ich heute noch.
0: Was sich ein bisschen gefestigt hat, natürlich auch durch so Aussagen, ist dann das Bild gewesen, die wird fast gezwungen auf den Tennisplatz, sie muss spielen, strenge Mutter. Ist die Schweiz damals einfach noch nicht bereit gewesen für das Modell, dass man das fast nicht können verstehen, warum es junges Mädchen schon in jungen Jahren so intensiv Tennis spielt? Also sind wir, und das ist heutzutage wahrscheinlich normaler als damals. Sind wir damals noch nicht bereit gewesen dafür?
1: Ja, man muss auch sehen, was heisst intensiv, oder? Ich meine, eben die 3/4 Stunde, die ich habe, das war sehr intensiv gewesen. Ich habe vielleicht nachher noch mal 1,5 Stunden gespielt. Aber ich bin normal in die Schule gegangen. Also ich habe die 2-Phasen-Training sehr später wieder gemacht, oder? Darum ist sie sehr penetrant und auf ihrem hat sie beharrt in diesen 3/4 Stunden. Aber wir haben nachher noch Ping-Pong gespielt mit den Kindern eben auf dem Tennisplatz.
0: Wahnsinnig viel gemacht, geritten
1: ja,
0: oder
1: an sich. Fußballtraining, Schwimmen, reiten habe ich dürfen, oder? Ja. Das ist ja auch schön gewesen. Einfach sehr polysportiv bin ich aufgewachsen und dort habe ich meine Freiheiten gehabt, oder? Sie hat eben das Tennis, das war Priorität gewesen und auf dem hat sie wirklich, da war sie streng gewesen, aber alles andere hat sie so versucht zu organisieren, dass sie auch die Freude behalten und die Spielfreude beibehalten und dass es nicht ein Muss sein.
0: Man kann ja fast von einem Modell reden, das damals so ein bisschen eingeführt worden ist. Gewisse Spielerinnen haben sich auch darauf bezogen. Belinda Bencic zum Beispiel ist genauso aufgewachsen, sehr erfolgreich, auch Karriere gemacht, weil man gesagt hat, was Martina Hingis gemacht hat mit der Melanie Molitor, das wollen wir auch und das wollen wir auch machen. Das ist ein gutes Beispiel. Es gibt weniger gute Beispiele. Timea Baczynski hat sehr offen geredet über einen Vater, der zu viel hat wollen von ihr und wo sie tatsächlich auch versucht hat, in diese Ecke zu drängen. Sie hat darüber auch ein Interview gegeben kürzlich, wo sie sagt, über

0: die Erziehung damals. Ich wurde ganz klar zum Tennis gezwungen. Mein Vater sprach davon, dass ich wie Hingis so und so viele Millionen Bälle schlagen müsse als Juniorin. Dass es eben auch anders und falsch aufgefasst worden ist, tut das weh. Das Gefühl, da bin ich irgendwie wie missbraucht worden für einen zu ehrgeizigen Tennisvater.
1: Gut, das hast du sehr viel gesehen, vor allem in den Oststaaten. Oder die Ex-Jugoslawien, es hat sehr viele Väter gegeben, die das auch haben erreichen wollten. Mhm. Jetzt siehst du sehr viel in Rumänien oder Bulgarien oder eben auch Tschechien, ist immer noch sehr ein Traditionsland und da gibt es sehr viele ehrgeizige Familien, die ihre Töchter an die Spitze führen wollen.
0: Aber das ist nicht gesund.
1: Was heisst nicht gesund? Also ein bisschen pushen muss man sich Kind schon auch. Also ich denke, ich habe so ein interessantes Buch gelesen, das heisst «Not pushing is irresponsible». Oder einen gewissen Leitfaden müssen ja Kinder auch haben. Also ich denke, in anderen Familien, ob es jetzt in der Schweiz ist, sicher vielleicht mal ein Mediziner, ein Anwalt oder ein Banker ist vielleicht das Normalere, was man in der Schweiz anpeilen würde. Jetzt hat es auch immer mehr, die im Spitzensport ihre Brötchen dürfen verdienen. Oder? Und ich finde das ja auch gut, dass es vielleicht damals nicht gegeben. Aber was meine Mutter vielleicht ausgemacht hat, ist auch das Menschliche. Sie war auch eine Mutter gewesen, oder? Und das darf man bei einem jungen Mädchen nicht vergessen. Und das geht vielleicht manchmal verloren. Aber schlussendlich, Timea ist auch Top-Ten-Spielerin geworden. Und sie hat ihre Auszeit gehabt und sie hat verdammt gut Tennis spielen können. Also sie ist zweimal im Halbfinale gestanden.
0: Sie hat sich aber ganz bewusst gelöst vom Elternhaus.
1: Ja,
0: vielleicht hat sie natürlich immer in dem Nest bleiben.
1: Aber schlussendlich hat sie das Tennisspielen damals erklärt, oder? Und auf das hat sie immer zurückgreifen. Ich sage irgendwie, es gibt harte Zeiten, aber das Tennis hat er auch extrem viel gegeben.
0: Wie hart ist das Tennis an sich? Es reden viele Spielerinnen und Spieler vermehrt auch in der letzten Zeit über das harte Business und auch was es mit ihnen macht. Also auch über Depressionen wird offen geredet. Scheinbar früher schon der Fall. Wir haben jetzt zwei, drei Beispiele rausgesucht. Der Pat Cash, ehemaliger Wimbledon-Sieger, hat einmal gesagt über das Thema Verlieren. Du hast das Gefühl, dass dich niemand liebt, wenn du verlierst. Du willst dich umbringen.
1: Ach gut, das finde ich ein bisschen übertrieben.
0: Es gibt auch aktuelle Spielerinnen, die über das reden. Weniger dramatisch, aber was sagen genau der Punkt, dass man eigentlich nur gewinnen oder verlieren kann und das entweder top oder flop ist, mit dem haben ein paar Mühe. Wir haben zwei Beispiele rausgesucht. Andrea Petkovic, deutsche Tennisspielerin, die immer noch aktiv ist, und Naomi Osaka, die wahrscheinlich bestverdienendste Tennisspielerin und eine der besten Tennisspielerinnen im Moment. Wir hören kurz rein.
2: Als ich sehr jung war, macht es dein Ego total kaputt, weil du halt auf dich selbst abdrehst, wenn du gut spielst und gewinnst und denkst, du bist der größte Larry in der Welt. Und wenn du dann verlierst, bist du 3 Tage sitzt du in deinem Hotelzimmer und denkst, du bist nicht wert, das Leben zu leben, weil du verloren hast.
3: For so long, I've tied winning to my worth as a person. To anyone that would know me, they know me for being a tennis player. So like, what am I if I'm not a good tennis player?
0: Das mit sich hadern, das sich in Frage stellen, haben Sie das gar nicht gehabt?
1: Ja, ich denke, da ist das Umfeld natürlich sehr wichtig. Und man darf natürlich auch nicht vergessen, warum man dort ist, oder? Und das ist sicher auch das Schaffen, dass man dort die Sachen auch macht und bewusst macht. Und auch sehr professionell. Und ich habe Naomi auch kennengelernt, als sie schon 17 war. Und das erste Mal irgendwie live so gesehen. Und sie ist sehr eine schüche Person, oder? Darum denke ich, hat es mich auch überrascht, wenn ich dann so Sachen höre. Sie macht zum Beispiel 10 Tage am Stück, macht sie dann nur noch Talkshows, Modeling, ob es jetzt für Vogue oder Magazin, und für Sponsoren. Und
0: also sie verzettelt sich ein bisschen.
1: Ich denke, da muss man eine gesunde Balance finden. Ich habe gerade heute noch mit der Mutter darüber geredet, weil wir haben gesagt, ja, wir haben schon einen halben Tag schon, wo ich nicht trainieren konnte, für Sponsoren oder dort noch einen TV-Spot gedreht habe oder diese Sachen, ist schon nervös geworden, oder? Und ich sage, so einen 10 Tage hätte ich mir gerne nie leisten können, weil, da musst du halt sagen, das Tennis hat mich so weit gebracht, darum habe ich die Sponsoren, darum bin ich so gut, darum wollen mit den Leuten. Ja. Und, die gesunde Balance finden ist natürlich sehr schwierig, aber ist auch sehr wichtig, weil,
0: wie geht man Niederlagen um in dem Moment?
1: Weil, also, wenn der Erfolg ja trotzdem haben, oder? Die Resultate sollst du ja trotzdem bringen, aber das Training nicht vernachlässigen, oder? Und dass man da nicht zu viel macht, aber gut, also das gut einteilt. Und das ist sehr wichtig, dass man das richtige Umfeld hat. Und darum hat mich manchmal zum Beispiel überrascht, dass sie so viel jetzt macht. Weil sie ist sehr eine schüche Person eigentlich. Und dann siehst du sie so extravagant, oder? Das New York Fashion Week, oder, wo sie da war. Und da kommt sie irgendwie mit dem ganzen, ja, von dem Kleiderstil, ja, oder? Das ist wie nicht sie, oder? Man tut sie irgendetwas rein. Aber schlussendlich musst du dich ja wohlfühlen. Und ich denke, jede Niederlage ist schwierig, oder? Wenn du so viel Erfolg hast, sie hat 4 Grand Slam gewonnen, die beste Tennisspielerin damals gewesen. Und jetzt in den letzten 2 Jahren hat sie ein bisschen Mühe, oder?
0: Um das wieder zu finden. Der Fokus für das Tennis nicht mehr. Und da merkt man auch, wie unglaublich wichtig das ist, dass man konzentriert bleibt, fokussiert bleibt. Ist nicht einfach, wenn man so in der Öffentlichkeit steht.
1: Ja, die anderen schlafen ja nicht.
0: Die anderen schlafen nicht. Man kennt sie vielleicht ein bisschen weniger. Da das Wechselspiel zwischen Öffentlichkeit haben, Öffentlichkeit suchen und trotzdem sich wieder konzentrieren können. Sie haben natürlich auch mit dem müssen kämpfen und sich vielleicht auch immer ein bisschen adaptieren. Das hat sehr viel mit der öffentlichen Wahrnehmung zu tun. Wenn Sie heute zurückblicken, wie haben Sie das Gefühl, ist die Schweizer Öffentlichkeit mit Ihnen, mit der Martina Hingis, mit dem Superstar zurechtgekommen und umgegangen?
1: Ja, ich denke, es ist eben in der Welt, wenn man das alles sieht, die Erfolge, die ich hatte, sie haben sehr sich mit mir können identifizieren, ob es jetzt irgendwie in Asien, in Europa oder in Amerika, weil im Vergleich mit der Williams, ja, da musst du erst mal körperlich so sein, dass irgendwie eben die Muskeln, die Größe und eben das Power-Tennis. Und was halt sehr gut weltweit angekommen ist, mit mir haben sie sich identifizieren können. Und ja, haben vielleicht das Gefühl gehabt, ja, wenn sie es können, dann können wir es auch schaffen. Vor allem eben in Asien, in diesem Raum, ist Williams halt innen fremder, oder, als Martina Hingis. Und das ist vielleicht auch schöner gewesen. Eben, ich habe das Tennis spielen können. Und ich denke, wenn ich heute höre, ob ich jetzt eben mal mit den Kleinen im Bus fahre oder in einem Zug, oder da kommen sehr viele Leute auf mich zu und ich habe gesagt, ja, ich habe so mitgefiebert, ich habe so mitgefannet. Also ich denke, das Volk hat das auch immer sehr verfolgt und mitgefiebert, oder? Die Erfolge, die ich hatte.
0: Wie ist es mit den wenigen, muss man sagen, Tiefpunkten von der Karriere? Es gibt so einen Wendepunkt, 2007. Sind Sie zurückgetreten, auch ein bisschen gezwungenermassen, weil 2007 nach Wimbledon ist eine positive Dopingkontrolle bekannt worden. Kokain. Sie haben das immer abgeschritten, gesagt, das kann nicht sein. Sie haben sich dann trotzdem bisschen die Sperre reingeben, weil sie wahrscheinlich je zurückgetreten wären, sagen sie. Und trotz allem, es ist ein Thema, das sie natürlich verfolgt. Und sie haben auch darüber geredet im Dokumentarfilm. Wir wollen da ganz kurz drin.
2: Es hat mich natürlich während 13 Jahren eigentlich jetzt beschäftigt und habe mich sehr mit dem Thema auseinandergesetzt. Und es gibt vielleicht die ein oder andere Situation, wie ich weiss, heute, es hätte das können sein oder es hätte so können verlaufen, aber die Antwort werde ich wahrscheinlich nie mehr in meinem Leben kriegen. Ja, ich würde es sicher gerne wissen, aber
1: es ist sehr emotional gewesen. Aber ich bin froh, dass ich die Doku jetzt gemacht und jetzt kann ich ihm das Leben lang sagen, schau die Doku, schauen, das ist
0: alles gesagt.
1: Ist alles gesagt, genau so, ja, ist es.
0: Nervt sie manchmal, dass sie immer auf die gleichen Themen halt vielleicht automatisch angesprochen werden?
1: Da muss ich ehrlicherweise sagen, das war nur da. Ja. Also irgendwie, sobald ich über Landesgrenzen
0: rausgehe. Da in der Schweiz, meinen Sie?
1: Ja, ja. Weil da wird man angeschaut, ja, Martina Hingis, Ex Nummer 1, die Jüngste, und dann ist das Thema abgeschlossen. Mhm. Und das wird überhaupt nie irgendwie berücksichtigt. Und jetzt so oder so, ich werde eigentlich angeschaut als die weltbeste Tennisspielerin, also Tennisspielerin, ja, ja, oder? Ich sage nicht, ich bin nie die schnellste gewesen, nicht die athletischste, aber ich habe das Spiel wie Schach angeschaut, oder? Und das sehen heute, und das bleibt den Leuten, und das ist ja schön, das so zu sehen und wahrzunehmen, und ja, eben, jetzt kommen sie mehr auf mich zu, und irgendwie mit der Familie, oder man tut sich mit Kind, oder? Meine wird jetzt 3-jährig, oder? Nächsten Monat. Und man kann sich viel besser unterhalten und identifizieren. Vielleicht in dieser Zeit, ja, fühlt man sich, oder haben die Leute Angst, einem anzusprechen, man ist unnahbar, oder man wird ein bisschen so, das wird übergehen, aber es ist ja so nicht. Und, ja, das ist ja schön, dass dann sage ich, okay, das ist vorbei, das ist passé und das Leben geht weiter.
0: Jetzt ist natürlich ein neuer Lebensabschnitt und der ist noch so ist sehr es. Lang. Sie sind ja auch erst 41, wenn man so darf sagen. Es ist so viel schon hinter Ihnen. Und Sie haben selber angesprochen, Sie sind ein Familienmensch jetzt. Wir haben ein paar Bilder aus der Doku. Da sehen wir Sie zusammen mit dem Mann Harry Lehmann und der Lia, der Tochter, die Sie gerade angesprochen haben, wird 3 im März. Wenn man sich diese Bilder anschaut, wenn man ihnen zulässt jetzt, man hat wirklich das Gefühl, das ist so, das ist eine Frau, die es zu sich gefunden hat, aber eine Frau, die sehr im Reinen mit sich selber ist und der Vergangenheit. Täuscht die Eindruck?
1: Nein, überhaupt nicht. Ich bin sehr zufrieden mit meinem Leben, mit meiner Familie, mit meinen Eltern, mit der Mutter und auch die Seite von Harry, seiner Familie, ist sehr grosse Unterstützung. Und nein, ich sage, ich sitze jetzt da und ich bin zufrieden mit meinem Leben und ich bin auch mit dem Ganzen im Reinen. Nein, das ist auf jeden Fall.
0: Also, natürlich auch der Film hat sich auch dazu beigetragen, dass man Martina Hingis neu vielleicht wieder kennenlernt. Es hat einen langen Artikel gegeben im Tagesanzeiger-Magazin, wo die Karriere vielleicht zum ersten Mal seit langer Zeit wieder mal genau beschrieben worden ist und gezeigt worden ist, wie wichtig sie auch für den Tennis-Zirkus, aber auch das Tennis in der Schweiz gewesen sind. Wenn Sie so anschauen, eben, ich habe das Gefühl, es ist so ein fast eine neue Art, sie zu betrachten, also sie zu beobachten.
1: Ja, ich finde es schade, das war nicht vor 20 Jahren gewesen.
0: Schon, ja. Das bleibt also, ein bisschen Idee.
1: Nein, aber es ist, ich bin ja nicht eine andere Person vor 20 Jahren wie jetzt, oder? Und von dem her, vielleicht, wenn das eine oder das andere ein bisschen anders gelaufen wäre, dann wäre vielleicht das anders gelaufen. Und, aber eben, besser spät als nie.
0: Es ist, wo Sie zurückgetreten sind, denn zum dritten Mal endgültig zurückgetreten sind, 2017, hat es einen Artikel gegeben mit dem Titel «Die Pionierin, die manchmal unverstanden war». Wenn ich es jetzt so anschaue, mittlerweile fühlen Sie sich verstandener auch als Mensch, als Person.
1: Ich habe das vorher schon ein bisschen angesprochen. Es ist nicht so, ich würde eher sagen, mal die Medien, weil ich sehr vieles habe, mich müssen 2-3 teilen. Und, dann sage ich, wenn vielleicht mal der eine oder andere Vertrag oder auch das oder das anders gelaufen wäre, vielleicht auch mit dem Schweizer Fernsehen, dann wäre das vielleicht auch anders rausgekommen, oder? Dass man von meiner Seite oder von der Medienseite vielleicht nicht immer harmoniert hat, das hat seine Spuren gehabt. Und wenn das eine oder das andere, dann wäre es ganz anders, das Bild vielleicht dargestellt worden. Das würde ihm damit sagen, dass das eigentlich schade ist, oder? Und, vielleicht ist es das der Zeitpunkt, dass man sich irgendwie versteht und gegenüber sitzen kann und ein Sprechen führen, dass das geholfen hat. Auch eben dank der Doku mit dem Gespräch, auch in dem Magazin, ja.
0: Lassen Sie es mit etwas, positiv und etwas sehr, sehr Schönem aufhören. Sie sind 2013 in die Hall of Fame aufgenommen worden, vom Tennis-Zirkus. Und dort haben Sie sich ganz spezifisch und ganz persönlich in der Dankesrede an Ihre Mutter gewendet. Und da hören wir ganz kurz rein.
4: Ich wurde hinter dem eisernen Vorhang geboren. Meine Mutter wollte diesen Vorhang für mich öffnen. Deshalb habe ich schon als kleines Mädchen Tennis gespielt. 1980 gab es für meine Mutter wenige Möglichkeiten, mir ein besseres Leben zu bieten, die Freiheit zu erlangen und die Welt zu sehen. Sie wählte den Weg des Tennis, um aus dem Gefängnis zu entkommen, in dem wir lebten.
3: So, thank you, Mom.
0: Das ist nicht selbstverständlich, dass so eine Beziehung durch alle diese Jahre immer gut bleibt und dass jetzt Dennis Trainerin eigentlich weggefallen ist und die Mutter ist geblieben. Also das ist vielleicht eine der grössten auch Erfolg von dieser Karriere, dass das Power und das Erfolgsteam genau noch so da ist jetzt.
1: Ja, auf jeden Fall. Ich sage am Schluss, es kann einem niemand mehr zwingen. Sobald man 12, 14 ist das Alter erreicht, man muss es selber auch wählen. Darum sage ich die Sachen, wenn ich höre, ja, der Agassi, man ist gezwungen, man ist das, man ist jenes. Am Schluss muss man selber wählen, der Weltbeste werden. Und zu dem Glück kann einem wirklich niemand mehr zwingen. Man muss es auch wählen. Und sonst wird man nicht so gut, wenn man den Sport hasst oder nicht gern hat. Und das Verhältnis haben wir immer können bewahren. Und das ist ja schön. Eben, man hat seine Differenzen gehabt. Mit 16 ist das Leben auch sehr verlockend, oder? Man sieht den Ausgang, man sieht jenes und so. Und doch muss man sich auf das fokussieren, was einem gut gemacht hat. Und ich denke, wir haben die Balance sehr gut gefunden und darum ist sag mal, der Erfolg auch da gewesen und das Verhältnis auch gehalten und geblieben ist. Und da bin ich sehr dankbar dafür.
0: Wir sind dankbar, sind Sie heute da gewesen. Vielen Dank, Martina Ingis.
1: Merci.
0: Und danke Ihnen vielmals, sind Sie mit dabei gewesen. Nächste Woche steht auch ganz im Zeichen vom Sport bei SRF, pünktlich zu den Olympischen Spielen, die in Peking anfangen, zeigen wir Ihnen nächsten Donnerstag einen neuen Doc-Film. Und zwar über eines der epischsten Duelle, die die Olympische Geschichte je gesehen hat, das zwischen dem Bernhard Russi und dem Franz Klammer 1976 in Innsbruck. Nach dem neuen Doc-Film gibt es dann ein Gerede direkt Spezial mit den beiden Protagonisten, am Franz Klammer und Bernhard Russi, da am 9. Hoffentlich sind Sie auch dann wieder mit dabei. Bis dann, eine gute Zeit. Ade miteinander.
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7: Im Studio Colin Mock, schönen guten Abend. Bundesinnenminister Dobrindt will die Drohnenabwehr in Deutschland stärken. Hintergrund ist der Vorfall am Leipziger Flughafen vor einigen Tagen. Jana Klonikowski mit den Einzelheiten.
8: Laut einem Bildbericht will Dobrindt das gemeinsame Drohnenabwehrzentrum von Bund und Ländern stärken. Dort sollen künftig doppelt so viele Einsatzkräfte der Bundespolizei eingesetzt werden, nämlich 300. Auch die Zahl der Stützpunkte soll auf 8 verdoppelt werden. Zuvor war noch bekannt geworden, dass Dobrindt auch ein neues Forschungszentrum zum Thema Drohnenabwehr plant. Das Ziel? Vorfälle wie am Leipziger Flughafen verhindern. Dort war eine mit Sprengstoff beladene Drohne entdeckt worden.
7: Bahnreisende haben die Nase voll von verspäteten Zügen. Deutschlands neuer Verkehrsminister Bilger macht jetzt Druck. Unpünktlichkeit sollen die Bahnvorstände künftig selbst zu spüren bekommen. Das sagt er der Bild am Sonntag. Mehr von Benno Hille.
9: Bahnkunden und Steuerzahler hätten einen Anspruch darauf, dass der Erfolg der Bahnmanager gemessen wird. Werden die Pünktlichkeitsziele gerissen, sollen auch die Bonuszahlungen sinken. Zudem wird gerade neu festgelegt, wie viel Geld künftig ins Schienennetz fließt. Auch hier will der Bund strenger kontrollieren, was die Zahlungen bewirken. Absolute Pünktlichkeit erwartet Bilger aber erstmal nicht. Im Fernverkehr peilt die Bahn bis 2029 eine Pünktlichkeitsquote von 70% an.
7: In einigen Bundesländern sind Lkw auch jetzt am Sonntag unterwegs gewesen. NRW, Niedersachsen, Rheinland-Pfalz und das Saarland haben das Fahrverbot gelockert. Grund sind die niedrigen Wasserstände, die die Schifffahrt behindern. Die Wirtschaft kritisiert, dass es keine bundeseinheitliche Regelung gibt. In China ist der Taifun Dolphin auf Land getroffen. Um die 100.000 Menschen haben die Gefahrenzone verlassen müssen. Fast 2.000 Flüge wurden gestrichen. Bis zum Nachmittag werden im Osten des Landes heftige Regenfälle erwartet. In Japan hatte der Taifun schon für Stromausfälle und Verletzte gesorgt. Nicht größer als 4 cm, nachtaktiv und offensichtlich ein Kaffeeliebhaber. Forscher haben in Costa Rica auf Kaffeeplantagen eine neue Froschart entdeckt. Das Tier findet auf den Plantagen Feuchtigkeit und Nahrung. Der Kaffeefrosch frisst nämlich Insekten, die dort vorkommen.
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10: Mit KI-Support. Viele Wolken und immer mal wieder Regen gibt es an der Küste. Dazu kann auch mal ein Gewitter aufziehen. Sonst lässt das Ganze nach und es klart stellenweise auf. Die Tiefstwerte liegen zwischen 20 und 13 Grad. Morgen wird's erst oft trocken, später kommen wieder mehr Wolken mit Schauern und einzelnen kräftigen Gewittern. Maximal werden es 36 Grad.

0: Guten Abend und herzlich willkommen zu «Gredig direkt». Mein heutiger Gast ist einer der beliebtesten Volksschauspieler der Schweiz, der letzte Woche seinen 80. Geburtstag gefeiert hat. Aber vom Konzept Pension haltet er nicht so viel, weil er ist so aktiv wie eh und je. Ganz herzlich willkommen am Walter Andreas Müller, kurz WAM.
1: Danke für die Einladung und für die Blumen.
0: Ja, sehr gern. WAM, wir kennen uns ein bisschen aus dem Haus und darum würden wir das Gespräch auch auf du machen.
1: Selbstverständlich.
0: Was ist dir eigentlich lieber? WAM, Walter? Wie wirst du am liebsten genannt?
1: Es sind so Etappen eigentlich, die passiert sind. Ja. Ich bin als ganz kleiner Bub, hat mein Vater an der Länderkapelle gehabt, haben sie im Wedi gesagt, also bin ich zuerst einmal der Wedi gewesen. Ja. Und dann in der Schule bin ich der Walti geworden. Und dann halbwegs erwachsen der Walter. Und dann der Walter.
0: Ist der Andreas noch dazu?
1: Der Andreas ist aber erst dazu gekommen, nach der Schauspielschule. Mhm. Weil das ist ja ein Künstlername ursprünglich gewesen. Mhm. Weil die Schauspielschule gesagt hat, mit Walter Müller kann man keine Theaterkarriere machen. Und dann wollen, dass ich einen Künstlernamen habe. Da habe ich auch nicht wollen und so weiter. Dann ist der Andreas dazu gekommen. Und aus dem Andreas, Walter Andreas, ist dann der WAM entstanden. Mhm. WAM durchs Radio, weil ich ein Kürzel gebraucht habe. Und der WAM ist dann zu einem Brand geworden.
0: Und jetzt nennen dich alle eigentlich WAM?
1: Ja, effektiv.
0: Übrigens, das WAM ist jetzt auch im neuesten Stück wieder vorgekommen. Du hast 80. Geburtstag gefeiert, letzte Woche. Und wo feierst du den? Auf der Bühne.
1: Ja.
0: Casinotheater Winterthur. Dinner for WAM heisst das Stück. Und ich dachte, eigentlich ist das ein bisschen typisch für dich. Ein Leben für die Bühne, sogar am 80. Geburtstag.
1: Also, ich muss das vorausschicken, es ist ein unwahrscheinliches Geschenk. Also, ich kann das nie erwartet, dass ich so etwas überkomme, geschenkt überkomme zu meinem Geburtstag. Und ich will auch nie Geburtstag eigentlich feiern. Habe das nie gemacht. Und habe gefunden, das ist so ein tolles Angebot, dass ich kann am Geburtstag auf der Bühne stehen, der Zufall quasi, das ist, und dann einen ganzen Monat, können Geburtstag feiern.
0: Ich glaube übrigens auch.
1: Jetzt haben wir auch wieder, ja. Also von dem her ist das unwahrscheinlich schön und ich finde das fantastisch. Also ich geniesse das wirklich mit jeder Phase, weil das ist einmalig. Ja.
0: Wie geniessest du dein Alter? Ich weiss von dir, mit 50 hast du eine Krise gehabt. Da hast du wirklich das Gefühl gehabt, jetzt bin ich alt. Jetzt sind nochmal 30 Jahre dazugekommen. Ist die Krise noch grösser geworden oder hast du die abgefunden damit?
1: Ja, es ist eigentlich nicht eine wahnsinnige in dem Sinne Krise gewesen, sondern es ist die Einsicht gewesen, jetzt gehörst du nicht mehr zu den Jungen, jetzt fangst du an, retour rechnen. Das ist eigentlich die Situation gewesen. Und das hat mich so ein bisschen nachdenklich gemacht und, hat dann auch ein Volk aus fast der Familie gegeben, wo das aufgegriffen hat, der 50. Geburtstag. Und dann ist aber das Interessante passiert, dass eigentlich ich gedacht habe, wie sieht das echt aus mit 60? Und dann ist der 60. Geburtstag gewesen und dann ist der genau gleich gewesen wie der 50. Dann bin ich 70 geworden. Beim 70. habe ich gedacht, ja, jetzt muss ja dann irgendwie mal etwas passieren. Es war immer noch gleich gewesen. Und jetzt bin ich 80, sitze da und fühle mich eigentlich immer noch wie 50.
0: Wie ist es mit Ängsten? Ich weiss, dein Vater hat Demenz am Schluss.
1: Ja.
0: Überleist du so Sachen, dass du sagst, irgendwie, es kommt näher und sagt immer so, die Einschüsse werden auch näher und so. Inwiefern belastet dich das auch?
1: Absolut, das belastet mich schon. Weil, man sagt ja im Allgemeinen, ja, Gen übernimmt man von den Vorfahren. Und, die Leute haben mir auch immer gesagt, ja, du gleichst deinem Vater, du bist wie dein Vater. Und das hat natürlich bei mir schon ausgelöst, dass ich irgendwo dann wie in einen Tunnel hineingekommen bin, wo ich gedacht habe, ja, wenn mein Vater 80 geworden ist, dann werde ich auch nur 80. Wenn die gehen, so, wenn das Gesetz stimmt. Und das hat mir natürlich wahnsinnig zu denken gegeben. Und ich habe dann immer angefangen zu hadern und habe gedacht, oh, jetzt bin ich 78, jetzt bleiben mir noch 2 Jahre. Ui, jetzt bin ich 79, jetzt bleibt mir noch 1 Jahr. Und dann irgendwann habe ich also dann einfach müssen den Schalter drehen und müssen sagen, nein, also hallo, man sagt heute, glaube ich, die heutigen wie heisst das, die heutigen 70-Jährigen sind die neuen 60- oder 50-Jährigen, sagt man irgendwie. Und ich habe dann plötzlich gefunden, eigentlich habe ich wahrscheinlich durch die Behauptung einen gewissen Bonus, dass wir also mindestens, hoffe ich, noch 10 Jahre bleiben.
0: Das ist so ein bisschen
1: ein Ding. Aber ja.
0: Weißt, man sagt ja mit den Eltern auch, und du hörst das ja immer so, man ist im letzten Lebensdrittel
1: angekommen. Ja.
0: Das ist natürlich auch ein bisschen euphemistisch, weil eigentlich ist man schon ein bisschen weiter als das Lebensdrittel. Aber du haderst nicht mit dem. Du bist ja aktiv in E&E, wie ich gesagt habe.
1: Ja, und muss gleichzeitig sagen, dass ich unwahrscheinlich staune.
0: Mhm.
1: Es ist für mich eigentlich im Grunde jeden Tag. Stehe ich auf am Morgen und denke, Gottfried, stutz noch mal. Wieso geht's dir so gut? Also, wieso? Wie hast du das verdient? Warum ist das bei dir so? Wenn ich, andere in meinem Alter gesehen zum Teil, wo, ja, mit dem Rollator auf mich zukommen und sagen, du bist hier miteinander in der Primarschule. Und ich schaue die Leute an und denke, Jesus Gott, also, ja, wo visuell 10, 20 Jahre älter wirken. Mhm. Und, das ist schon etwas, wo bei mir einfach eine ungeheure Dankbarkeit auslöst.
0: Andere werden ja ein bisschen wehmütig in dem Alter. Und ich habe ein Zitat von Mark Twain rausgesucht: Das Leben wäre viel schöner, wenn wir als 80-Jährige geboren würden und langsam erreichten wir die 18. Hast du etwas wie eine Wehmut? Also, wärst du gerne noch mal jung, wärst du gerne noch mal 18?
1: Also, ich finde das ein faszinierendes Zitat. Das ist wirklich, ja, das habe ich gar nicht gehört. Und ich hatte gerade sogar mal einen Film gegeben.
0: Genau,
1: also,
0: Benjamin Button, wo rückwärts läuft.
1: Richtig.
0: Genau.
1: Und Faszination, ich will nicht sagen, ich will noch mal jung sein. Das will ich nicht mehr. Weil mir tun die heutige Jugend, Kind, tut mir leid. Ich denke, um Gottes Willen, wenn wir heute die Welt anschauen, was kommt noch auf die Kinder zu? Was müsst ihr? Und das will ich nicht mehr erleben, das muss ich sagen. Mhm. Aber der Gedanke, vielleicht, ich sage jetzt mal, 45 oder 50 sein, wo eine Zeit war, wo ich in total guter Erinnerung habe, wenn man das könnte, quasi Zeitreise machen, dorthin, und dort stehen bleiben, aber mit der Erfahrung von heute, dann würde ich das akzeptieren.
0: Wenn wir schon von der Zeitreise reden, komm, wir machen mal eine Zeitreise noch weiter zurück, und zwar in deine Jugend. Du hast einen ganzen schweren Einschnitt in deiner Jugend gehabt. Wo du 4 gewesen bist, hat deine Mutter, Epileptikerin, einen Anfall gehabt.
1: Richtig, ja.
0: Du bist mit dabei gewesen.
1: Ja.
0: Sie ist ins Spital gekommen.
1: Ja.
0: Und ein Jahr später, wo du 5 gewesen bist, wir sehen sie da übrigens auf einem Bild.
1: Ja.
0: Wo du 5 gewesen bist, ist sie gestorben.
1: Ja.
0: Man kann ja von einem Trauma reden, eigentlich, wo so eine Jugend dann plötzlich als Einschnitt völlig verändert. Wie bist du mit dem zu Gang gekommen?
1: Man muss natürlich ganz klar sehen, es gibt zwei Seiten. Die eine Seite ist die, dass das eine ungeheure Tragik war als Situation. Auf der anderen Seite aber natürlich habe ich das als 4,5-jähriger, 5-jähriger Bub nicht realisiert.
0: Mhm.
1: Ich kann damals nicht, ich erinnere mich, ich bin verhältnismäßig, so wie ich es in Erinnerung habe, verhältnismäßig emotionslos, zum Beispiel an dieser Beerdigung gewesen, auf dem Friedhof, ich sehe den noch genau vor mir, mit dem Sarg, wo ich beim Vater mich an der Hand genommen habe, und ich habe den Sarg hineingeschaut, und ich habe das nicht können einordnen. Das ist erst später gekommen, wo ich gemerkt habe, wie offenbar prägend die Zeit war, weil die mir so eingebrennt ist, die ganze damalige Geschichte, wo meine Mutter ins Spital kam und so weiter.
0: Du magst dich an sie erinnern.
1: Total. Ja. Die ganze, ich sehe die Wohnung von uns. Ich sehe, wie ich ins Schlafzimmer hineingegangen bin, wie meine Mutter am Boden gelegen ist, wie ich gefunden habe, ich muss etwas machen als 4,5-Jähriger, bin in den oberen Stock aufgerannt, dort hat eine Frau Freimüller gewohnt, und ich bin die Frau Freimüller gesagt, kommen Sie da runter. Meine Mama liegt am Boden, am Zittern und so. Und die Frau ist gekommen, und dann ist der Krankenwagen gekommen, und meine Mutter ist auf eine Bahre gelegt worden, ist rausgetragen worden, und das ist das letzte Mal gewesen, dass ich meine Mutter gesehen habe. Lebend und überhaupt. Und das ist verrückt, wieso, dass mir das so geblieben ist.
0: Das ist ja der Wunsch, die Mutter nicht zu vergessen, könnte ich mir vorstellen.
1: Ja, ja.
0: Du hast selber angesprochen, das Trauern. Jetzt reden wir ja von den 50er Jahren. Das war ein Riesenschock für dich, aber auch für deinen Vater, der seine Frau verliert. Hast du können trauern damals? Ist das dir zugestanden worden? Oder ist das noch eine Zeit gewesen, wo es geheißen, jetzt komm, jetzt schauen wir führen?
1: Ja, es ist also weder noch. Es ist genau das, was ich vorhin eigentlich versucht habe zu sagen. Ich habe es nicht können einordnen.
0: Ja.
1: Durch das habe ich auch nicht können trauern. Ich weiss nur noch, dass mich mein Vater, wo er mir das mitteilt hat, dass Mutter gestorben ist, bin ich ja bei der Tante gewesen. Das ganze Jahr habe ich bei meiner Tante gelebt, weil der Vater hat müssen arbeiten. Er war in der Zürich-Zeitung als Typograf tätig gewesen. Und ich bin der einzige Bube, also einziges Kind gewesen. Und bin dort bei der Tante. Und er ist dort angekommen zu dieser Tante. Irgendwann, es muss logischerweise, weil meine Mutter im Februar gestorben ist, ist er angekommen und hat mich auf den Arm genommen. Und ich sehe ihn noch prieken. Und mir sagen, du Bub, deine Mami ist gestorben. Und ich bin auf dem Arm gesessen und habe das einfach, ja, ich weiss, ich habe irgendwie gefunden, ah, meine Mami ist gestorben. Aha. Aber ich habe nicht gewusst, was das für Konsequenzen hat, was das eigentlich bedeutet.
0: Interessant ist, es gibt so Parallelen zu anderen Künstlerinnen und Künstlern. Man sagt, Künstler sind oft, haben sie etwas, was verarbeitet. Wir haben da H.P. Kerkelin zu Gast gehabt, ein Kollege natürlich, auch Schauspieler. Er hat auch früher seine Mutter verloren. Sie ist durch Selbstmord aus dem Leben geschieden, wo er 80 war. Und er hat in der Sendung über das geredet, auch wie es ihn nach dem Ereignis immer wieder auch eingeholt
2: hat. Ja. Es gibt viele Menschen, die im komischen Bereich arbeiten, viele Komiker, die ein ähnliches Schicksal teilen. Mhm. Es sind oft Komiker, die derart schlimme Dinge erlebt haben und dann daraus Kraft ziehen für ihre Arbeit.
0: Ist das der Topos des traurigen Clowns vielleicht auch?
2: Ich finde das ja fürchterlich, dieser Topos des traurigen Clowns, der mit so einer Träne im Auge. Aber letztendlich lässt sich ohne Dramatik, ohne Tragik nicht wirklich eine Pointe ist ja immer, oder ein Lachen ist ja etwas Befreiendes und das Wegrennen vor dem Elend und vor der Trauer. Und insofern hängt das natürlich sehr eng miteinander zusammen.
0: Jetzt sollen wir nicht Geschichten vergleichen, aber ist noch spannend. Hast du aus deinem Leben auch etwas für die Kunst geschöpft?
1: Ich glaube es, ja. Also, das ist sehr, ich wünschte, ich könnte so gut formulieren wie der Harpe. Das hat mich jetzt wirklich, ja, aus dem Herzen gesprochen, eigentlich. Und ich sehe es ähnlich, eigentlich. Ja, stimmt. Sensibilität und Emotion und Empathie, ist etwas vom Wichtigsten, was wir brauchen in unserem Beruf. Mhm. Dass wir können, was ich ja auch mache, ich tue ja in Figuren
0: in Rollen schleifen.
1: Ich bin ja nicht ein Schauspieler, ich bin nicht Stimmenimitator. Mhm. Ich tue nicht einfach herfahren, sage ich, rede wieder Roger Federer und so. Ich versuche, die Figuren zu verinnerlichen. Im wahrsten Sinn vom Wort.
0: Ja.
1: Das ist das Verinnerlichen von einer Figur und dann wird das zu dieser Figur und das ist etwas, glaube ich, ja, etwas unwahrscheinliches Geschenk, das ich bekommen habe, vom Schicksal oder wie man es immer will nennen.
0: Und warum man etwas macht, ist ja auch noch eine spannende Frage. Es kommt in diesen Tagen eine neue Biografie über Heidi Abel raus.
1: Ja.
0: Und sie hat mal gesagt, sie sei erst zum Fernsehen, sie sei in das Metier gekommen, weil sie sich früher produziert hätte, weil der Vater sie so nur wahrgenommen hat. Also erst wenn sie etwas gespielt hat der Vater sie wahrgenommen, hat sie geliebt. Das bringt mich also ein bisschen auf die Frage, warum macht man das, was man macht? Ja. Warum bist du auf der Bühne gelandet?
1: Ja, es geht in eine ähnliche Richtung wie bei Heidi Abel. Man darf nicht vergessen, ich habe immer damit kokettiert. Ich bin 1,62,5 Zentimeter gross, beziehungsweise klein. Und heute bin ich noch kleiner. Im Alter wird man ja kleiner. Und das ist im Grunde genommen das Geheimnis oder Quintessenz von meinem ganzen Wirken, von meiner Karriere, dass ich natürlich, obwohl ich es manchmal nicht zugegeben habe, unter dem gelitten habe.
0: Mhm.
1: unter ihm, weil ich bin immer der Kleinste gewesen, ich bin immer das Hinterste gewesen, ich bin immer, ich habe mich immer müssen nach oben wehren. Mhm. Alle Schulkollegen sind grösser gewesen, können wir aufpassen. Ich bin zusammengeschlagen worden, nicht sie. Sie haben mich verprügelt. Ich habe der Grossmutter, das kann man, darf man heute sagen, und ich schäme mich heute dafür, ich habe der Grossmutter ab und zu einen 5 Liber aus dem Portemonnaie geklaut und bin in die Bäckerei gegangen, gegen Schokostängeli und Kaugummi kaufen, ja, und habe damit meine Kollegen und Freunde, wie sagt man, bestochen, ja, oder? Weil ich einfach, ich kann immer, ja, quasi unter dieser Grösse gelitten.
0: Heisst es aber im Gegensatz nicht auch, du redest ja oft darüber, dass, ich meine, man kennt andere Schauspieler, Dustin Hoffmann, Al Pacino, Tom Cruise, die sind alle nicht gross.
1: Ja.
0: Aber dass du dich mit deiner Grösse oder auch wie du dich als klein empfunden hast, vielleicht auch selber zu klein gemacht hast oder dich klein gehalten hast.
1: Absolut, das kann durchaus sein. Aber es ist für mich auf der anderen Seite auch der Motor gewesen, wahrscheinlich zu dem zu werden, was ich heute bin. Mhm. Abgesehen davon, dass ich von meiner Zweitmutter, wo dann gekommen ist, wo ich 11-jährig war und mich in die Finger genommen hat und gesagt hat, so, und du lernst jetzt einen Beruf und du gehst, ja, eben bevor, sie hat mich wirklich in die Finger genommen. Und ich glaube, es ist auch ein Motor gewesen für mich. Meine Grösse zum Beweisen, auch kleine Menschen können eine Karriere machen. Ich kann am Anfang darunter gelitten, weil ich nicht die Karriere haben will, können machen, die ich haben will. Mhm.
0: Du hast die grossen Bühnenrolle spielen.
1: Ja, vor allen Dingen will ich Opernsänger werden als Bub. Und ich habe gedacht, ja, also, und dann bis ich dann realisiert habe, ja, aber alle Frauen, alle grossen Frauenrollen, Primadonnen in der Oper, die sind ja alle meistens Montserrat Caballé und so weiter, oder Joan Sutherland, das sind alles grosse, 1,85, weiss ich was, grosse Frauen sind. Dann habe ich gedacht, ja Gott, mir bleiben ja nur die kleinen Buffo-Rollen. Ich kann ja gar nie ein Othello singen Und das ist dann, irgendwie habe ich gemerkt, nein, ich muss versuchen, mit meiner Grösse zu kokettieren, und habe dementsprechend, habe ich auch bis 35, kann man sagen, habe ich immer müssen Buben spielen.
0: Buben auf der Bühne.
1: Ich habe immer Buben gespielt.
0: Aber du hast eine grosse Karriere gemacht, und was auffällt, vielleicht ein Gegensatz zu anderen Kollegen, du hast nie gehadert mit dieser Karriere. Zum Beispiel die Karriere als Volksschauspieler. Es gibt das Beispiel von Jörg Schneider, wo, ich meine, du bist der Globi, der Jörg Schneider ist der Kasper.
1: Richtig.
0: Der Jörg Schneider hat aber am Schluss von seinem Leben öfters gesagt, ich will nicht auf das reduziert werden. Er hat auch noch Samuel Beckett gespielt, hat Warten auf Gogo spielen. Und er hat eher diese Rolle haben. Ist das vielleicht auch ein Geheimnis von deinem Erfolg, dass du sagst, ich stehe voll und ganz zu dem, was ich gemacht habe?
1: Eigentlich schon. Also das ist schon so, dass ich, wobei auf der anderen Seite gleichzeitig muss ich sagen, ja, ich kann eigentlich nicht viel da für meine Karriere. Mhm. Wir sind wirklich eigentlich all schöne grosse Sachen, die ich in meinem Leben machen konnte, sind mir in den Schoss gefallen. Und ich habe nie das Gefühl gehabt, auch, und das ist nicht kokettiert, ich habe nie das Gefühl gehabt, ich habe eine Karriere gemacht, eine grosse Karriere gemacht. Ich sage immer, ich habe in dem kleinen Deutsch-Schweizer Gärtli, nicht einmal schweizweit, in dem kleinen Deutsch-Schweizer Gärtli, habe ich ein Beetli bearbeitet.
0: Aber wäre mehr möglich gewesen als das Beetli, mit ein bisschen mehr Unbescheidenheit?
1: Wenn ich halt wäre, go Klinken putzen, wenn ich da Agenturen angelaufen wäre. Aber das habe ich nie gemacht. Mhm. Und durch das muss ich sagen, es ist so, wie es ist, und ich bin zufrieden mit dem. Mhm. Ich finde, aber ich bin nie der gewesen, wo gefunden hat, ich habe eine wahnsinnige Karriere gemacht. Nein, ich habe schöne Sachen können spielen, ich habe breit gefächert enorm viel können machen. Mhm. Von eben, du sagst, von Globi, über Radiomoderation, ich habe sogar Fernsehmoderationen gemacht, ich habe ein Quiz moderiert im Schweizer Fernsehen vor 100 Jahren, ich konnte Fernsehen spielen, Spiel machen, ich kann fast eine Familie können machen und Glaspolitik mit der Birgit Steinecker zusammen, Bundesratsparodie. Also, ich bin...
0: Was will man noch mehr?
1: Enorm glücklich.
0: Ja. Ja, wir schauen gerade noch auf ein paar von diesen Karrierehöhepunkten zurück, aber weil ich es von Jörg Schneider hatte, ja. Vor 10 Jahren ist er 80 geworden und er hat auch das Interview zu seinem 80. gegeben. Und dort sagt er, bei allem Auf und Ab des Lebens bin ich stets fröhlich geblieben, habe allerdings Unangenehmes gerne verdrängt. Gibt's da Parallelen? Bist du manchmal zu lieb, ein bisschen zu ausweichend gewesen?
1: Absolut, absolut. Und das geht wieder ins gleiche Kapitel von der Grösse.
0: Ja.
1: Ich habe gedacht, ich darf ja nicht anecken, ich darf ja nicht irgendwie Leute, ich habe mich nie getraut, mich zu wehren. Mhm. Und das ist wirklich ein wichtiger Punkt, wo ich bis spät in meinem Leben habe ich bin ein, wie man so brutal sagt, ich bin ein Ja-Sager gewesen. Mhm. Ich habe immer gefunden, nein, komm, ist ja gleich. Und ja, nein, das mal, ja, dann ist es halt so. Und, ja, nein, dann muss ich sagen lieber nichts. Und,
0: jetzt kannst du es besser. Kannst
1: und nein. Ich kann es heute besser. Ich ja. bin heute, auch nicht, ich bin nicht der grosse, wie soll ich sagen, Revolution. Mhm. Ich gehe nicht mit der roten Fahne irgendwie voraus und aber es gibt heute, Gott sei Dank, einfach einen Moment, wo ich sage, stopp, das mache ich nicht.
0: Das ist ja noch ein interessanter Punkt. Es ist auch lang gegangen, bis du gesagt hast und bis ja. man gewusst hat, dass du homosexuell
1: ja.
0: bist.
1: Ja.
0: Jetzt hat es natürlich die ganze Zeit vorher gegeben, wo du, da bin ich fast sicher, über mal wieder einen schwulen Witz gehört hast, du bist mit dabei gewesen, hast nichts gesagt, ja. hast mitgelacht.
1: Natürlich.
0: Schämst du dich heute dafür?
1: Ja. Absolut, absolut. Und ich bin auch sehr, sehr froh, dass die jungen Leute heute da offener sind und mutiger sind auch und einfach dass die ganze Problematik von Transgender, von Homosexualität und so weiter, dass sich das Feld geöffnet hat, das finde ich etwas unwahrscheinlich Wichtiges und Gutes. Und ich hätte mir gewünscht zu meiner Zeit, dass das zu meiner Zeit auch so gewesen wäre. Mhm. Das hat mir vielleicht geholfen, das viel, viel früher zu akzeptieren.
0: Du hast auch mit dem Vater nie darüber geredet, gell?
1: Nein. Es hat sich einfach nie ergeben. Mhm. Er hat das nie angesprochen. Und ich von mir aus eben auch, habe nicht den Mut gehabt. Und wo es dann so weit war, dass ich mit meinem ersten Partner zusammengezogen bin damals, und da bin ich einfach knapp Ende 30 gewesen. Dort ist es dann natürlich nicht mehr ein Punkt gewesen, wo mein Vater, sagen wir mal, sich wahrscheinlich getraut hat, an einem erwachsenen ja. Mann zu sagen, hey, du, los. Also so. Und so haben wir eigentlich nie über das Thema geredet. Mhm. Und es ist dann einfach quasi fast stillschweigend toleriert worden. Also mein Vater hat dann auch meinen damaligen Partner kennengelernt und akzeptiert. Aber man hat nie ein Wort darüber verloren. Mhm. Und ich kann im Nachhinein, ist ganz lustig, ist mir plötzlich bewusst worden, dass mein Vater wahrscheinlich ein tieferes Problem gehabt hat, weil ich irgendwie so ein bisschen rausgelesen aus der Familiengeschichte, dass sein Bruder vermutlich auch schwul war. Mhm. Das war mein Götti. Und so, wie ich ihn in Erinnerung habe, trifft das zu. Mhm. Und ich könnte mir denken, dass mein Vater wegen dem irgendwo eine Berührungsangst gehabt hat zu dem Thema.
0: Kommen wir auf deine Karriere zurück. Wir können den WAM nicht im Studio haben, ohne ein bisschen WAM zu sehen, was in den letzten Jahrzehnten du alles gemacht hast. Du hast selber angesprochen. Unglaublich viel. Wir haben uns auf ein paar Sachen müssen konzentrieren. Ja, es fährt an mit der kleinen Niederdorfoper, wo du auch in den 30er schon,
1: richtig,
0: wie du gesagt hast, ein Buch
1: gespielt
0: hast. Mit 35. Ein Penäler, ein Gymnasiast spielt.
1: Ignatius.
0: Und hört auf mit Glaspolitik.
1: Grossartig.
3: Excuse me.
4: Ja?
3: Schafft das Programm gut heute Abend?
4: Da bin ich im Lämmerli.
3: Nein, nein, das ist wahr. Eine merkwürdige Begegnung.
4: Hab grad wollen Pause, hab grad wollen Pause.
3: Aber wenn von nichts anderem mehr geredet wird, wenn man den ganzen Tag nur noch mal hören muss, 50, 50, 50!
4: Langweilig!
5: Rainer Margarita Salzstreuer, das ist es nicht, oder?
6: Es kann ja heiter werden. Mein Name ist Schmidt Samuel. Und meine Hobbys sind Jassen, Panzerfahren und Rock'n'Roll.
0: Schauspieler, Radiomoderator. Alles hast du gemacht. Als was bezeichnest du dich eigentlich?
1: Ein Chamäleon.
0: Ja.
1: Ich bin eigentlich ein Chamäleon.
0: Ich hätte genau das Gleiche gesagt.
1: Ja, weil es ist wirklich, Ich kann so viele Sachen machen. Ich habe ja den Blöden, mittlerweile finde ich ein bisschen blöd, den Satz gesagt, ich kann wahnsinnig viel, ja, aber ich kann nichts richtig.
0: Und kürzlich hast du gesagt, ich habe in 80 Jahren nichts gelernt.
1: Und das, ja. Ich bin einfach, ja, immer selber, wenn ich die Sachen sehe, sage ich immer, habe ich einerseits das Gefühl, ich habe eigentlich gar nicht so viel gemacht. Mhm. Und dann sehe ich so Zusammenschnitt und dann sitze ich dann gleich plötzlich vor dem Fernsehapparat und muss mir selber zugestehen, also, es ist eigentlich schon nach viel zusammengekommen, mhm, in diesen 55 Jahren.
0: 28 Jahre von diesen 55 hast du mit einer kongenialen Partnerin zusammen eine Radiosendung gemacht, ja, zwei allein. Ja. Birgit Steinegger, die nachher natürlich auch wieder in die Klasspolitik, ja, du hast wahnsinnig viel mit ihr zusammengeschafft. Auch, ja, sie ist Gast in dieser Sendung und ich habe sie auf dich dort damals angesprochen.
7: Ja, es war so schön, die Zusammenarbeit, während 28 Jahren, das muss man sich mal vorstellen, alle 14 Tage, einmal im Radio Bern, einmal im Radiostudio Zürich, es war grossartig und es geht, glaube ich, nicht einmal, wo wir uns nicht beide haben gefreut auf die Aufnahme. Und er ist schon irrsinnig schnell mit einer wahnsinnig schnellen Auffassungsgabe, hat wahrscheinlich, oder wir beide haben eine ähnliche Begabung, nämlich eben die Musikalität, die nachher hilfreich ist für die Dialekte.
1: Wir lachen eigentlich immer miteinander, weil wir sagen beides gleich, mhm, bei Interviews. Ja. Wir sagen immer genau das gleiche, weil Birgit ist wirklich meine Herzensfreundin, ja, und wir haben so einen unwahrscheinlichen Draht zueinander, auch wenn wir uns jetzt natürlich viel weniger sehen, weil Birgit in ihrem Haus lebt am Murtensee, mhm, und ich im Zürich Oberland. Also wir haben wenig Möglichkeiten, uns zu sehen. Aber wenn wir uns treffen, ist es jedes Mal ein Fest.
0: Und was dort ein bisschen rauskommt, ihr hängt es gerne harmonisch, beide. Es gibt ja Schauspieler, Schauspielerinnen, die suchen die Reibung, auch in der Zusammenarbeit mit anderen. Bei dir kann man wirklich sagen, das ist das genaue Gegenteil.
1: Ja, das stimmt. Ich kann wirklich, und die Leute sprechen mich, also Kolleginnen und Kollegen sprechen mich auch viel auf das an. Die sagen mir immer, ja, mit dir ist es einfach, du bist so pflegeleicht, mhm, du bist so unkompliziert, das geht wieder in all die Kapitel, die wir jetzt vorhin angesprochen haben. Es ist im Grunde genommen schon halt einfach schon wie vorzeichnet, ja, dass halt einfach, dass ich irgendwo ein sehr, sehr harmoniebedürftiger Mensch bin und das auch unwahrscheinlich geniesse, dass ich eigentlich vielleicht, ich könnte an einer Hand, glaube ich, abzählen, gibt's vielleicht drei, vier Menschen, wo ich wirklich sage, nein, stopp, mit denen wollte ich nichts mehr zu tun haben. Und das hat die Klammern,
0: Die man kennt.
1: Ja, also ich kann die Geschichte erzählen. Ursula Schäppi und ich, die Kifflers gemacht haben, am Fernsehen, wir haben uns dann irgendwann nach denen zig Sendungen und Tourneen, die wir miteinander gemacht haben, sind wir halt einfach wirklich dann fast Privatkifflers geworden. Haben wir uns gestritten. Also ja, bis wir dann effektiv einmal einen Punkt gegeben hat, wo ich gesagt habe, du Ursi, jetzt geht's nicht mehr. Ja. Wir hören lieber auf, als dass wir uns gegenseitig zerfetzen. Ja. Trennen wir uns im Frieden. Und wir haben ich sage 20 Jahre, haben wir
0: bis das Jahr, oder?
1: Bis jetzt zu ihrem 85. Geburtstag, ja, wo ich gefunden habe, jetzt ist irgendwie einfach der Punkt, wo ich mit 80 muss sagen, und sie ist 85, jetzt ist genug. Jetzt. Und ist eine wunderschöne Wiederbegegnung geworden. Und das tut einem auch gut, dass man irgendwo fähig ist, über den Schatten zu springen.
0: Man überlegt sich ja dann auch, wie leben die Leute und wie lebt sie, was will sie, ja, noch, was willst du? Ja. Wie lebst du? Du lebst allein in deinem Haus im Zürcher Oberland.
1: Mittlerweile,
0: ja. Du hast einen langjährigen Partner, der sehr früh einen Schlaganfall hatte. Ja. Jetzt lebt er im Altersheim.
1: Ja.
0: Bist du einsam?
1: Ja, das kann man schon sagen. Das kann man schon sagen. Und zwar einsam im Sinn von allein sein. Einsam. Ich kann Haufen Menschen um mich herum.
0: Aber dein Partner
1: wunderbare, ja, oder ich habe wunderbare Kollegen, wunderbare Freunde. Aber die Situation, dass man eigentlich einen Moment erlebt, Ein Todesfall ist das eine. Mein erster Partner hat sich das Leben genommen. Das war ein unwahrscheinlicher Einbruch für mich. Aber die 180 Grad von einer Sekunde auf die andere, ein Partner plötzlich immobil, er ist nicht geistig immobil, nur körperlich, immobil einen Partner nicht mehr zu haben, all die Sachen nicht mehr machen, was man miteinander gemacht hat, das ist schwerer. Das ist das, was einsam ist. Wenn ich jetzt, wie heute Abend wieder, vor 400 Leuten eine Standing Ovation über, wir haben jeden Abend Standing Ovation, wunderbar, es ist ein Fest, das Stück zu spielen. Aber dann, am 11:30 oder um 10:30, dann steigt der Mann ins Auto, fährt heim ins Zürich Oberland, geht dort in sein Haus, und dann ist er eben allein. Und das ist schwierig und auch nicht mehr veränderbar. Die Leute sagen immer, ja, such dir doch jemand anderes, kannst du doch einen Partner suchen? Ich sage, nein, das geht nicht mehr. Das geht nicht mehr. Einerseits ist ja mein Partner auch da, auch wenn auf eine andere Art. Also ich kann den Menschen nicht einfach abschieben. Und kann nicht irgendwo auf die Straße gehen und sagen, hey, hallo, ich hätte da gerne eine Freundschaft, könnten wir nicht miteinander und so. Das geht nicht mehr. Das geht nicht.
0: Wird das zum Teil ein bisschen unterschätzt oder wird das zu wenig angesprochen? Es ist ja auch ein Tabu. Man darf ja nicht sagen, man ist allein, man ist einsam.
1: Ja, ich glaube schon. Das ist auch, das ist auch eine gewisse Scham, die man hat. Ich glaube, das haben ein Haufen Leute, dass sie sich genieren, zu sagen, ich bin allein. Und eben, wie gesagt, ich bin ja eigentlich nicht in dem Sinn, ich bin nicht Mutterseelerei auf der Welt. Ich habe meine Kollegen.
0: Aber du genierst dich auch ein bisschen.
1: Entschuldigung?
0: Du genierst dich auch ein bisschen, das zu sagen.
1: Nein, eigentlich nicht. Nein. Weil ich hoffe ein bisschen auf das Verständnis der Leute natürlich. Und auch wenn es weh tut, es ist halt der Lauf der Zeit und wie du es angesprochen hast, im letzten Lebensabschnitt bin ich nicht der Einzige, wo es so geht, wie es mir jetzt geht. Aber eben gleichzeitig muss ich sagen, ich bin happy.
0: Das bringt mich zum Schluss. Der Lauf der Zeit bringt es auch, dass die Sendung schon fast am Schluss ist. Wir haben schon ein Zitat von Mark Twain eingeblendet. Ich würde gerne nochmal eins bringen zum Schluss. Mit 80 Jahren ist man noch jung genug, um sich neue Ziele zu setzen. Was setzt du dir noch für Ziele?
1: Natürlich das übliche, das obligate, langweilige Gesundheit. Gesundheit ist natürlich das, wo ich glaube, allen in meinem Alter ist das grösste Anliegen. Auf der anderen Seite kommen laufend neue Sachen, werden mir angeboten, werde ich angesprochen darauf und sage, hey, du, ich will das Stück noch machen mit dir, ich will das noch machen mit dir.
0: Das ist ein Privileg.
1: Also, das ist verrückt. Ja? Und von dem her kann ich mir eigentlich oder möchte ich mir wünschen, dass ich die Gelegenheit noch überkomme, die Projekte, die da anstehen, zum Teil wenigstens noch zu erfüllen. Das wäre etwas Wunderschönes, das bei guter Gesundheit, mit lieben Menschen um mich herum, mehr kann man sich eigentlich gar nicht wünschen.
0: Die letzte Frage, wahrscheinlich die schwierigste am Schluss. Ich habe es vorher gesagt, spaßeshalber hast du mir gesagt, in diesen 80 Jahren habe ich gar nichts gelernt. Wenn du jetzt zurückschaust, was hat dich das Leben in diesen 80 Jahren am meisten gelehrt?
1: Demut. Eine gewisse Demut. Das habe ich irgendwann gemerkt, dass ich dankbar bin. Und das ist, auch wenn das abdroschen tönt, aber ich bin unwahrscheinlich dankbar für alles, weil ich kann so bis zum heutigen Tag ein grandioses Leben gehabt, ohne, natürlich mit den Einschnitten, die wir angesprochen haben, aber grosso modo habe ich ein fantastisches Leben gehabt. Ich konnte Menschen zum Lachen bringen, ich konnte Menschen Freude machen, ich kann sie können über Trauer, über alles Mögliche hinwegbringen mit meiner Arbeit. Und das ist ein unwahrscheinliches Geschenk.
0: Danke vielmals, bist du heute da gewesen. Danke für den Besuch. Walter Andreas Müller, BAM. Dankeschön.
1: Bitte.
0: Ja, und danke Ihnen vielmals, sind Sie mit dabei gewesen. Da geht es gerade weiter mit NZZ-Format. Uns gibt es in einer Woche wieder. Denn übrigens ist der Jeff Tomlinson zu Gast. Der bekannte und auch sehr erfolgreiche Eishockey-Trainer ist in den letzten Jahren fast erblindet. Wie er damit umgegangen ist, das schreibt er in einem neuen, sehr eindrücklichen Buch. Also hoffentlich bis nächste Woche. Ihnen eine gute Zeit und ade miteinander.
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1: Im Studio Colin Mock, schönen guten Abend. Mehr Personal für die Drohnenabwehr. Das plant offenbar Bundesinnenminister Dobrindt. Laut Bild soll die Zahl der Anti-Drohnen-Einsatzkräfte bei der Bundespolizei verdoppelt werden, und zwar auf 300. Auch mehr Stützpunkte des Drohnenabwehrzentrums in ganz Deutschland sind geplant. Hintergrund ist der Drohnenvorfall am Leipziger Flughafen vor einigen Tagen. Dort war eine mit Sprengstoff bepackte Drohne entdeckt worden. Der Leipziger Flughafen ist ein Umschlagplatz für militärische Hilfslieferungen in die Ukraine. In mehreren Bundesländern sind jetzt am Sonntag auch Lkw unterwegs gewesen. NRW, im Rheinland-Pfalz, Niedersachsen und das Saarland haben das Sonntagsfahrverbot gelockert. Das soll Ersatztransporte möglich machen, weil niedrige Flusspegel die Schifffahrt behindern. Bundesverkehrsminister Bilger begrüßt den Schritt. Er sagte im Ersten:
2: Wir haben jetzt noch die Chance, durch Verlagerungen des Verkehrs nicht nur auf die Straße, sondern auch auf die Schiene oder auch auf der Wasserstraße, wo es auch Ausweichmöglichkeiten zum Teil noch gibt, diese Versorgungsengpässe zu vermeiden. Also darum geht es, verschiedene Maßnahmen zu ergreifen, dass wir über diesen August kommen.
1: Kanada hat wegen schwerer Waldbrände den Notstand ausgerufen. Betroffen ist die Provinz British Columbia an der kanadischen Westküste. Mehr als 20.000 Menschen haben das Gebiet verlassen müssen. Wegen starker Winde hatte sich das Feuer seit Freitag rasend schnell ausgebreitet. Gesund essen, genug bewegen und vor allem geistig und sozial aktiv bleiben. Damit kann man die Wahrscheinlichkeit, im Alter dement zu werden, drastisch senken. Die Weltgesundheitsorganisation geht in den aktuellen Leitlinien davon aus, dass man bis zu 45% des Demenzrisikos beeinflussen kann. Nicht größer als 4 cm, nachtaktiv und offensichtlich ein Kaffeeliebhaber. Forscher haben in Costa Rica auf Kaffeeplantagen eine neue Froschart entdeckt. Das Tier findet auf den Plantagen Feuchtigkeit und Nahrung. Der Kaffeefrosch frisst nämlich Insekten, die dort vorkommen.
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3: Mit KI-Support. Viele Wolken und immer mal wieder Regen gibt es an der Küste. Dazu kann auch mal ein Gewitter aufziehen. Sonst lässt das Ganze nach und es klart stellenweise auf. Die Tiefstwerte liegen zwischen 20 und 13 Grad. Morgen wird's erst oft trocken, später kommen wieder mehr Wolken mit Schauern und einzelnen kräftigen Gewittern. Maximal werden es 36 Grad.

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2: In Basel Polizistin oder Polizist werden, das ist nun auch für Ausländer möglich, die keine Niederlassungsbewilligung haben. Zwei Männer und zwei Frauen aus dem benachbarten Süddeutschland gehen darum nun in die Polizeischule. Dann sprechen wir über die sogenannte Klimaflation, die Lebensmittel teurer macht, und über neue Herausforderungen in der Werbebranche, denn knackige Slogans erfinden, das kann auch die KI. Info 3, heute mit Marco Koller. Zuerst geht es aber um eine Einladung mit historischer Symbolkraft. Zum ersten Mal überhaupt war nämlich der Kanton Bern heute als Ehrengast am traditionellen Marché Concours im jurassischen Seigneurie dabei, Konrad Muschk.
3: Bisher war Bern als einzigem Kanton diese Ehre stets verwehrt worden. Mit dem Übertritt der Gemeinde Moutier in den Jura und der Beilegung des Jura-Konflikts hat sich das nun geändert. Bundesrat Albert Rösti ist in Seigneurie zu Gast. Ihn freut die Einladung der Berner.
4: Das ist ein gutes Beispiel für den Zusammenhalt der Schweiz, dass man etwas nicht nur politisch löst, sondern dass man eben auch dann zusammen festet und den Zusammenhalt so gesellschaftlich kittet.
3: Die Einladung des Kantons Bern als Ehrengast im Jura sei ein Zeichen, dass der Konflikt zwischen den Kantonen beendet sei, so Albert Rösti. Nach der Street Parade in Zürich haben Polizei und die Rettungskräfte nun ihre Schlussbilanz gezogen. Sanität und Rettungsdienste behandelten demnach gut 900 Personen, rund 150 mehr als im Vorjahr. 45 Personen wurden ins Spital gebracht. Die Stadtpolizei Zürich spricht von einer größtenteils friedlichen Street Parade. Es gab 30 Festnahmen, etwa wegen Diebstählen oder Drogenhandels. Laut den Organisatoren besuchten rund 900.000 Menschen die Street Parade.
2: Wer in der Schweiz als Polizistin oder Polizist arbeiten will, muss dafür in den meisten Kantonen einen Schweizer Pass haben. Aber nicht überall. In einigen Kantonen können sich auch Ausländerinnen und Ausländer bei der Polizei bewerben, wenn sie eine unbefristete Aufenthaltsbewilligung haben, einen sogenannten C-Ausweis. In Basel-Stadt etwa schon seit fast 30 Jahren. Doch weil die Basler Polizei zu wenig Personal hat, geht sie nun noch einen Schritt weiter. Sie lässt in einem Pilotversuch auch Ausländerinnen und Ausländer mit einer befristeten Bewilligung zu, mit einem B-Ausweis. Das ist ein Novum in der Schweiz. Aus Basel berichtet Simon Weber.
5: Wer außerhalb der Grenzregion Basel lebt, könne sich wohl kaum vorstellen, wie nahe von der Stadt etwa deutsche Gemeinden sind, sagt Adrian Plagesi, Sprecher der Basler Kantonspolizei. Deshalb sei es für sie sinnvoll, Interessierte aus diesem Grenzgebiet auszubilden, die mit einer befristeten Bewilligung B in die Schweiz kommen.
6: Die Nähe ist wirklich sehr groß. Man kennt sich in der Region, man arbeitet auch in anderen Bereichen zusammen und darum probieren wir das jetzt auch bei der Polizei.
5: Zwei Männer und zwei Frauen aus Südbaden beginnen im Herbst die zweijährige Polizeiausbildung. Sie würden nicht nur Nähe zu Basel mitbringen, sondern auch die nötigen Sprachkenntnisse.
6: Die Anforderung, die wir sowieso an alle Bewerberinnen und Bewerber stellen, ist, dass sie die gängigen Schweizer Dialekte verstehen können.
5: Selber Schweizerdeutsch sprechen sei hingegen keine Voraussetzung. Basler Polizeibeamte, die Hochdeutsch reden, für die meisten dieser Passantinnen und Passanten in Basel ist dies kein Problem.
7: Ich würde sagen, wenn sie sich bei uns integrieren, dann habe ich eigentlich nichts dagegen.
8: Ich nehme es dir nicht mit weniger Respekt wahr oder so.
9: Das stört mich nicht. Sie werden verstanden dann halt auch von allen, hoffe ich zumindest.
10: Ist nicht gut. Einfach komisch. Wir leben in Schweizerland und dann reden wir Schweizerdeutsch.
5: Für Ausländer bei der Basler Polizei spricht sich auch der kantonale Polizeibeamtenverband aus. Geschäftsführer Harald Cedeni sagt, aufgrund der bisherigen guten Erfahrungen sei klar, dass man auch das Potenzial von Bewerberinnen mit B-Bewilligung nutzen sollte.
11: Warum soll eine solche Person nicht auch fähig sein, diesen Job zu erledigen, wenn sie die genau gleiche Ausbildung durchlaufen wie andere mit C-Bewilligung? Was ist hier der Unterschied? Nur, dass sie nicht schon so lange in der Schweiz wohnhaft sind.
5: Eine andere Haltung vertritt die nationale Gewerkschaft. Für den Verband Schweizerischer Polizeibeamter gilt der Grundsatz «Schweizer Polizist gleich Schweizer Bürger», wie Präsident Emmanuel Fiva sagt.
12: Weil er muss Zwangsmassnahmen ausüben können. Und da, unsere Meinung, kann das nur ein Schweizer Bürger sein. Vor allem auch, wenn es geht um Gesetze, die eigentlich Schweizer Gesetze sind.
5: Für den Sonderfall Basel habe er aber angesichts des massiven Unterbestands durchaus Verständnis, so Emanuel Fiva. Das Zaubermittel gegen den Personalmangel seien Deutsche mit B-Bewilligung aber sicher nicht, sagen alle Beteiligten. Polizeisprecher Plagesi:
6: Wir versuchen es jetzt einmal und dann ziehen wir die nötigen Schlüsse daraus.
5: Den Pilotversuch auswerten würden sie spätestens dann, wenn die ersten vier südbadischen Polizistinnen und Polizisten die Ausbildung bei der Basler Polizei abgeschlossen haben.
2: Und nun ins Ausland. Im Konflikt mit den USA will der Iran momentan keine direkten Verhandlungen.
3: Das sagt der iranische Außenminister Abbas Araghchi gegenüber einer iranischen Nachrichtenagentur. Die USA würden gegen das Übergangsabkommen aus dem Juni verstoßen. Und solange sie das täten, gäbe es keine direkten Verhandlungen. Weiter äußerte sich der iranische Außenminister zur Straße von Hormus. Dort stehe ein Abkommen mit dem Oman kurz vor dem Abschluss. Das Abkommen bedeute aber nicht automatisch die Wiedereröffnung der wichtigen Transportroute. Der israelische Premierminister Benjamin Netanyahu hat den Gaza-Friedensplan von US-Präsident Donald Trump offiziell abgelehnt. Das sagte er bei einer Kabinettssitzung in Jerusalem. Dort betonte Netanyahu erneut, dass das israelische Militär nicht aus dem Gazastreifen abgezogen werde, solange die islamistische Hamas nicht vollständig und wirklich entwaffnet sei. Donald Trump hatte letzte Woche einen Durchbruch beim Friedensprozess im Gazastreifen angekündigt. Die Hamas habe einer Entwaffnung zugestimmt. Allerdings macht die Hamas die Abgabe ihrer schweren Waffen davon abhängig, dass Israel seine Angriffe einstellt und alle Soldaten abzieht.
2: Die Klimaerwärmung macht unser Essen teurer. Trockenheit und Dürren können nämlich zu deutlich schlechteren Ernten führen und das treibt die Preise in die Höhe. Ökonominnen und Ökonomen sprechen von der sogenannten Klimaflation. Sie sagen, diese könnte bald wichtiger sein als die Inflation durch den Krieg im Nahen Osten. Klaus Amann.
1: Olivenöl war 50% teurer nach der letzten Dürre in Spanien. Die Kakaopreise explodierten nach einer Hitzewelle vor 2 Jahren in Westafrika und waren schließlich um 280% höher. Genaue Zahlen zu den Schäden und den Preiseffekten der aktuellen Trockenheit gibt es derzeit noch keine. Erste Schätzungen zum Abschneiden der gesamten Schweizer Landwirtschaft will das Bundesamt für Statistik im November publizieren. Klar ist aber beispielsweise schon, Getreide hat europaweit stark unter der Hitze im Juni gelitten, die Ernten sind um rund 10% tiefer ausgefallen als im Vorjahr. Werden Güter knapp, steigt in der Regel ihr Preis. Bis das Brot, das Öl, das Gemüse im Laden teurer werden, dauere es aber ein paar Monate, erklärt Thomas Dvorak, Ökonom beim Wirtschaftsforschungs- und Beratungsunternehmen Oxford Economics.
13: Really, what determines the prices for this year are things that happened last year. And first of all, last year was quite good for farmers.
1: Die Preise in diesem Jahr würden noch von den Ernten im letzten Jahr bestimmt und diese seien in vielen Ländern gut ausgefallen. Spätestens im nächsten Jahr rechnen Expertinnen und Experten mit einem deutlichen Anstieg der Lebensmittelpreise. Ein Blick zurück zeigt, 2022, im bis dahin heißesten Sommer in Europa, hat die Nahrungsmittelinflation wegen des Klimawandels laut der Europäischen Zentralbank um 0,67% zugenommen. Max Kotz, Klimawissenschaftler am staatlichen Supercomputing Center in Barcelona, geht davon aus, dass diese sogenannte Klimaflation im kommenden Jahr mindestens ebenso hoch sein wird.
14: So it's likely that this summer is going to be causing similar magnitudes, if not slightly bigger effects, because the temperatures are even higher or in the similar range.
1: Gut 0,67% Klimaflation, das tönt nach wenig. Es ist aber erstens bald mehr als der Krieg im Nahen Osten an Inflation verursacht und zweitens macht die Klimaflation damit bereits jetzt rund ein Drittel des gesamten Inflationsziels von 2% aus, das die meisten Zentralbanken verfolgen. Das werde zum Problem für die Zentralbanken, ist Max Kotz überzeugt.
14: So those kind of effects occurring on top of the normal inflation that we just have in the economy really start to become a magnitude that's a problem for central bankers.
1: Sie könnten aber ohnehin höchstens die Folgen für unser Portemonnaie abmildern. Das Problem lösen könnten Zentralbanken nicht, betont Klimawissenschaftler Max Kotz. Dafür sei eine rasche Reduktion unseres Verbrauchs der klimaschädlichen Energieträger Kohle, Öl und Gas nötig.
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2: KI verändert viele Branchen radikal. Auch die Werbebranche. Knackige Slogans erfinden oder witzige Werbebilder herstellen, das schaffen Sprach- und Bildroboter schnell und kostengünstig. Für Personen mit kreativen Berufen, also Grafikerinnen oder Texter, ist KI darum eine echte Konkurrenz. Gefragt sind nun Beweglichkeit im Denken und im Handeln, wie der Bericht von Lucia Theiler zeigt.
15: Dominik von Watt gehört zu den wohl kreativsten Köpfen der Schweiz. Er war Anfang der 1990er Jahre Mitgründer der Kommunikationsagentur Jung von Matt Limat und hat zahlreiche vielbeachtete Kampagnen verantwortet, etwa von der Migros, der SBB und Mercedes. Zahlreiche Auszeichnungen hat die Agentur gewonnen. Aus dem Tagesgeschäft hat sich Dominik von Matt zurückgezogen, doch er ist noch immer als strategischer Berater tätig. Und genau hier sieht er Chancen für Werbeagenturen.
16: Die Agenturen können jetzt ihr Geschäftsmodell wandeln und vom Rücksitz beim Kunden wieder auf den Beifahrersitz wechseln. Wie meine ich das? In den 90er Jahren saßen die Agenturen auf dem Beifahrersitz der CEOs und haben wertvolle Inputs geliefert für das Marketing. Und dann haben die Unternehmen in den letzten 20 Jahren intern aufgerüstet in Marketing und Werbung, sodass die Agenturen am Ende auf dem Rücksitz Platz nehmen mussten und eigentlich nur noch die fertigen Strategien kreativ umsetzen durften.
15: Heute setzt künstliche Intelligenz fertige Strategien um mit den gleichen Tools für alle.
16: Das heißt, KI wird der Uniformität Vorschub leisten. Und KI bringt eigentlich Unternehmen auf die Ideallinie. Aber auf der Ideallinie kann ich nicht überholen. Also ich muss auf die Kampflinie.
15: Auf dieser lässt sich mit strategischer Weitsicht und Einfallsreichtum überholen. Am Steuer Chefinnen und Chefs, die Marketingstrategien verantworten und Gesprächspartner brauchen. Auf dem Beifahrersitz kreative Köpfe anstatt KI. Der Mensch, das Gespräch, gewinne an Bedeutung, sagt Dominik von Matt.
16: Das befriedigt so eine gewisse Echtheitssehnsucht, die wir haben.
15: Gewinner seien in der Werbebranche jene, die genau das zu verkaufen wissen, in der Form von echter Expertise von Mensch zu Mensch. Das sieht auch Daniel Perazzo. Er forscht an der Zürcher Hochschule ZHAW, unter anderem zu KI. Er sagt, KI verändere die Werbebranche fundamental. Für Durchschnittswerbung brauche es keine Agenturen mehr.
17: Also dieses Durchschnittswerben, das geht ganz sicher weg aus der Schweiz, weg aus der Branche hin zu den Big-Tech-Unternehmen. Es ist wie Fast-Food oder Spitzengastronomie. Es braucht beides, aber das ganz große Geschäft macht Fast-Food.
15: Perrin sieht Chancen in der Beratung, in der Einzigartigkeit von persönlichen Einschätzungen für die Menschen, die lieber auf andere Menschen setzen als auf KI. Das tönt tröstlich, täuscht aber nicht darüber hinweg, dass der Konkurrenzkampf in der Werbung noch härter werden dürfte.
2: Dann noch ein Fußballresultat.
3: Im ersten Super League-Spiel von heute gewinnt Lugano gegen den FC Zürich mit 5:0. Und dann noch die Wetteraussichten. Heute Abend und morgen ist es teils sonnig, teils bewölkt. Lokal gibt es Regengüsse und Gewitter bei Höchstwerten um 33 Grad.
2: So viel Info 3 für heute. Einen schönen Sonntagabend wünschen Konrad Muschk und Marco Koller.
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19: Regionaljournal Bern-Fribourg-Wallis heute mit diesen Themen. Ein symbolträchtiger Marché Goncourt im jurassischen Seigne-Légier. Nach dem Kantonswechsel von Moutier ist jetzt auch der Kanton Bern zum ersten Mal Ehrengast gewesen. Ein wichtiges Signal, sagt der Regierungsrat Raphael Lanz.
20: Es ist wirklich ein wichtiger Schritt, für die Beziehungen zum Kanton Jura zu normalisieren und als gute Nachbarn zusammenzuleben.
19: Ein Fest, das den Zusammenhalt kittet, das friedlich geblieben und gleich ein paar Nebengeräusche hatte. Und am Spitzenstein oberhalb von Kannensteg ist ein Stück Fels abgebrochen. Am Mikrofon ist Marielle Gigax. Es ist der grösste Rossanlass der Schweiz und er war heuer ganz besonders gewesen. Am Marché Goncourt im jurassischen Seigne-Légier war jeder Kanton schon mal Ehrengast gewesen, ausser der grösste Rosskanton nicht, der Kanton Bern. Jetzt, wo Moutier zum Jura gewechselt ist und der Jura-Konflikt offiziell geklärt ist, ist Bern als Ehrengast eingeladen worden. Ein besonderer Moment, wo man besonders darauf geschaut hat, was machen die jurassischen Separatisten. Man kann sagen, es ist friedlich geblieben, sie haben aber ein Zeichen gesetzt. Dazu später mehr. Zuerst zur Bedeutung dieser Einladung. Das sei nämlich eine spezielle Ehre, hat auch der Bundesrat Albert Rösti betont. Dass sie Heimatkanton ist eingeladen worden, markiere die Zusammenarbeit zwischen den Kantonen, die nicht immer einfach war. Aber so tut man in der Schweiz Konflikte lösen, zusammenhocken, Lösung finden und es festmachen.
4: Das ist absolut beispielhaft für den Zusammenhalt der Schweiz, dass man nicht nur etwas am Bürotisch politisch löst, im Sitzungszimmer, sondern auch zusammen ein so grosses Fest macht. Marché Concours, ein bekanntes Fest, wo der Zusammenhalt der Gesellschaft wirklich gefestigt wird.
19: So ganz ohne Nebengeräusch ist es aber nicht abgelaufen. Auf der Strasse Richtung Seigne-Légier haben die jurassischen Separatisten Transparente ausgerollt, die auf die Gemeinde Belpran angespielt haben. Belpran, die 2017 entschieden hat, bernisch zu bleiben. Mehrere Dutzend Separatisten de Bellier sind auch spalier gestanden vor dem Albert Rösti und der Berner Regierung und haben ihren Unmut wortlos manifestiert, hat der SRF-Reporter Matthias Thomi beobachtet. Es ist aber friedlich geblieben. Der Matthias Thomi hat darüber mit dem Berner Regierungsrat geredet, dem Raphael Lanz, und hat zuerst gefragt, was es für Bern heisst, in Jura eingeladen zu werden.
0: Ich glaube, es hat schon noch eine grosse Bedeutung. Einerseits natürlich für die ganze Pferdekultur, die kann man ja nicht trennen nach Kantonen. Hier geht in den Freibergen sieht man das hier auch, wie eigentlich das zusammengehört. Und das andere ist, ich glaube, jetzt, wo die Jura-Frage geregelt ist, ist es gut, wenn wir als gute Nachbarn hierher kommen. Wir sind sehr dankbar um die Einladung und ich glaube, es ist wirklich ein wichtiger Schritt für die Beziehungen zum Kanton Jura zu normalisieren und als gute Nachbarn zusammenzuleben.
21: Was so ein bisschen aufgefallen ist, ist heute am Anfang sind drei Ross gekommen, Berner Flagge, Jura Flagge. Dort hat man es gezeigt, aber eigentlich die ganze Berner Delegation, die ist jetzt nicht wahnsinnig mit dem Berner Wappen aufgefallen.
0: Wir kommen hier als gute Nachbarn und wir sind stolz, sind wir eingeladen worden und ich darf mich sehr herzlich bedanken bei den jurassischen Behörden, beim Organisationskomitee, die haben das hervorragend gemacht, dass sie über 700 Bernerinnen und Berner hier beteiligt an diesem Auftritt. Also wir sind da mit einer sehr tollen, schönen Delegation gekommen. Über 200 Ross mit sehr schönen Darbietungen. Aber man hat jetzt vielleicht nicht einfach das Maximum gemacht, wenn man gerade auch die schwierige Geschichte sieht, die uns halt auch ein bisschen verbinden, ist es sicher angebracht, dass wir dort vielleicht auch eine gewisse Zurückhaltung üben.
21: Es hat einen kleinen Moment gegeben, wo es Demonstrationen gegeben von Aktivisten aus Belfort, eine Gemeinde, die eben sich entschieden hat, nicht zu wechseln, aber wo die Separatisten meinen, sie sollen dann noch wechseln. Hat mich das erstaunt oder hat ihr Grösseres erwartet?
0: Auf der einen Seite ist es für mich gut, dass wir den Jura-Konflikt jetzt beenden können. Ich glaube, da haben wir einen Konsens auch mit der jurassischen Regierung. Auf der anderen Seite leben wir zum Glück in einem freien Land, wo man seine Meinung sagen darf. Das dürfen auch die Leute, dürfen das machen. Also von dort her habe ich nichts dagegen. Und solange dass das so friedlich bleibt und die einfach ihre Haltung, ihre Meinung äußern, ist das Text von der Meinungsfreiheit. Und das ist für mich überhaupt kein Problem.
21: Reden wir noch ein bisschen über den Pferdekanton Bern. Viele Bernerinnen und Berner ist es vielleicht gar nicht so bewusst, aber Bern ist mit rund 20'000 Rösser, Eseln, Mutier der grösste Kanton in der Schweiz. Was für eine Bedeutung hat die Pferdezucht im Kanton Bern auch wirtschaftlich?
0: Ich glaube, die Bedeutung ist relativ gross. Nicht nur einfach gerade als Wirtschaftszweig, aber auch für die Landwirtschaft beispielsweise ist das immer noch sehr, sehr wichtig. Aber auch kulturell ist das wichtig, wenn wir hier sehen, oder was man hier machen kann mit diesen Ross, was die Züchterinnen und Züchter machen, was die mit diesen Ross arbeiten, was die herbringen. Gerade bei diesen Darbietungen, da darf man sagen, das ist wirklich grossartig und das ist auch eine Kultur und kulturelle Errungenschaft, die wir dürfen und müssen pflegen. Das ist wichtig für den Kanton Bern. Ich glaube, jetzt hier, wo wir da zusammenkommen, können wir sagen, es ist für den Kanton Bern, für den Kanton Jura, aber für die ganze Schweiz ist das wichtig.
21: Der hat nach dem Auftritt auch einiges kosten, 600'000 Franken. Es hat auch Kritik gegeben aus der Politik heraus. Bürgerliche Grossräte haben gefunden, das ist ein bisschen viel. Und aus dem Berner Jura. Warum sagen die, das ist eine gute Investition, dass wir hier präsent sind?
0: Für mich ist es auch ein Zeichen vom Respekt, das wir hier dem Gastgeber entgegenbringen. Wir haben gesagt, wir wollen etwas Richtiges machen, wir wollen die Kultur, die Tradition, die uns verbindet, wollen wir hier zeigen können. Und das darf auch etwas kosten. Nicht zuletzt auch wegen der symbolischen Bedeutung, die das Ganze hat, auch der staatspolitischen Bedeutung. Und darum glaube ich, dass es sehr gut investiertes Geld ist. Man muss schauen, was wir jetzt hier wieder können für einen Grundstein setzen, für eine künftige gute die Nachbarschaft mit dem Kanton Jura, das muss uns der Betrag wert sein.
21: Und ist sie zuversichtlich, dass der Grundstein hat, dass man darauf etwas aufbauen kann?
0: Da bin ich sehr zuversichtlich. Einfach auch darum, weil ich die Stimmung hier sehe. Ich bin ja relativ neu jetzt in der Regierung. Jetzt das erste Mal auch mit dem jurassischen Staatsrat dürfen ganz Nachtessen. Auch die informellen Kontakte. Und da kommt man sich auch ein bisschen näher. Man tut sich auch mal über etwas austauschen, was vielleicht nicht gerade direkt Politik ist. Und genau diese Beziehungen, die braucht es einfach für eine gute Zusammenarbeit. Und darum bin ich sehr, sehr zuversichtlich, dass das künftig eine gute Nachbarschaft wird sein.
19: Sagt der Berner Regierungsrat Raphael Lanz über einen Marché Concours mit Symbolcharakter. Zumindest aus politischer Sicht der Leute vor Ort ist es dann schon vor allem um Trost gegangen.
7: Ich bin gar nicht gegen ihn. Ich könnte auch zusammen tischen, das geht in Weißen auf, kein Problem.
8: Es geht um Ross und nicht um Politik. Um uns. Wir haben alle gerne Ross, die hier sind, und dann soll doch das im Vordergrund stehen.
19: Sagen Bernerinnen und Berner, die sie zu Gast waren, Zeni Leger. Am Spitzenstein beim Öschinensee hat es gestern einen Felssturz gegeben. Videos auf den sozialen Medien zeigen, wie die Teile vom Fels abbrechen und es eine grosse Staubwolke gibt. Die Gemeinde Kandersteg schreibt, ein kippender Block im Bereich vom Gipfel sei kurz nach der halben zwei am Nachmittag abgestürzt. Das bewohnte Gebiet und auch die offenen Bereiche seien nicht gefährdet. Bei der Kantonspolizei Bern sind keine Meldungen eingegangen, heisst auf Anfrage. Am Morgen ist ein 61-jähriger Luzerner im Bielsee ertrunken. Er ist zu Finutz schwimmen, andere Leute haben ihn gefunden. Wie er bewusstlos im Wasser ist, sie haben ihn versucht zu reanimieren. Er ist aber vor Ort gestorben. Wie die Kantonspolizei Bern meldet, geht sie von einem medizinischen Problem aus. Das Wochenende sind mehrere grössere Feste zu Ende gegangen. Das Lake Life Festival am Bielsee bilanziert erfolgreiche 10 Tage. 85'000 Gäste haben über 50 Konzerte und 40 Sport- und Kulturangebote erlebt. Unschön waren zwei Unfälle auf der Wasserrutschbahn. Zwei Personen haben sich verletzt. Eine musste mit dem Helikopter ins Spital gebracht werden. Man musste zusätzliche Sicherheitsmassnahmen umsetzen. Eine positive Bilanz meldet das Thunfest. Die 50. Jubiläumsausgabe hat 30'000 Besuchende angezogen, ein neuer Rekord. Sie haben über 30 Acts gesehen. Und auch vom Buskers zu Bern tun es positiv. Mehrere 10'000 Besuchende haben an drei Nächten über 40 Gruppen gesehen. Zum Schwingen. Heute war das letzte Golfverbandsfest im Kanton Bern, das Bernjurassische, auf dem Wettberg oberhalb von Reconvilliers. Gewonnen hat der Favorit Fabian Studemann, der auch schon das Bernische Kantonale hat gewonnen. Oder auf dem Brünig ist Co-Sieger geworden. Der Festsieg war schon vor dem Schlussgang klar gewesen. Im Schlussgang hat er auch noch Michael Ledermann auf den Rücken gelegt. Zum Fußball in der Super League spielen seit einer Stunde der FC Sion gegen FC Vaduz. Vaduz führt mit 2-1 und der FC Thun ist zu Basel. Basel führt mit 2-0. Bei St. Gallen gegen Luzern steht es 1-1 unentschieden. Am Nachmittag hat Lugano schon gegen Zürich gewonnen, 5-0. Und zum Schluss der Blick auf das Wetter. Wie wir Richtung neue Woche gehen, weiss der Jörg Zock von SRF Meteo.
22: In der Nacht ist es zum Teil bewölkt, zum Teil klar und meistens trocken. Die Tiefstwerte liegen zwischen 15 und 19 Grad, im Obergoms kühlt es gegen 10 Grad ab. Morgen hat es dann noch ein paar Wolkenreste, nachher wird es für eine Weile ziemlich sonnig. Am Nachmittag kommen wieder ein paar grössere Quellwolken dazu und die bringen vor allem im Jura und in den Alpen lokale Platzregen oder Gewitter. Der Südwestwind frisst am Morgen durch den Tag wieder ein bisschen auf und es kann starke Böen geben. Temperaturen steigen auf 30 bis 32 Grad in Adelboden und Zermatt hat es am Nachmittag 26 Grad.
19: So viel vom Regionaljournal Bern Fribourg-Wallis an diesem Sonntagabend. Redaktion und Moderation Marielle Gigax.
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2: Einen schönen guten Abend. Ich begrüße Sie zur Tagesschau. Verkehrsminister Bilger will die Führungsebene der Bahn stärker in die Pflicht nehmen, die Vorgaben des Bundes einzuhalten. Wenn sie verfehlt werden, sollten die Bonuszahlungen an Bahnmanager sinken, sagte er der Bild am Sonntag. Ziel sei unter anderem, dass sich die Pünktlichkeit bei der Bahn spürbar verbessere. Bilgers Vorstoß wird von der schwarz-roten Koalition unterstützt. Auch die Grünen befürworten die Pläne grundsätzlich, fordern zugleich aber deutlich mehr Investitionen in die Schieneninfrastruktur.
3: Auf den Anzeigetafeln immer wieder dieselben Meldungen. Züge kommen später, Anschlüsse werden verpasst, manchmal fallen Verbindungen ganz aus. Verspätungen gehören für viele Bahnreisende inzwischen zum Alltag.
4: Ich fahre nicht dauernd, aber ich bin, glaube ich, noch nie pünktlich gefahren.
5: Die hat jetzt wieder 35 Minuten Verspätung. Also bin eigentlich ganz froh. Das ist schon gut.
3: Im ersten Halbjahr 2026 waren nur knapp 59% der Fernzüge pünktlich. Im Juli gerade einmal jeder zweite. Das bescheidene Ziel der Bundesregierung, bis 2029 sollen 70% der Fernzüge ohne größere Verzögerung unterwegs sein. Wie schon sein Vorgänger will Bundesverkehrsminister Bilger den Druck auf die Bahnführung jetzt erhöhen. Wenn die Vorgaben des Bundes verfehlt werden, soll sich das künftig stärker bei den Boni der Manager bemerkbar machen. Der Bund habe klare Erwartungen, die man auch in der Leistungsvereinbarung mit der Deutschen Bahn formulieren werde, sagt Bilger. In diesem Rahmen werden wir daher klare Ziele vereinbaren und den Erfolg genau messen und nachhalten. Dies muss sich auch auf die variable Vergütung von Bahnmanagern auswirken, wenn der Kurs, den der Bund vorgibt, nicht eingehalten wird. Pünktlichkeit spielte bei den Bonuszahlungen der Bahnmanager lange keine Rolle. Das wurde 2024 angepasst. An den schlechten Pünktlichkeitswerten hat das allerdings wenig geändert. Nun will der Verkehrsminister mit seinen Forderungen noch einen Schritt weitergehen. Die Bahn wollte sich zu Bilgers Vorstoß heute nicht äußern.
2: Durch den Iran-Krieg ist mit der Straße von Hormus eine der wichtigsten Handelsrouten der Welt faktisch blockiert. Und trotz laufender Gespräche deutet im Moment nichts darauf hin, dass sich der Schiffsverkehr in absehbarer Zeit normalisiert. Die iranische Führung stellt jetzt nämlich 6 Forderungen an die USA für ein Ende der Blockade. Für Washington dürften diese nicht hinnehmbar sein. Fragen wir nach bei Katharina Willinger. Sie beobachtet die Lage im Iran von Istanbul aus. Was fordert Teheran denn konkret von den USA?
6: Also es sind 6 Bedingungen, die vom Nationalen Sicherheitsrat kommen. Das ist das höchste Entscheidungsgremium im Land. Der oberste Führer müsste dem Ganzen natürlich noch zustimmen. Es geht darin unter anderem um ein Ende des Krieges gegen den Iran und die Verbündeten. Es geht auch um einen Truppenabzug von US-Truppen in der Region. Es geht um ein Ende der Sanktionen. Es geht aber auch um Entschädigungen, die durch den Krieg entstanden sind. Das sind, muss man betonen, keine neuen Forderungen. Teheran hatte diese Forderungen schon im sogenannten Memorandum of Understanding, das im Juni zwischen den USA und dem Iran abgeschlossen worden war, aufgestellt. Allerdings ging es da noch im Gegenzug darum, dass auch das iranische Atom- und Raketenprogramm begrenzt werden könnte. Jetzt aber fordert Teheran nur diese 6 Bedingungen dafür, die Straße von Hormuz freizugeben.
2: Es scheint unwahrscheinlich, dass Washington sich darauf einlassen wird. Was macht das Regime in Teheran dennoch so selbstsicher?
6: Ich denke, dass man schon in Teheran weiß, dass man diese Punkte alle nicht erfüllt bekommt für die Öffnung der Straße von Hormuz. Aber es gilt als iranische Verhandlungsstrategie, erstmal die Messlatte sehr weit oben anzusetzen, um dann vielleicht mit dem Minimalziel rauszugehen, dass man die Straße von Hormuz allein für ein Kriegsende gegen die USA einsetzen kann, die Kontrolle behält und dass das nicht ganz unwahrscheinlich ist. Darauf deuten auch US-Medienberichte hin, die sagen, Donald Trump könnte sich aus dem Ganzen zurückziehen, ohne ein Atomabkommen, nur mit der Öffnung der Straße von Hormuz. Das wäre ein Gewinn für den Iran.
2: Informationen und Einschätzungen von Katharina Willinger. Vielen Dank nach Istanbul. Ein weiteres Vorhaben von US-Präsident Trump im Nahen Osten ist der 15-Punkte-Plan für den Gaza-Streifen. Den hat Israels Premierminister Netanyahu heute allerdings erneut abgelehnt. Bei einer Kabinettssitzung in Jerusalem machte Netanyahu einen Rückzug der Armee aus dem Gaza-Streifen davon abhängig, dass die Terrororganisation Hamas vollständig entwaffnet ist. Der Abzug der israelischen Soldaten ist eine zentrale Forderung des Trump-Plans. Kein Ende absehbar ist auch beim Bürgerkrieg im Sudan. Der Machtkampf zwischen der staatlichen Armee und der paramilitärischen Miliz Rapid Support Forces dauert schon mehr als 3 Jahre. Zehntausende Menschen wurden getötet, Millionen sind auf der Flucht. Zuletzt gab es Berichte über Gräueltaten in der umkämpften Stadt El Obeid. Sie gilt als strategisch wichtig und möglicher Zugang zur Hauptstadt Khartoum.
7: Jeden Tag nehmen Vater und Tochter diesen Weg hin zu einer Einkaufsstraße in Khartoum. Kämpfe gehörten hier jahrelang zum Alltag, Einschusslöcher zeugen noch immer davon. Vor 2 Jahren schickte Vater Omar seine beiden älteren Töchter zum Einkaufen. Die 16-jährige Nur sitzt seitdem im Rollstuhl, die älteste kam nie zurück. Sie wurden Opfer eines Angriffs der sudanesischen Armee. Die Kämpfer der RSF-Miliz lauerten hier, überall in der Gegend. Der Beschuss galt eigentlich ihnen, aber in genau der Sekunde liefen die Mädchen hier vorbei. Als die Granate einschlug, habe ich nur gesehen, wie meine Schwester auf den Asphalt fiel. Ein Granatsplitter traf sie am Kopf. Ich wusste sofort, sie ist tot. Kein Frieden in Sicht für das drittgrößte Land Afrikas. Der Sudan ist de facto geteilt. Die RSF-Miliz kontrolliert große Gebiete im Westen, die nationale Armee den Osten. Besonders umkämpft ist momentan die Stadt El Obeid. Immer wieder treffen auch hier Angriffe beider Kriegsparteien Zivilisten. Nach UN-Angaben sind insgesamt etwa 14 Millionen Sudanesen auf der Flucht. Seham Omar ist aus El Obeid geflohen. Sie berichtet von Gräueltaten der RSF-Kämpfer. Sie haben mich vergewaltigt. Das hat mich psychisch gezeichnet. Ich bin nicht mehr dieselbe Person. Stell dir vor, das alles passierte vor den Augen meiner Kinder. Die 16-jährige Nur aus Khartoum ist fast selbst noch ein Kind. Eines Tages, erzählt sie, will sie Ärztin werden und anderen helfen. Ein Wunsch nach Zukunft in einem Land, in dem Millionen Menschen derzeit selbst auf Hilfe angewiesen sind.
2: Kommen wir nach Europa und zur derzeitigen Hitze, besonders im Mittelmeerraum. Ein Sprung ins kalte Nass, sich ein wenig abkühlen, das ist eigentlich eine gute Idee. Doch vielerorts fällt die Abkühlung buchstäblich ins Wasser. Denn nicht nur an Land ist es heiß, auch das Wasser hat sich stark aufgewärmt. Vor Mallorca wurden diese Woche 33 Grad gemessen, ein neuer Rekord.
8: Mallorcas Strände sind voll in diesen Tagen. Im August hat auch ganz Spanien Ferien. 4 Hitzewellen gab es bereits in diesem Sommer. Und nun taugt nicht mal mehr das Meer zum Abkühlen. Es ist wie eine heiße Badewanne. Wenn du rauskommst, fühlst du dich wie in einer Sauna. Selbst im Atlantik in San Sebastian in Nordspanien ist das Wasser wärmer als sonst. In den Jahren zuvor war es nie so. 33 Grad, der Rekord, gemessen kürzlich vor der Küste Mallorcas. Meteorologen sprechen von anomalen Temperaturen. Und das bereits seit Monaten. Mit Konsequenzen auch für das Leben im Meer. Heimische Arten werden verdrängt. Das führt zu einem Verlust an biologischer Vielfalt und zur Ausbreitung anderer Arten, etwa asiatischer Algen. Und kurzfristig sorgen die hohen Wassertemperaturen dafür, dass die Luft nachts weniger abkühlt. Langfristig sehen Meteorologen das warme Mittelmeer als Risikogebiet an, für immer extremere Regenfälle. Wenn zusätzlich die entsprechenden atmosphärischen Bedingungen gegeben sind, entsteht mehr Energie. Und dann kann es zu heftigeren und kürzeren, sehr intensiven Phänomenen kommen, die große Überschwemmungen verursachen, wie wir sie in den letzten Jahren erlebt haben. Und so ist die Wassertemperatur von heute auch ein Warnsignal für morgen.
2: Es ist ein neuer Trend beim Bezahlen mit der Karte. Auf dem Display des Lesegerätes werden dem Kunden verschiedene Möglichkeiten für das Trinkgeld angezeigt. Bislang ist die digitale Abfrage vor allem in Restaurants und Cafés üblich. Inzwischen testen auch erste Einzelhändler das Modell.
9: Vorfreude auf den Eis-Cappuccino und dann das.
10: Und dann dürfen Sie einfach hier bezahlen. Dann können Sie auswählen, ob Sie Trinkgeld geben wollen oder eben nicht.
9: 10%, 15 oder 20 oder tippen die Gäste auch auf kein Trinkgeld, wenn sie dabei so erwartungsvoll beobachtet werden.
11: Ich finde, es setzt so ein bisschen unter Druck.
12: Wenn, dann ist es ja auch was, was ich gerne geben möchte und freiwillig.
9: Hier im Café Altes Waschhaus in Tübingen haben sie komplett auf bargeldloses Bezahlen umgestellt. Die Angestellten forderten daraufhin von der Geschäftsführung, nun auch das Trinkgeld vom Kartenleser abzufragen. Die Sorge, dass es sonst weniger Trinkgeld gibt.
13: Man macht es eigentlich nicht, dass man da noch ein extra das Geldbeutelchen öffnet und eine Münze reinwirft. Man denkt da auch einfach in dem Moment nicht dran.
9: Gut möglich, dass das, was manche schon in der Gastronomie nervt, immer öfter auch beim Einkaufen passiert. Die Frage nach Trinkgeld an der bargeldlosen Kasse. Wer freundlich ist und gut berät, sollte belohnt werden, heißt es vom Handelsverband für Textil, Schuhe und Lederwaren. Wir wissen, dass einige Unternehmen, auch aus dem Bekleidungsbereich, derzeit mit dem Thema experimentieren. Doch in der Branche ist das umstritten. Hier im Sportschuhgeschäft Rennwerk in Karlsruhe hat sich Filialleiter Peter Punjek ganz bewusst gegen die Trinkgeldabfrage entschieden und sie am Kartenleser nicht aktiviert.
14: Wir fragen auch nicht offensiv nach Trinkgeldern, weil es halt auch bei uns nicht üblich ist. Es hat auch ein bisschen mit Sensibilität zu tun.
9: Nicht üblich im Einzelhandel. Mit den meisten Kunden wird der Filialleiter da auf einer Linie sein, aber nicht mit allen.
15: Für mich wäre es überhaupt kein Problem, wenn auch auf dem Gerät aufploppen würde, ob ich gerne Trinkgeld geben möchte, weil ich sage auch, die Menschen, die arbeiten hier auch, beraten einen einwandfrei.
9: Im Café in Tübingen jedenfalls hat das Aufploppen auf dem Gerät einiges verändert. Seit der Umstellung hat sich das Trinkgeld fast verdreifacht.
2: Es ist das global tätige Kulturinstitut der Bundesrepublik, das Goethe-Institut. Weltweit bietet es Sprachkurse an und organisiert Kulturveranstaltungen, zum Beispiel in Senegals Hauptstadt Dakar, in Westafrika, an der brasilianischen Atlantikküste in Salvador oder in der chinesischen Hauptstadt Peking. Auf den Tag genau vor 75 Jahren wurde das Institut gegründet. Doch trotz der Erfolgsgeschichte kämpft es mit Problemen.
16: Anna Hanus lernt schon seit ihrem 6. Lebensjahr Deutsch. Sie kommt aus Polen. Ihre Familie hat seit mehreren Generationen Freunde in Deutschland. Heute ist sie Linguistikprofessorin in Chełmsków, nahe der ukrainischen Grenze, und arbeitet eng mit dem Goethe-Institut zusammen.
17: Wir sind alle eigentlich begeistert, dass wir zu Stipendien kommen können, also dass wir die Stipendien bekommen, dass wir zu Fortbildungen kommen können und dass wir an unzähligen Projekten, die Goethe anbietet, ja auch teilnehmen können.
16: Seit 75 Jahren arbeitet das Goethe-Institut weltweit daran, deutsche Sprache und Kultur zu vermitteln an mehr als 150 Standorten in 100 Ländern. Das Ziel, ein zeitgemäßes Bild der liberalen Demokratie zu vermitteln und damit bei Fachkräften für Deutschland zu werben. Für Michaela Halt und ihre Kollegen eine Erfolgsgeschichte.
18: Wir sind sehr stolz und blicken zurück auf viele hunderttausend Menschen, die im Goethe-Institut waren und die als Botschafter praktisch das, was sie hier erfahren und gelebt und erlernt haben in Deutschland, mitnehmen.
16: Politische Einflussnahme und Budgetkürzungen erschweren dem Institut immer wieder die Arbeit. Seit 5 Jahren sinken die Bundesmittel immer weiter. 9 Standorte musste das Goethe-Institut deshalb bereits schließen. Trotz dieser Sorgen freut sich das Team in der Zentrale in München, dass weiterhin so viele Menschen zu den Kursen und Fortbildungen kommen. So wie Anna Hanus. Sie sagt, man kann nie genug lernen.
2: Zum Sport. Die Niederländerin Demi Vollering ist die Siegerin der Tour de France der Frauen. Sie gewann heute auch die letzte Etappe in Nizza. Auf dem Schlussanstieg hatte sich Vollering an die Spitze gesetzt.
19: Zeit zum Genießen für Gesamtsiegerin Demi Vollering nach 9 packenden Renntagen bei der Tour de France Femme. Auf der Schlussetappe versuchte die bisherige Gesamtzweite Kascha Neviadomafene im letzten schweren Anstieg oberhalb Nizzas noch einmal das gelbe Führungstrikot zu attackieren. Stark präsentierte sich erneut Antonia Niedermayer, die Deutsche im weißen Nachwuchstrikot in der ersten Verfolgergruppe. 16 Kilometer noch zu fahren, da ging Vollering selbst in die Offensive und das erfolgreich, konnte ihre ärgste Verfolgerin abschütteln. Ab hier raste die Niederländerin solo Richtung Ziel, zu ihrem 3. Etappenerfolg bei dieser Rundfahrt und noch mal deutlich wichtiger, zu ihrem 2. Gesamtsieg nach 2023. Demi Wollering gewann die Tour der Frauen vor Kasia Nevjanova-Fene und Elisa Longo-Borghini. Antonia Niedermayer wurde heute Tagesfünfte, rückte noch auf Platz 4 in der Gesamtwertung vor. Die Bayerin feierte damit auch den Gewinn der Nachwuchswertung.
2: Bleibt nur noch der Ausblick auf die Wetteraussichten für morgen, Montag, den 10. August.
20: Tiefer Luftdruck sorgt morgen für wechselhaftes Wetter, aber danach wird es unter Hochdruckeinfluss wieder oft sonnig und teilweise sehr heiß. Heute Nacht sind in Bayern noch ein paar Gewitter möglich, von der Mitte bis in den Nordosten einzelne Schauer. Später ziehen von der Nordsee neue Wolken heran, die morgen im Norden und Osten gebietsweise Regen bringen. Sonst gibt's mehr Sonne als Wolken. Am Nachmittag von der Mitte bis in den Osten und Süden einzelne, zum Teil kräftige Gewitter. Im Westen und Südwesten heute Nacht teilweise tropisch warm, im hohen Norden nur etwas über 10 Grad. Dort morgen um 20, im Südwesten wieder sehr heiße 35 bis 36 Grad. Dienstag viel Sonnenschein, an den Alpen sind einzelne Gewitter möglich. Auch in den folgenden Tagen ist es oft sonnig und der Temperaturunterschied zwischen Nord und Süd weiter groß.
2: Die Tagesthemen mit Jesse Wellmer um 21.45 Uhr schauen auf die verzweifelte Situation der Menschen in der Ukraine, die zunehmend schutzlos den Raketenangriffen Russlands ausgeliefert sind. Außerdem All You Can Eat, wie ein Restaurant in Frankreich hohe Kochkunst erschwinglich macht. Ich wünsche Ihnen einen angenehmen Abend.
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22: Mit Stefanie Liertold am Mikrofon und diesen Themen. Israels Premier Netanyahu erteilt Trumps Fahrplan für Gaza eine Absage. US-Medien berichten, dass die am Leipziger Flughafen aufgetauchte Sprengstoffdrohne aus Russland kommen soll. In Italien wüten Waldbrände wegen anhaltender Trockenheit und die setzt hierzulande der Landwirtschaft immer stärker zu. Die Verschnaufpause war nur kurz, das Wetter bringt die Hitze nämlich zurück. Israel hat den jüngsten Plänen der USA für den Gazastreifen eine Absage erteilt. Mit einem 15-Punkte-Plan hat US-Präsident Trump Ende Juli versucht, den Friedens- und Wiederaufbauprozess für Gaza in Gang zu bringen. Bisher vergeblich. Aus Israel, Nikolaus Wildner.
23: Israels Premier Benjamin Netanyahu sagt heute unmissverständlich in die Kamera, was sich in den vergangenen 10 Tagen bereits abgezeichnet hat. Israel lehnt Donald Trumps 15-Punkte-Plan für Gaza ab. Von US-Präsident Donald Trump war der 15-Punkte-Plan Ende Juli als historischer Durchbruch verkündet worden, in dessen Rahmen die Terrororganisation Hamas angeblich ihrer Entwaffnung zustimme. Später stellt sich heraus, die Hamas akzeptiert lediglich die Sicherheitsverwahrung schwerer Waffen durch ein palästinensisches Komitee. Gegenüber arabischen Medien bestreiten Hamas-Vertreter eine Zustimmung zur Entwaffnung. Aus Sicht der israelischen Regierung könne man jedoch erst nach einer vollständigen Entwaffnung der Hamas über den Abzug Israels aus Gaza verhandeln.
22: Die mit Sprengstoff beladene Drohne, die vorige Woche am Flughafen Leipzig-Halle nahe einer ukrainischen Frachtmaschine gefunden worden ist, sei aus Russland gekommen. Das berichten US-amerikanische Medien. Die deutsche Bundesregierung bleibt aber weiter zurückhaltend mit ihren Annahmen oder gar Schuldzuweisungen. Aus Berlin berichtet Regina Pöll.
24: Der US-Sender CNN und das Wall Street Journal berichten, hinter der Drohne stecke wahrscheinlich der russische Geheimdienst. Sie berufen sich auf US-Beamte. Der deutsche Innenminister Dobrindt wollte Russland zunächst nicht ausdrücklich nennen, aber
25: wir haben es hier mit einem Wettbewerb zu tun, der möglicherweise auch fremde Mächte mit einschließt.
24: Inzwischen bestätigt die Bundeswehr, am Donnerstagabend wurden außerdem Riesendrohnen über einem Militärstützpunkt in Mechernich in Nordrhein-Westfalen entdeckt. Wer sie gesteuert hat, ist noch unklar. Auf dem Flughafen Leipzig wurde vor kurzem ein Spezialradar in Betrieb genommen zur Früherkennung von Drohnen.
22: In Friaul, Julisch-Venetien in Italien brennen weiter große Waldflächen. Besonders betroffen sind Bergregionen rund um Udine und der Gegend bei Tavis. Löschflugzeuge, Hubschrauber und Drohnen sind im Einsatz, wie unsere Korrespondentin Sophie Rupetz berichtet.
0: In Friaul-Julisch-Venetien hält eine Serie von Waldbränden die Einsatzkräfte in Atem. Besonders angespannt ist die Lage zwischen Monfalcone und Duino.
1: In questo momento stanno operando due elicotteri, il terzo in arrivo.
0: Das Feuer breitet sich Richtung Meer und Land einwärts aus. Zwei Hubschrauber sind im Einsatz, ein dritter unterwegs, sagt Andrea Olivetti vom Zivilschutz in Monfalcone, wo die Bundesstraße 14 weiterhin gesperrt bleibt.
1: Monfalcone verso Duino, al momento è chiusa al traffico.
0: Die Autobahn A4 ist aber in beide Richtungen befahrbar. Sorge bereitet ein angekündigter Windrichtungswechsel, der das Feuer erneut anfachen könnte. Auch in den Bergen bei Tavis flammen bereits bekämpfte Feuer wieder auf, genauso wie in den Provinzen Pordenone und Udine. Löschhubschrauber sind im Einsatz.
3: Die extreme Dürre hat hierzulande massive Folgen in der Landwirtschaft, vor allem durch Futter- und Ernteausfälle. Bundeskanzler Stocker und Landwirtschaftsminister Totschnig haben Dürrehilfen in Aussicht gestellt, aber innerhalb der Koalition haben Verhandlungen darüber noch nicht einmal begonnen, berichtet Tanja Malle.
4: Am Montag legt die Hagelversicherung eine erste Schadensbilanz zu den Auswirkungen der Trockenheit vor. Diese sollen die Grundlage für politische Entscheidungen bilden, heißt es. Landwirtschafts- und Umweltminister Totschnig, ÖVP, stellte etwa Betriebsmittelkredite, Zinszuschüsse und Kreditstundungen in Aussicht und macht Druck, was Verhandlungen und Ergebnisse betrifft.
5: Also das muss jetzt in den nächsten Tagen und Wochen wirklich rasch voranschreiten. Wir brauchen hier Klarheit.
4: Nur die ÖVP ist in der Sache noch nicht an das Finanzministerium herangetreten, heißt es heute schriftlich aus dem Büro von Minister Martha Bauer, SPÖ. Und
6: denkbar sind etwa finanzielle Umschichtungen innerhalb des zuständigen Landwirtschaftsressorts. Eine Koste-es-was-es-wolle-Politik wird es aus guten Gründen nicht geben.
4: Landwirtschaftsbetriebe können sich grundsätzlich

0: Kind in so einer Wohngemeinschaft festgehalten werden darf. Dazu zählt etwa eine psychische Krankheit. Und der Teenager muss eine Gefahr für sich selbst oder andere sein. Dazu kommen noch juristische Formalitäten, ob die WG überhaupt als Einrichtung nach dem Heimaufenthaltsgesetz taugt. Egal, wie das Gericht nun entscheidet, es wird möglicherweise ein Instanzenweg bis zum obersten Gerichtshof werden. An der WG und dem Konzept gibt es herbe Kritik von namhaften Fachleuten und der Volksanwaltschaft.
1: Immer mehr Menschen verzichten auf Alkohol und da vor allem auf Rotwein, der jetzt in den Lagern der Winzerinnen und Winzer liegen bleibt. Der österreichische Weinbauverband schlägt deshalb eine Krisendestillation von bis zu 10 Millionen Litern Rotwein vor, wie Nicola Höpfel berichtet.
2: Der Rotweinmarkt steht international unter Druck. Das spüren auch die niederösterreichischen Rotweinregionen wie Carnuntum, das Pulkautal oder die Thermenregion. Der Markt sei komplett zusammengebrochen, so der Präsident des niederösterreichischen Weinbauverbandes Reinhard Zöchmann. Um den Markt zu entlasten, soll es eine Krisendestillation geben. Dabei wird der Rotwein zu billigerem Industriealkohol verarbeitet, der vor allem für medizinische Zwecke oder Reinigungsmittel verwendet wird. Diese Krisendestillation hat aber nur dann Sinn, wenn ein Antrag dazu von der Europäischen Union genehmigt wird, denn dann gibt's Fördermittel aus einem Krisentopf für die Landwirtschaft, so Zöchmann. Weil in Frankreich und Deutschland solche Anträge schon durchgegangen sind, zieht der österreichische Weinbauverband jetzt nach. Mit einem Ergebnis rechnet man erst im Herbst.
1: Laut EU-Verordnung müssen seit Anfang August bestimmte von künstlicher Intelligenz produzierte Inhalte gekennzeichnet werden. Ob ein Text von Menschen oder von KI geschrieben worden ist, lässt sich gar nicht mehr so leicht unterscheiden, wie Judith Winkler-Ebner und Christine Linduska berichten.
3: Kurzgeschichten geschrieben von echten Autorinnen und Autoren oder von ChatGPT produziert. Mehr als 2.500 Menschen haben diese Texte im Rahmen eines Experiments gelesen. Das Ergebnis, die Leserinnen und Leser haben nicht nur nicht erkannt, ob ein Text von einem Menschen oder von einer KI erzeugt worden ist, sie haben die KI-Texte sogar besser bewertet. KI-Texte lesen sich oftmals flüssiger und sind leichter verständlich, so die Einschätzung der Forschenden. Was wir mühelos verstehen, uns mühelos durch den Kopf geht, mögen wir automatisch mehr. Dazu kommt, KI setzt neue Geschichten aus Millionen bestehender Texte zusammen. Das Ergebnis klingt oft runder als so mancher von Hand geschriebene Text. Kurios ist aber, die Teilnehmenden haben die KI-Texte zwar besser bewertet, trotzdem misstrauen sie ihr. Sobald es geheißen hat, ein Text stamme von der KI, gefiel er ihnen weniger. Hieß es aber, er stamme von Menschen, hat er ihnen besser gefallen. Ganz egal, wer ihn wirklich geschrieben hat.
1: Und jetzt das Wetter von Nathalie Auer.
4: Oft sonnig und sehr warm bis heiß geht es in Richtung Abend. Um die 32 Grad messen wir derzeit in den Landeshauptstädten. Von der Schweiz her ziehen heute Abend und auch über Nacht aber einzelne Schauer und Gewitter durch. Und die können von Vorarlberg bis Salzburg und bis Oberkärnten stellenweise intensiven Regen und starke Windböen bringen. Morgen kann es dann auch weiter im Osten und Süden nass oder gewittrig werden. Zeitweise ist morgen aber auch Platz für Sonnenschein und meist werden es 29 bis 36 Grad. Am heißesten wird es im Großraum Wien.
1: Das war das Journal um 5 bis 18 Uhr dann im Abendjournal.
5: Darum meinte Marx, es gäbe eigentlich keine Berufe mehr, sondern nur zwei.
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7: Willkommen zum ZIP2-Podcast, ich bin Marie-Claire Zimmermann. Börsen mögen keine Unsicherheit. Diese Weisheit hört man immer wieder. Angesichts der angespannten Lage auf der Welt, der vielen Krisen und auch Konjunktureinbrüche, müsste man meinen, es läuft schlecht an den Aktienmärkten. Doch die sind offenbar recht robust und melden Rekorde. Woher kommt die Zuversicht und wie nachhaltig ist sie? Das habe ich die Börsenexpertin Monika Rosen gefragt. Frau Rosen, was ist denn Ihre Erklärung dafür, dass trotz eigentlich vieler Unsicherheiten, trotz vieler Krisen auf der Welt die Zuversicht an den Börsen so groß ist?
8: Würde ich zwei Faktoren ins Treffen führen. Zum einen sind die Unternehmensergebnisse sehr stark, sowohl in Europa als auch in den USA. Stichwort Technologie, das ist ja auch im Beitrag durchaus gekommen. Das zweite Thema, das ich sehen würde, ist die Tatsache, dass einige der ganz düsteren Szenarien, die da an die Wand gemalt wurden, im Zuge des Iran-Kriegs nicht gekommen sind. Der Ölpreis ist nie auch nur annähernd an 150 oder 200 Dollar bis jetzt herangekommen. Gott sei Dank, muss man sagen. Wir haben keine Rezession.

0: Investition. Wir haben keine massiven Einbrüche. Die Investitionen in die KI laufen immer noch sehr, sehr rund. Also das alles inspiriert irgendwo die Märkte.
1: Man könnte trotzdem den Eindruck bekommen, es ist ein bisschen die Börsenentwicklung entkoppelt von der produzierenden Wirtschaft. Die Börsen verzeichnen Rekordzuwächse und die produzierende Wirtschaft, die Konjunktur, die ist zwar im Plus, aber jetzt nicht so euphorisch, wie das die Börsen sind.
0: Muss man vielleicht ein bisschen auch differenzieren. Also in den USA läuft die Konjunktur schon sehr rund. Also da stehen Zinsanhebungen, weitere oder erste Zinsanhebungen richtigerweise stehen hier im Raum. In Europa laufen die Börsen schon sehr gut. Also Österreich natürlich vor allem, wie das gerade gekommen ist. Aber teilweise sehr unterschiedliche Entwicklungen in den einzelnen Sektoren. Also zum Beispiel europäische Autoaktien, da hat der Aktionär derzeit wenig zu lachen. Super laufen aber eben Finanzdienstleister und gerade da ist die Wiener Börse stark vertreten. Also zum Beispiel eben Banken, Financials, die laufen zweistellig im Plus in Europa heuer.
1: Jetzt ist ja auch immer wieder die große Hoffnung, dass der Iran-Konflikt beigelegt wird, dass die Transportwege über die Straße von Hormuz wieder aufgehen. Das hat man schon öfter gehofft in den letzten Wochen. Wenn diese Hoffnung jetzt doch enttäuscht wird, wird sich das auswirken?
0: Ja, ein Analyst hat dazu gesagt, das fand ich bemerkenswert, er ist überrascht, dass der Markt das immer noch glaubt, nicht? Es kommt immer und jetzt haben wir den Deal und super und der Ölpreis geht nach unten. Und eigentlich eine wirkliche Eskalation im Ölpreis haben wir nicht gesehen, obwohl zumindest für meine Wahrnehmung ein definitiver Deal immer noch nicht wirklich, also so ganz in Griffweite ist. So, sollte hier eine weitere Eskalation, was wir natürlich aus allen Gründen hier nicht hoffen wollen, sollte die Platz greifen. Natürlich könnte das ein Auslöser für eine Korrektur sein. Aber der Markt scheint sich also so ein bisschen darauf einzustellen, dass diese Straße von Hormuz nicht ganz geschlossen ist, aber auch nicht wirklich so offen, wie sie es vorher war. Bis jetzt, betone das, verkraften wir das offenbar einigermaßen gut.
1: Weil es in dieser Sendung auch schon großes Thema war, Hitze, Trockenheit, Folgen auch für die Landwirtschaft, auch für die Wirtschaft, die das allalong Folgen haben. Da gibt es auch schon Prognosen und Studien dazu. Wie wird sich denn das auswirken?
0: Also die Hitze gerade in Europa, wo sich ja der Kontinent doppelt so schnell erwärmt als andere Kontinente, wurde auch schon als die stille Katastrophe bezeichnet, wird natürlich auch da eine massive Investitionserfordernis mitbringen, um die Infrastruktur hier hitzefit zu machen. Bis auf, ich glaube, 55 Grad oder so soll der Eurostar-Zug hier sozusagen widerstandsfähig gebaut werden und ähnliche Dinge. Die Versicherungen kommen hier unter Druck mit den Schäden durch die Brände. Selbstverständlich Infrastruktur, der niedere Wasserstand, der Pegelstand in den Flüssen. Also da gibt es eine Vielzahl von Faktoren. Wir sind nicht wirklich darauf vorbereitet. Die EZB hat vorgerechnet, dass das bis 2028/29 ein knappes Prozent an Wachstum allein aus dem Thema Hitze heraus kosten könnte.
1: Wir haben ganz am Ende vom Beitrag auch noch gesehen, den Direktor vom Wiener Institut für internationale Wirtschaftsvergleiche, der gemeint hat, auch diese Blase an den Börsen, die könnte irgendwann platzen. Man weiß nur nicht genau wann, ob das in näherer Zukunft oder in weiterer Zukunft ist. Ihre Einschätzung?
0: Ja, also die KI-Euphorie erinnert natürlich phasenweise schon an diese Dotcom-Blase oder diesen Dotcom-Boom da rund um das Jahr 2000, 2001. Da muss ich schon zustimmen. Gleichzeitig haben wir aber auch immer wieder Rücksetzer. Sie haben es im Beitrag auch gebracht, dass die Chip-Aktien zum Beispiel korrigiert haben. Also mir kommt schon vor, dass die Anleger etwas genauer hinschauen und sehr wohl hier Gewinne verlangen. Das zeigt sich auch an der sehr schlechten Performance von SpaceX seit dem Börsengang. Das Unternehmen hat ja keine Gewinne. Also ganz so würde ich es vielleicht nicht sehen. Aber dass diese Euphorie rund um die KI irgendwann auf den Prüfstand kommt, da stimme ich schon sehr zu. Die Zeiten, wo alles gestiegen ist, nur weil KI drauf stand, ich glaube, die sind vorbei.
1: Dankeschön, Monika Rosen, für Ihre Einschätzung.
0: Ich habe zu danken.
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2: August, ganz herzlich willkommen in Ausgabe mit zwei Neueinsteiger. Die einen ganz vorne auf Platz 1 und die anderen, die haben es gerade so reingeschafft. Die sind auf Platz 20 und die hören wir als erstes. Die wohlbekannten Rauschbüble, die sind sonst noch zweimal dabei in dieser Hitwelle mit Zusammenstehen und mit Meitli Tanz. Da kommt ihre neueste Streich. Neu dabei auf dem 20, die Rauschbüble, Ländlerpop.
3: Hoi!

Der Cyril und der Simon Rusch zusammen mit ihrem Vater, dem Roger, die die Musik einfach so schön finden und ihre Musik, die wird auch schön gefunden. Und wie? Sie sind mittlerweile dreimal vertreten in der Hitwelle. Der Neuzugang auf Platz 20, Ländlerpop. Wir haben sie ja gerade in den letzten Tagen gehört. Die Rauschbüble, die erste Ländlerformation überhaupt, die das Hallenstadion Zürich füllt. Am 20. November 2027 steigt das Konzert komplett ausverkauft ist es. Schon jetzt. Auf dem 19. hier in der Hitwelle die ersten von vier Wiedereinsteiger. Das Schweizer Rögle-Quartett Genderbübel. Dankbarkeit.

die was richtig krachen lassen können, das wissen wir. Da sind sie ganz fein unterwegs. Die Genderbübus, sie sind zurück in der Hitwelle auf Platz 19. Dankbarkeit. Auf dem 18, auch dort Schweizer Musik, drei Plätze verlieren sie. Heimweh mit dem Jubiläumsalbum Gold.

Platz 18 diese Woche in der Hitwelle. Heimweh und Gold. Das Gold strahlt also nicht mehr allzu hell, aber wer weiss, vielleicht rappeln sie sich ja wieder auf und sind nächste Woche wieder weiter vorne anzutreffen. Jetzt gibt's ein bisschen Buchhaltung bis führen auf Platz 12, auf dem 17 plus 1 der Gölle Urchig, auf dem 16 wieder dabei der Rauschbüble Meitli Tanz, auf dem 15 auch wieder dabei die Stubbedegang Easy Muni, auf dem 14 minus 3 auch die Stubbedegang Hudi Gäckeler, auf dem 13 minus 4 das Schweizerögli Quartett Genderbübel Freundschaft und auf dem 12 die besten Wiedereinsteiger, die Calimeros Portofino.

0: Calimeros wieder in der Hitwelle mit dem Album Portofino auf Platz 12 und damit platzieren sie sich neben sich selber. Auf Platz 11 sind sie nämlich gerade auch nochmal. Plus 5 für die grosse Jubiläums-Edition.
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0: Genau, und da fragt sich jetzt natürlich, geht das so weiter? Denn es fällt mir gerade auf den Platz 20 bis 11 lauter Schweizer Musik. Ja, geht das so weiter? Ja, im ersten Moment schon. Wir haben nicht lauter Schweizer Musik unter den besten 10, aber bis auf weiters schon. Auf dem 10 minus 5, Beatrice Egli, hör nie auf damit.

Das grosse Kompliment von der Beatrice Egli, wie stark du bist, aber im Album «Hör nie auf damit», das ist aktuell auf Platz 10 hier in der Hitwelle. Auf 9-1 die Stube der Gang. Tunen mit der Gang. Logo!

Stuben der Gang, der weiter mitmischelt unter den besten 10. Und das ist noch einmal gesehen von Ihnen. Wir hören Sie weiter vorne nochmal. Jetzt aber zu Platz 8. Die verlieren 2 Plätze. Heimatliebe. Ländler Tornado.

Heimatliebe, die der Reigen von der Schweizer Musik fortgesetzt haben, hier in der Hitwelle. Aber jetzt ist wenigstens für einen Moment Schluss damit auf dem 7 plus 3. Die Maite Kelly, 24-7.

Ja, einmal im Leben die ganz grosse Zeit erleben, das ist der Traum von der Maite Kelly auf Platz 7 mit dem Album 24-7. Platz 6 gehört denen, die dreimal vertreten sind in dieser Hitwelle. Es sind Rauschbüble, neu dabei auf dem 20 mit Ländlerpop, auf dem 16 wieder dabei mit Maitli Tanz und eben auf dem 6 plus 1 zusammenstehen.

Trauspüeble zum dritten, das Album «Zusammenstehen», aktuell auf Platz 6 in der Hitwelle. Und auch dreimal vertreten in dieser Hitwelle sind Schlagersängerinnen. Ganz im Gegensatz zu den Schlagersängern, als Einzelinterpreten glänzen die mit Abwesenheit. Aber nach der Beatrice Egli und der Maite Kelly, hier die dritte grosse Schlagerlady, Helene Fischer auf dem 5, minus 1, Best of.

Helene Fischer 100% ab ihrem Best-of-Album. Ja, 100% Schweizer Musik sind es nicht unter den besten 10, aber immerhin 60%. Die letzten beiden Vertreter, die hören wir jetzt auf den Platz 4 und 3. Auf dem 3 die Stubbedegang mit dem Album Stubbedegang verliert den Platz und auch ein Platz zurückgegangen ist für den Traufer vom 3 aufs 4. Heuboden.

0: ABBA Gold diese Woche mit Silber, Platz 2 hier in der Hitwelle.
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2: Platz 10, Beatrice Egli, Hör nie auf damit.

Und zum ersten Mal dabei, und das ganz zoberst. Zum ersten Mal dabei mit dieser neuen CD, wohlverstanden, sind eigentlich zwei altbekannte mit einem riesigen Erfolg. Hier ist ihre neue CD. 14 neue Lieder, ein Hitmix und zwei Bonustitel. Das alles zusammen ist ihr neues Album «Cleopatra». Da sind der Karl-Heinz und der Bernd Ulrich. «Damigos».